0: einmal zu wenig profitiert und so Deutschlands Ansehen und Verantwortung in der Welt verspielt. Linken-Chefin Schwertner sagte T-Online, dies sei die Quittung dafür, dass Deutschland in entscheidenden Konflikten den Mund gehalten habe. SPD-Fraktionsvize Möller forderte eine klarere Haltung der Bundesregierung in internationalen Konflikten. Bei der Abstimmung über einen nicht ständigen Sitz im UN-Sicherheitsrat für 2 Jahre hatten Portugal und Österreich den Vorzug erhalten.
1: Israel und der Libanon wollen gemeinsam eine Waffenruhe durchsetzen. Beide Seiten gaben dazu nach Gesprächen in Washington eine Erklärung ab. Voraussetzung ist demnach, dass die pro-iranische Terrormiliz Hisbollah das Feuer vollständig einstellt und sich aus bestimmten Gebieten zurückzieht. Zudem sollen Zonen unter exklusiver Kontrolle der libanesischen Armee eingerichtet werden. In gut 3 Wochen wollen beide Seiten die Gespräche fortsetzen. Eigentlich gilt im Libanon bereits seit Mitte April eine Feuerpause. Israel und die Hisbollah greifen sich aber weiter täglich an. Die Hisbollah lehnt sowohl die Waffenruhe als auch die Gespräche in Washington ab, an denen sie nicht beteiligt ist. Die SPD will Katastrophenschutz künftig als Unterrichtsfach an Schulen verankern. Das hat Fraktionsvize Limbacher der Rheinischen Post gesagt. Ein solches Angebot könne die Begeisterung für ehrenamtliches Engagement wecken. Das Bewusstsein von Schülern müsse geschärft werden angesichts von häufigeren Unwettern mit Hochwasser und Überschwemmungen. Auch Bundesinnenminister Dobrindt hatte sich zuletzt dafür ausgesprochen, den Umgang mit ziviler Verteidigung in den Schullehrplan aufzunehmen. In Kuba ist es ab Samstag wohl nicht mehr möglich, mit Mastercard oder Visa-Kreditkarten zu bezahlen. Laut Zentralbank des kommunistischen Inselstaats stellt eine zuständige ausländische Bank die Abwicklung ein. Hintergrund sind nach kubanischen Angaben die jüngsten US-Sanktionen. Die Regierung von Präsident Trump hatte Anfang des Jahres ihre Kuba-Politik verschärft und das Land als Bedrohung für die nationale Sicherheit bezeichnet. Kuba steckt ohnehin in der schwersten Wirtschaftskrise seit Jahrzehnten. Das waren die Nachrichten. Und das Wetter in Deutschland. Heute Nacht im Osten trocken, vor allem im Norden und in der Mitte Schauer, 15 bis 9 Grad. Tagsüber von Westen her Schauer und Gewitter, im Osten erst Sonne, später Schauer, 19 bis 24 Grad. Am Freitag wechseln sich Sonne, Wolken und ein paar Schauer ab, 18 bis 21 Grad. Und am Samstag Wolken und öfter Sonne, fast überall trocken bei 20 bis 23 Grad. Es ist 2.03 Uhr.
2: Hallöchen, hier ist der Verkehrsservice in der ARD Hitnacht. Ich habe nochmal die Entwarnung, für die es noch nicht gehört haben. A96 München-Lindau, kein Falschfahrer mehr zwischen Landsberg am Lech West und Buchloe West. Weitere Meldungen, A5 Kassel Richtung Frankfurt ist zwischen Hattenbacher Dreieck und Alsfeld Ost wegen Reinigungsarbeiten gesperrt. A8 Stuttgart Richtung Karlsruhe ist zwischen Heimsheim und Pforzheim Süd nach einem Unfall gesperrt. Die A96 Lindau München ist zwischen München-Leim und Sendling wegen Brückenarbeiten in beiden Richtungen noch bis Montag gesperrt. Berlin A111 ist zwischen Festplatz und Seidelstraße wegen Wartungsarbeiten im Tunnel bis 5 in beiden Richtungen gesperrt. Und Berlin die A113 ist zwischen Spätstraße und Schönefeld Süd wegen Wartungsarbeiten gesperrt bis 5 ebenfalls. Die A565 Meckenheim-Bonn ist zwischen Dreieck Bonn-Nordost und Kreuz Bonn-Nord in beiden Richtungen wegen Brückenschäden gesperrt. Und Berlin, der Tiergartentunnel, ist zwischen Heidestraße und Reichpietschufer ebenfalls in beiden Richtungen gesperrt. Das war's. Weiterhin eine gute und störungsfreie Fahrt für Sie in diesen neuen Tag.
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2: Donnerstag, 4. Juni 2026 und ich habe Musik von Toto.

12:02 ARD Nacht am 4. Juni. Wir haben ja den Geburtstagskindern des Tages schon gratuliert. Das kann ich nochmal bekräftigen. Aber ich habe festgestellt, das sind ja Zwillinge, Menschenskind. Und habe ich mir überlegt, was machen denn Zwillinge heute an ihrem Tag, wo sie so Geburtstagschefs sein können? Ne? Bestimmen, Kuchen so viel essen, wie man möchte, mit Freunden essen gehen, es sich gut gehen lassen und natürlich ARD Nacht hören. Ich habe festgestellt, Zwillinge wirken oft so, als hätten sie 3 Kaffees zu viel getrunken. Selbst wenn es erst Mittag ist. Sie reden schneller als andere denken und wechseln Themen wie andere ihre Socken. Kurz gesagt, ein wandelnder WLAN-Hotspot mit Humor. Also ich habe Zwillinge richtig gern. Das Schöne ist, man hat immer gleich 2 davon.

0: Jason Archer, Sleeping Satellite, hier in der ARD Nacht um 10:50 mittlerweile schon. Nee, 3 wollte ich sagen. Wir haben es jetzt 2:20 Uhr. So, jetzt freue ich mich auf einen Song. Sie wissen, Hold Me Now, Johnny Logan. Damit war er schon beim Eurovision Song Contest und hat den Pott geholt. Ein großartiger Titel, wie ich finde. Auch ein großartiger Sänger. Johnny Logan jetzt hier in der ARD Nacht für Sie.
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Ja, hallo, hier ist die ARD-Hitnacht um 2.25 Uhr jetzt mittlerweile. Und Taros hat sich gemeldet, bedankt sich für den Cappuccino für die Ohren, denn das hatten wir vorhin mit Eros Ramazzotti hier in der ARD-Hitnacht. Und großes Dankeschön auch für alle, die uns hören, zum Beispiel über Bremen 1. Und da ist ein ganz herzlicher Gruß reingekommen von Steve. Ebenfalls großes Dankeschön auch von Gabi. Sie hört uns in Hamburg über 90,3. Und sie hört sehr oft die ARD-Hitnacht und freut sich immer, wenn sie bei uns ist. Und was schreibt sie noch? Sie würde sich freuen, wenn die Moderatorinnen und Moderatoren sich immer namentlich vorstellen und mitteilen, aus welcher Stadt gesendet wird. Das wiederhole ich gerne an dieser Stelle auch nochmal, Gabi. Mein Name ist André Holst, H-O-L-S-T, Holst André. Wie der typische Lübecker, denn in Holst, Holstentor, in Lübeck steht das Holstentor. Und sage ich auch noch, habe ich das vorhin nicht gesagt, wie ich heiße? Doch, ich sage das eigentlich, und wenn ich es vergessen habe, finde ich es klasse, dass Gabi auf jeden Fall aufgepasst hat. Also, und diese ARD-Hitnacht kommt aus Magdeburg. Da haben wir wieder was Gemeinsames, denn Magdeburg liegt ja auch an der Elbe und die fließt ja dann auch rüber nach Hamburg, da wo man Tschüss sagt. Also, ARD-Hitnacht, und wenn Sie mir was Schönes schreiben möchten, lassen Sie sich nicht davon abhalten. ard-hitnacht@mdr.de. Das ist die Mailadresse. Ich bin Ihr Mailboy. Und das sind die Flames mit Every Time.

0: Alan Parsons Project, Don't Answer Me. AD Nacht, 2.32 Uhr haben wir es mittlerweile. Der Verkehrsservice mit einer Meldung von der A5 Kassel Richtung Frankfurt. Die Autobahn ist zwischen Hattenbacher Dreieck und Alsfeld-Ost wegen Reinigungsarbeiten gesperrt. Dann die A96 Lindau-München ist zwischen München-Leim und Sendling wegen Brückenarbeiten in beiden Richtungen bis Montag gesperrt. Ups, hier kommt ein Falschfahrer rein. Vorsicht bitte auf der A45 Dortmund-Hagen zwischen Ausfahrt Dortmund Nordwest und Westhofener Kreuz. Da kommt Ihnen ein Falschfahrer entgegen. Fahren Sie äußerst rechts und überholen Sie nicht. Ich wiederhole nochmal. Auf der A45 Dortmund-Hagen zwischen Ausfahrt Kreuz Dortmund Nordwest und Westhofener Kreuz. Da ist ein Falschfahrer unterwegs. Vorsicht bitte in beiden Richtungen. Wir informieren Sie, wenn die Gefahr vorüber ist. Weitere Meldungen. Berlin, die A111 ist zwischen Festplatz und Seidelstraße wegen Wartungsarbeiten im Tunnel bis 5 in beiden Richtungen gesperrt. Und Berlin, die A113 ist zwischen Spätstraße und Schönefeld Süd wegen Wartungsarbeiten bis 5 Uhr früh ebenfalls in beiden Richtungen gesperrt. Die A565 Meckenheim-Bonn ist zwischen Dreieck Bonn-Nordost und Kreuz Bonn-Nord in beiden Richtungen wegen Brückenschäden gesperrt. Und Berlin, der Tiergartentunnel ist zwischen Heidestraße und Reich-Pietsch-Ufer in beiden Richtungen bis 5.45 Uhr gesperrt.
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0: Heute mit André Holst. Ich grüße Sie und wir machen jetzt einen Segeltörn über die ganzen Weltmeere. Sailing on the Seven Seas mit OMD.

My Little Girl Sandra, hier in der ARD Hit Nacht. 2.40 Uhr haben wir es mittlerweile und ich liebe kuriose Feiertage und ich stelle fest, wir haben so tolle Feiertage heute, gleich mehrere auf einmal. Am 4. Juni Umarme deine Katze Tag, dann weltweiter Spaßfeiertag für alle Katzenfans. Man muss nur nicht aufpassen, dass sie möglicherweise zurückkratzen. Einige lassen sich's ja gefallen, die lieben es, wenn man ihnen Liebe entgegenbringt, aber andere sind eben sehr eigen. Wem sag ich das? Dann haben wir auch heute Tag des Käses, ein Festtag für die Käseliebhaber, zumindest in den USA. Und dort wird auch der Tag des Einkaufswagens gefeiert, um das unscheinbare, aber nützliche Alltagsobjekt einfach mal zu würdigen.

I'm a Rock, Simon und Garfunkel in der ARD-Hitnacht. 2:45 Uhr, wir haben es 2:45 mittlerweile. Und jetzt wird es Zeit für einen Toast. Auf uns, auf Andreas Burani.

zwischendurch noch eine gute Entwarnung für alle Autofahrer, die unterwegs sind auf der A45 Dortmund-Hagen. Kein Falschfahrer mehr zwischen Ausfahrt Kreuz Dortmund-Nordwest und Westhofener Kreuz. Da haben Sie wieder freie Fahrt.

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1: Um 3 Uhr mit Wolfgang Berger. Die EU startet möglicherweise noch im Juni Beitrittsverhandlungen mit der Ukraine und Moldau. Das hat die derzeitige zyprische EU-Ratspräsidentschaft mitgeteilt. Danach haben die Vorbereitungen begonnen, damit der erste Verhandlungsabschnitt eröffnet werden kann. Aus der Nachrichtenredaktion Jan Busche.
2: Im Idealfall sollen die Gespräche schon Mitte Juni starten. Dann findet ein EU-Ministertreffen in Luxemburg statt. Eigentlich sollten die EU-Beitrittsverhandlungen mit der Ukraine und Moldau schon vor 2 Jahren beginnen. Damals gab es aber ein Veto aus Ungarn. Mit der neuen ungarischen Regierung unter Ministerpräsident Modior ist jetzt Bewegung in den Prozess gekommen. Allerdings ist auch klar, EU-Beitrittsgespräche dauern in der Regel Jahre, manchmal sogar Jahrzehnte. Und es ist nicht ausgemacht, ob sie tatsächlich zu einer EU-Mitgliedschaft führen.
1: Die deutsche Regierung will sich weiter aktiv in den Vereinten Nationen engagieren. Das hat Außenminister Wadephul klargestellt nach der Abstimmungsniederlage im mächtigen UN-Sicherheitsrat. Deutschland wollte in dem Gremium einen Sitz bekommen und hatte sich dafür beworben. In der gestrigen Abstimmung scheiterte die Bundesrepublik aber und Portugal und Österreich ziehen stattdessen für 2 Jahre in den UN-Sicherheitsrat ein. Wadephul sprach in den ARD-Tagesthemen von einer herben Niederlage, die eine tiefgreifende Analyse verlange. Der Baukonzern Hochtief gehört bald zum ersten Mal zum DAX. Das Unternehmen steigt Ende Juni in den deutschen Leitindex auf. Es verdrängt den VW-Großaktionär Porsche SE, der in den Nebenwerteindex MDAX absteigt. Der künftige DAX-Konzern Hochtief hat zuletzt vor allem von Geschäften in den USA profitiert. Dort wurden Rechenzentren für künstliche Intelligenz errichtet. Die deutsche Fußballnationalmannschaft bereitet sich heute auf das letzte WM-Testspiel vor. In Chicago stehen bis zu der Partie gegen die USA am Samstag noch 2 Trainingseinheiten an. Aus dem ARD-WM-Team Thomas Kunze.
3: Das Soldier Field Stadium Chicago, ein sporthistorischer Ort als ältestes und kleinstes NFL-Footballstadion. Es wird mit gut 62.000 Fans ausverkauft sein. WM-Kulisse also gegen einen topmotivierten, physisch starken Gegner, der dieses Testspiel als eigenen WM-Auftakt deklariert hat. Die Temperaturen steigen Richtung Wochenende auf schwüle 30 Grad. Der Anpfiff am Samstag in den späten Mittagsstunden Ortszeit wird körperlich anspruchsvoll. Und deswegen kommt dieser Test auch genau richtig. Vielleicht auch für die Wade von Torhüter Manuel Neuer, dessen Form aufgebaut, aber dessen Einsatz nicht garantiert wird.
1: Das waren die Nachrichten. Das Wetter in Deutschland. Tagsüber von Westen her Schauer und Gewitter, im Osten erst Sonne, später Schauer, 19 bis 24 Grad. Am Freitag wechseln sich Sonne, Wolken und ein paar Schauer ab, 18 bis 21 Grad. Und am Samstag Wolken und öfter Sonne, fast überall trocken. Es ist 3.03 Uhr.
4: Hallo an alle unterwegs, hier ist der Verkehrsservice in der ARD-Hitnacht. Noch einmal die Entwarnung für die A45 Dortmund-Hagen. Kein Falschfahrer mehr zwischen Ausfahrt Kreuz Dortmund-Nordwest und Westhofener Kreuz. Weitere Meldungen: A5 Kassel Richtung Frankfurt ist zwischen Hattenbacher Dreieck und Alsfeld-Ost wegen Reinigungsarbeiten gesperrt. Die A96 Lindau-München ist zwischen München-Leim und Sendling wegen Brückenarbeiten in beiden Richtungen noch bis Montag gesperrt. Dann habe ich hier Berlin im Blick. Die A111 ist zwischen Am Festplatz und Seidelstraße wegen Wartungsarbeiten im Tunnel bis 5 in beiden Richtungen gesperrt. Und die A113 ist zwischen Spätstraße und Schönefeld Süd wegen Wartungsarbeiten bis 5 Uhr früh ebenfalls in beiden Richtungen gesperrt. Die A565 Meckenheim-Bonn ist zwischen Dreieck Bonn-Nordost und Kreuz Bonn-Nord in beiden Richtungen wegen Brückenschäden gesperrt. Und Berlin, der Tiergartentunnel, ist zwischen Heidestraße und Reichpietschufer in beiden Richtungen bis 5.45 Uhr gesperrt.
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4: Für Sie am Sappeln ist André Holst und er spielt den Soundtrack vom Feinsten. Robert Palmer, Johnny and Mary. Kommen Sie gut mit uns hinein in diesen Donnerstag, in diesen 4. Juni 2026.

12 nach 3. Hier ist die ARD-Hitnacht mit Enya und mit herzlichen Grüßen, denn wir wollen an dieser Stelle auch mal Hallo so mitten in der Nacht sagen an alle, die heute Nacht im Einsatz sind, ne? Ob am Steuer, im Büro oder vielleicht auch an der Maschine. Und ein ganz besonderes Danke an die Heldinnen und Helden in den Kliniken, Pflegekräfte mit Ausdauer, Mitgefühl und Nachtschicht-Superkraft. Ihr seid die stillen Sterne am Nachthimmel. Wir sehen euch und wir feiern euch mit jedem Song, der hier in der ARD-Hitnacht läuft.

Donnerstag, da muss ich mal kurz rauf, denn wir haben Falschfahrer reingekriegt. Wir haben es 3.20 Uhr, 10 vor halb 4. Achtung, Falschfahrer auf der A44 Düsseldorf-Essen. Zwischen Heiligenhaus und Hetterscheid, da kommt Ihnen ein Falschfahrer entgegen. Fahren Sie bitte äußerst rechts, überholen Sie nicht, wir melden, wenn die Gefahr vorüber ist. Ich wiederhole, auf der A44 Düsseldorf-Essen. Zwischen Heiligenhaus und Hetterscheid, da ist ein Falschfahrer unterwegs. Vorsicht bitte in beiden Richtungen.

0: Die Pet Shop Boys, Always on My Mind in der ARD-Hitnacht. Und ich darf Sie an dieser Stelle nochmal einladen, wenn Sie Lust haben, was zu schreiben, mir was zu erzählen, was Sie tun, mit wem Sie gerade was tun oder möglicherweise, wo Sie gerade sind. Denn man hört uns ja einmal um Globus rum, wenn man das möchte. Online, Internet macht's möglich. Die Adresse ard-hitnacht@mdr.de.
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Und hier muss ich nochmal die Meldung aktualisieren. Achtung, Falschfahrer auf der A44 Düsseldorf-Essen zwischen Heiligenhaus und Essen-Heisingen. Da kommt Ihnen ein Falschfahrer entgegen. Fahren Sie bitte äußerst rechts. Überholen Sie nicht. Wir melden, wenn die Gefahr vorüber ist. Auf der A44 Düsseldorf-Essen zwischen Heiligenhaus und Essen-Heisingen. Da ist ein Falschfahrer unterwegs. Vorsicht bitte in beiden Richtungen.

0: Boyzone, Father and Son, schönes Cover. Ja, es wird Zeit für den Blick auf die Straßen. Der Verkehrsservice in der ARD-Hitnacht um genau 3.31 Uhr. Noch einmal der Falschfahrer. Vorsicht auf der A44 Düsseldorf-Essen zwischen Heiligenhaus und Essen-Heisingen. Da kommt Ihnen ein Falschfahrer entgegen. Fahren Sie bitte äußerst rechts und überholen Sie nicht. Wir melden, wenn die Gefahr vorüber ist. A5 Kassel Richtung Frankfurt ist zwischen Hattenbacher Dreieck und Alsfeld Ost wegen Reinigungsarbeiten gesperrt. Die A96 Lindau-München ist zwischen München-Leim und Sendlingen wegen Brückenarbeiten in beiden Richtungen bis Montag gesperrt. Berlin A111 ist zwischen Am Festplatz und Seidelstraße wegen Wartungsarbeiten im Tunnel bis 5 in beiden Richtungen gesperrt. Und dann die Berliner A113 ist zwischen Spätstraße und Schönfeld-Lütt wegen Wartungsarbeiten bis 5 in beiden Richtungen ebenfalls gesperrt. Hier habe ich noch die 565 im Blick. Meckenheim-Bonn ist zwischen Dreieck Bonn-Nord-Ost und Kreuz Bonn-Nord in beiden Richtungen wegen Brückenschäden gesperrt. Und Berlin, der Tiergartentunnel ist zwischen Heidestraße und Reich-Pietsch-Ufer in beiden Richtungen bis 5.45 Uhr gesperrt.
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0: Ich bin André Holst und habe jetzt Musik von F.R. David, Words, und dann freue ich mich auf einen Klassiker von Michael Bublé.

Oh, das habe ich mich selber so oft gefragt. Wann ist denn ein Mann? Herbert Grönemeyer war das hier in der ARD Hitnacht. Wir haben es 3.43 Uhr mittlerweile, Donnerstag, 4. Juni 2026. Und von Grönemeyer komme ich jetzt zu unserer Kategorie der Balladenladen. Da geht es richtig, richtig unter die Haut. Tommy James and the Shondells.

0: Und zwischendurch eine gute Nachricht, die Entwarnung für die A44 Düsseldorf-Essen. Da ist kein Falschfahrer mehr zwischen Heiligenhaus und Essen-Heisingen unterwegs. Wir wünschen Ihnen eine gute und sichere Fahrt weiterhin.
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0: You never walk alone. Die walken auch nicht alone. Die ARD-Hitnacht ist an ihrer Seite. Und jetzt kommt hier um 3.53 Uhr David Dundas, der Mann, der bewiesen hat, dass man für einen Hit eigentlich nur eins braucht. Eine Jeans. Und die sollte man anhaben.
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1: Um 4 Uhr mit Wolfgang Berger. Die EU startet möglicherweise noch im Juni Beitrittsverhandlungen mit der Ukraine und Moldau. Das hat die derzeitige zyprische EU-Ratspräsidentschaft mitgeteilt. Danach haben die Vorbereitungen begonnen, damit der erste Verhandlungsabschnitt eröffnet werden kann. Aus der Nachrichtenredaktion Jan Busche.
2: Im Idealfall sollen die Gespräche schon Mitte Juni starten. Dann findet ein EU-Ministertreffen in Luxemburg statt. Eigentlich sollten die EU-Beitrittsverhandlungen mit der Ukraine und Moldau schon vor 2 Jahren beginnen. Damals gab es aber ein Veto aus Ungarn. Mit der neuen ungarischen Regierung unter Ministerpräsident Modior ist jetzt Bewegung in den Prozess gekommen. Allerdings ist auch klar, EU-Beitrittsgespräche dauern in der Regel Jahre, manchmal sogar Jahrzehnte. Und es ist nicht ausgemacht, ob sie tatsächlich zu einer EU-Mitgliedschaft führen.
1: Die deutsche Regierung will sich weiter aktiv in den Vereinten Nationen engagieren. Das hat Außenminister Wadephul klargestellt nach der Abstimmungsniederlage im mächtigen UN-Sicherheitsrat. Deutschland wollte in dem Gremium einen Sitz bekommen und hatte sich dafür beworben. In der gestrigen Abstimmung scheiterte die Bundesrepublik aber. Portugal und Österreich ziehen stattdessen für 2 Jahre in den UN-Sicherheitsrat ein. Außenminister Wadephul ließ in den ARD-Tagesthemen offen, ob Deutschland künftig weniger Geld für die Vereinten Nationen bereitstellt.
3: Das müssen wir uns sowieso im Einzelfall angucken. Sie kennen die Beschränkungen, die unserem Haushalt obliegen. Und ich denke, wir werden an der einen oder anderen Stelle auch deutsche Interessen vielleicht etwas deutlicher formulieren müssen in der Zukunft. Das machen wir aber sehr abgesprochen im Kabinett. Darüber werden wir uns in aller Ruhe unterhalten. Und ich halte jetzt nichts von Ad-hoc-Reaktionen.
1: Außenminister Wadephul. Der Baukonzern Hochtief gehört bald zum ersten Mal zum DAX. Das Unternehmen steigt Ende Juni in den deutschen Leitindex auf. Es verdrängt den VW-Großaktionär Porsche SE, der in den Nebenwerteindex MDAX absteigt. Der künftige DAX-Konzern Hochtief hat zuletzt vor allem von Geschäften in den USA profitiert. Dort wurden Rechenzentren für künstliche Intelligenz errichtet. In Kuba ist es ab Samstag wohl nicht mehr möglich, mit Mastercard oder Visa-Kreditkarten zu bezahlen. Laut Zentralbank des kommunistischen Inselstaats stellt eine zuständige ausländische Bank die Abwicklung ein. Hintergrund sind nach kubanischen Angaben die jüngsten US-Sanktionen. Die Regierung von Präsident Trump hatte Anfang des Jahres ihre Kuba-Politik verschärft und das Land als Bedrohung für die nationale Sicherheit bezeichnet. Das waren die Nachrichten. Das Wetter in Deutschland. Tagsüber von Westen her Schauer und Gewitter, im Osten erste Sonne, später Schauer, 19 bis 24 Grad. Am Freitag wechseln sich Sonne, Wolken und ein paar Schauer ab, 18 bis 21 Grad. Am Samstag Wolken und öfter Sonne, fast überall trocken. Es ist 4.03 Uhr.
4: Und nach den Nachrichten wird Zeit für den Blick auf die Straßen. Hier ist der Verkehrsservice in der ARD-Hitnacht. Hallo an alle unterwegs. Noch einmal unsere Entwarnung für die A44 Düsseldorf-Essen. Da ist kein Falschfahrer mehr zwischen Heiligenhaus und Essen-Heisingen unterwegs. Weitere Meldungen: A5 Kassel Richtung Frankfurt ist zwischen Hattenbacher Dreieck und Alsfeld-Ost wegen Reinigungsarbeiten gesperrt. A96 Lindau-München ist zwischen München-Leim und Sendlingen wegen Brückenarbeiten in beiden Richtungen gesperrt. Dann habe ich hier Berlin im Blick. A111, da ist zwischen am Festplatz und Seidelstraße der Tunnel wegen Wartungsarbeiten in beiden Richtungen gesperrt. Das Ganze noch bis 5. Ebenso bis 5 gesperrt die A113 zwischen Spätstraße und Schönefeld Süd wegen Wartungsarbeiten in beiden Richtungen. Hier habe ich die A565 Meckenheim-Bonn. Ist zwischen Dreieck Bonn-Nordost und Kreuz Bonn-Nord wegen in beiden Richtungen wegen Brückenschäden gesperrt. So. Und nochmal Berlin. Der Tiergartentunnel ist zwischen Heidestraße und Reich-Pietsch-Ufer in beiden Richtungen derzeit gesperrt. Das war's. Wenn Sie noch was haben, gute Fahrt weiterhin.
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4: Heute mit André Holst und der spielt Musik von Tom Petty and the Heartbreakers.

Morgen in die Moor, Cliff Richard hier in der ARD, Nacht um 4:12. Ich habe gerade wieder eine Mail gekriegt, über die ich mich wirklich gefreut habe, nämlich von Sven. Sven Kroll ist unterwegs, er sendet liebe Grüße ins Studio, freut sich über die Musik und der ist jetzt auf dem Weg ins Disneyland für 2 Wochen und er hofft, dass er uns noch so ein bisschen hören kann, in Belgien nämlich, und wir verkürzen ihm so ein bisschen die Fahrzeit. Erstmal, Disneyland ist natürlich eine tolle Geschichte, wenn man in Paris ist und da mal ein paar wunderschöne Tage verbringen kann. Das Wetter ist hoffentlich auch toll. Also Sven, erstmal ganz liebe Grüße zurück. Auf dem Weg ins Disneyland, 2 Wochen voller Magie und hoffentlich auch noch ein paar schöne Momente im Radio jetzt, wenn es durch Belgien Richtung Paris geht. Gute Nacht aus dem Studio, gute Nacht von der MDR, ist natürlich unsere Musiknacht hier heute aus Magdeburg auf dem Weg zu Ihnen mit den besten Grüßen und Musik jetzt von Rick Astley.

Rod Stewart, Rhythm of My Heart in der ARD Hit Nacht. Gleich segeln wir so ein bisschen durch die Nacht mit Chris de Burgh. Segeln Sie mit. Und vorher haben wir Heiße Liebe, Hot Love von T-Rex.

0: Mr. Burke on Sailing Away hier in der ARD Hitnacht. Und oben drauf packe ich den Verkehrsservice in der ARD Hitnacht. 4:30 Uhr haben wir es. Die A96 Lindau-München ist zwischen München-Laim und Sendling wegen Brückenarbeiten in beiden Richtungen bis Montag gesperrt. Berlin A111 ist zwischen Festplatz und Seidelstraße wegen Wartungsarbeiten im Tunnel bis 5 gesperrt und das in beiden Richtungen. Und auch die A113 in Berlin ist zwischen Spätstraße und Schönefeld Süd wegen Wartungsarbeiten bis 5 in beiden Richtungen gesperrt. Hier habe ich die 565 im Blick. Meckenheim-Bonn ist zwischen Dreieck Bonn-Nordost und Kreuz Bonn-Nord in beiden Richtungen wegen Brückenschäden gesperrt. Und in Berlin, der Tiergartentunnel ist zwischen Heidestraße und Reich-Pitsch-Ufer in beiden Richtungen bis 5.45 Uhr gesperrt.
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0: Mit André Holst und jetzt kann ich schon mal guten Morgen sagen.

0: Circle in the Sand um 4.43 Uhr in der ARD Hitnacht. Und jetzt wird es Zeit, mal wieder in unseren Balladenladen zu greifen. Baby, What a Big Surprise ist einfach schön, weil das ist absolute Chicago-Romantik, die einen irgendwie doch sofort mitnimmt. Ne? Die Streicher, die Melodie, die Emotionen. Ach, das ist ein richtig toller Song. Ein ruhiger Moment, der trotzdem ganz, ganz groß wirkt.
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10 vor 5. Ja, und für alle, die unsere ARD-Hitnacht jetzt schon verlassen, ich wünsche Ihnen einen guten Start in den neuen Tag, in diesen 4. Juni 2026.

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1: Um 5 Uhr mit Wolfgang Berger. Die deutsche Abstimmungsniederlage in der UN-Vollversammlung sorgt für Diskussionen. AfD, Linke und Grüne machen die Bundesregierung aus unterschiedlichen Gründen verantwortlich. Deutschland wollte im UN-Sicherheitsrat einen Sitz bekommen, scheiterte bei der Abstimmung aber an Portugal und Österreich. Aus New York, Giselle Uccar.
2: Die Enttäuschung in der deutschen Delegation über die Niederlage schon nach dem ersten Wahlgang war groß. Dass sich Portugal und Österreich so klar gegen die Bewerbung Deutschlands durchsetzen, ist eine herbe Niederlage, erklärte Bundesaußenminister Johann Wadephul in New York. Auf der Suche nach Erklärungen sprach der CDU-Politiker in den ARD-Tagesthemen von starkem Gegenwind. Russland habe hinter den Kulissen Stimmung gegen die Deutschen gemacht. Einen starken Unterstützer der Ukraine am Tisch des Sicherheitsrats habe die Vetomacht verhindern wollen.
1: Die EU startet möglicherweise noch im Juni Beitrittsverhandlungen mit der Ukraine und Moldau. Das hat die derzeitige zyprische EU-Ratspräsidentschaft mitgeteilt. Danach haben die Vorbereitungen begonnen, damit der erste Verhandlungsabschnitt eröffnet werden kann. Eigentlich sollten die EU-Beitrittsverhandlungen mit der Ukraine und Moldau schon vor 2 Jahren beginnen. Damals gab es aber ein Veto aus Ungarn. In Kuba ist es ab Samstag wohl nicht mehr möglich, mit Mastercard oder Visa-Kreditkarten zu bezahlen. Laut Zentralbank des kommunistischen Inselstaats stellt eine zuständige ausländische Bank die Abwicklung ein. Hintergrund sind nach kubanischen Angaben die jüngsten US-Sanktionen. Die Regierung von Präsident Trump hatte Anfang des Jahres ihre Kuba-Politik verschärft und das Land als Bedrohung für die nationale Sicherheit bezeichnet. Kuba steckt ohnehin in der schwersten Wirtschaftskrise seit Jahrzehnten. Die deutsche Fußballnationalmannschaft bereitet sich heute auf das letzte WM-Testspiel vor. In Chicago stehen bis zu der Partie gegen die USA am Samstag noch 2 Trainingseinheiten an. Aus dem ARD-WM-Team Thomas Kunze.
3: Das Soldier Field Stadium Chicago, ein sporthistorischer Ort als ältestes und kleinstes NFL-Footballstadion. Es wird mit gut 62.000 Fans ausverkauft sein. WM-Kulisse also gegen einen topmotivierten, physisch starken Gegner, der dieses Testspiel als eigenen WM-Auftakt deklariert hat. Die Temperaturen steigen Richtung Wochenende auf schwüle 30 Grad. Der Anpfiff am Samstag in den späten Mittagsstunden Ortszeit wird körperlich anspruchsvoll. Und deswegen kommt dieser Test auch genau richtig. Vielleicht auch für die Wade von Torhüter Manuel Neuer, dessen Form aufgebaut, aber dessen Einsatz nicht garantiert wird.
1: Das waren die Nachrichten. Und das Wetter in Deutschland. Tagsüber von Westen Schauer und Gewitter, im Osten erst Sonne, später Schauer, 19 bis 24 Grad. Am Freitag wechseln sich Sonne, Wolken und ein paar Schauer ab, 18 bis 21 Grad. Und am Samstag Wolken und öfter Sonne, fast überall trocken. Es ist 5.03 Uhr.
4: Hallo, hier ist der Verkehrsservice in der ARD-Hitnacht. Und zwar, ich habe eine Meldung von der A96 Lindau München. Die Strecke ist zwischen München-Leim und Sendling wegen Brückenarbeiten in beiden Richtungen bis Montag gesperrt. Die A565 Meckenheim-Bonn ist zwischen Dreieck Bonn-Nordost und Kreuz Bonn-Nord in beiden Richtungen wegen Brückenschäden gesperrt. Berlin, der Tiergartentunnel, ist zwischen Heidestraße und Reichpietschufer in beiden Richtungen gesperrt. Und dann habe ich hier noch die B188 im Blick. Zwischen Fischbeck und Tangermünde ist die Strecke derzeit nach einem Unfall gesperrt.
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4: Und wir rocken diesen Donnerstagmorgen jetzt mit Musik von Freddie Mercury.

0: 10:05, ARD Nacht. Guten Morgen am 4. Juni 2026. Und wenn Sie schon mal ein bisschen das Fenster aufmachen oder auch rauskommen, dann werden Sie merken, der Biolärmpegel, der steigt. Man sagt ja, der frühe Vogel fängt den Wurm. Aber was, wenn er keine Würmer mag? Eins mag er garantiert, die Musik in der ARD Hitnacht.
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0: Love, Sweet Harmony hier in der ARD Hit Nacht. Ein Song, der wie so ein kleiner warmer Lichtstrahl am Donnerstagmorgen ist. Ne? Sweet Harmony, sanft, friedlich. Genau das, was man einfach braucht zum Start in den neuen Tag. Wie vielleicht auch diesen Titel hier. Pierce the Door, Jermaine Jackson, When the Rain Begins to Fall.
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0: Robbie Williams mit Supreme. Ein Song, der gleichzeitig cool, charmant und so ein bisschen glamourös um die Ecke kommt, hier in der ARD-Hitnacht. Schon Donnerstagmorgen, 5.27 Uhr. Und jetzt machen wir noch einen musikalischen Sprung. Hier ist Tracy Chapman, Baby, Can I Hold You? Ganz viel Gefühl.
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0: Tracy Chapman hier in der ARD Nacht. Wir haben es 5.30 Uhr. Guten Morgen. Der Verkehrsservice in der ARD Nacht. Eine Meldung von der A96 Lindau München ist zwischen München-Leim und Sendling wegen Brückenarbeiten in beiden Richtungen noch bis Montag gesperrt. Die A565 Meckenheim-Bonn ist zwischen Dreieck Bonn-Nordost und Kreuz Bonn-Nord in beiden Richtungen wegen Brückenschäden gesperrt. Berlin, der Tiergartentunnel ist zwischen Heidestraße und Reich-Pietsch-Ufer noch in beiden Richtungen gesperrt und die B188 ist zwischen Fischbeck und Tanger Münde nach einem Unfall ebenfalls derzeit gesperrt.
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0: Mit André Holst. Guten Morgen.

Fortsetzung folgt. Bab, schöne Grüße gehen an dieser Stelle nach Köln, auch an die Hörer von WDR 4. Schön, dass Sie bei uns sind. Die ARD-Hitnacht heute am 4. Juni 2056, 5.39 Uhr haben wir es mittlerweile. Kommen Sie gut raus aus den Federn, rein in den Tag oder eben auch ganz umgekehrt. Wenn Sie die ganze Nacht waren und auch viel zu erledigen, zu tun hatten, dann heißt es raus aus dem Job und rein in die Federn. Auf jeden Fall genießen Sie diesen Tag mit dem Soundtrack für die Nacht, der jetzt schon der Soundtrack für den Morgen ist.

0: Just Another Day, John Sicario hier in der ARD at Nacht. 6:10 mittlerweile, und bevor der Kaffee jetzt wach wird, sage ich Tschüss und einen guten Start in diesen Tag mit den ARD-Landesprogrammen. Das war die Hitnacht mit André Holst vom Mitteldeutschen Rundfunk aus Magdeburg.
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1: 6 Uhr. Nachdem Deutschland erstmals mit einer Kandidatur als nichtständiges Mitglied des UN-Sicherheitsrates gescheitert ist, wird nach den Ursachen gesucht. Außenminister Wadephul, der im Vorfeld noch sicher war, dass Deutschland den Sitz in dem wichtigen Gremium bekommen wird, sieht die Schuld bei anderen. Aus New York, Giselle Uka.
2: Auf der Suche nach Erklärungen sprach der CDU-Politiker in den ARD-Tagesthemen von starkem Gegenwind. Russland habe hinter den Kulissen Stimmung gegen die Deutschen gemacht. Einen starken Unterstützer der Ukraine am Tisch des Sicherheitsrats habe die Vetomacht verhindern wollen. Außerdem sei die damalige Bundesregierung erst spät ins Rennen gegangen und habe somit von Anfang an hinten gelegen. Österreich und Portugal hatten ihre Kandidatur bereits Jahre vorher bekannt gegeben und konnten so früh um Stimmen werben. Die deutsche Aufholjagd hat am Ende nicht gereicht, sagt Wadephul. Deutschlands fehlende Kritik am völkerrechtswidrigen Vorgehen der israelischen Regierung sei dagegen nicht ausschlaggebend für die Niederlage gewesen. Wadephul hält dies für eine Überinterpretation.
1: Unterdessen werden nach der Wahlschlappe aus der CDU Forderungen laut, Deutschlands Zahlungen an die UN zu reduzieren. Hessens Minister für Internationales, Pence, sagte der Bild, wenn Deutschland in den Vereinten Nationen nicht den Einfluss habe, der uns zustehe, stelle sich die Frage, warum wir so viel Geld an die UN überweisen. Zum Abschluss seiner Saarlandreise hat sich Bundespräsident Steinmeier gestern Abend in Mettlach auch zur fehlgeschlagenen Bewerbung Deutschlands um einen nichtständigen Sitz im UN-Sicherheitsrat geäußert. Das Ergebnis sei für Deutschland enttäuschend. SR-Reporterin Jennifer Klein.
3: Deutschland werde sich weiterhin auf internationaler Ebene für Kooperation, Gerechtigkeit und die globale Ordnung einsetzen. Glückwünsche richtete er an die beiden Länder, an die die frei werdenden Sitze im UN-Sicherheitsrat vergeben wurden, Portugal und Österreich. Bei seiner Reise durchs Saarland hatte Bundespräsident Steinmeier unter anderem das Unternehmen Hager in Blieskastel, die Saar-Uni in Saarbrücken und Villaroy und Boch in Mettlach besucht. Es war seine letzte traditionelle Begegnungsreise mit ausländischen Botschaftern in einem deutschen Bundesland. In seiner Amtszeit hat Steinmeier das Saarland insgesamt 6-mal besucht. Im kommenden Jahr wird ein neuer Bundespräsident gewählt.
1: Die Saarbrücker Pflege GmbH will das Altenheim am Schloss und die mobile Pflege Winterberg verkaufen. Das hat die Geschäftsführung dem SR auf Anfrage bestätigt. Momentan sei man auf der Suche nach möglichen Käufern. Als Gründe für den Verkauf nennt die Betreibergesellschaft steigenden Kostendruck, Fachkräftemangel sowie eine geänderte Nachfrage unter Bewohnern und Kunden. Die 114 Beschäftigten beider Einrichtungen seien am Montag in einer Betriebsversammlung informiert worden. Ziel sei es, beide Einrichtungen und alle Arbeitsplätze zu erhalten und die Versorgung zu sichern. Israel und der Libanon haben sich nach US-Angaben darauf geeinigt, die bisher kaum wirksame Waffenruhe umzusetzen. Dazu gaben beide Seiten nach Gesprächen in Washington eine Erklärung ab. Voraussetzung ist demnach, dass die pro-iranische Terrormiliz Hisbollah das Feuer vollständig einstellt und sich aus bestimmten Gebieten zurückzieht. Zudem sollen Zonen unter exklusiver Kontrolle der libanesischen Armee eingerichtet werden. Eigentlich gilt im Libanon bereits seit Mitte April eine Feuerpause. Israel und die Hisbollah greifen sich aber weiter täglich an. Das waren die Nachrichten mit Jonathan Janoschka. 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
4: Danke, Jonathan.
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5: Ja, schauen wir auf die Wetterkarte, Feiertagswetterchen. Heute aber auch stark bewölkt. Das passt schon mal zu dem Blick raus aus dem Studiofenster. Mittelhohe, flache Bewölkung, erstmal noch recht stabil, aber da gibt's auch heute mitunter kräftige Schauer und auch Gewitter. Dann immer ein bisschen aufpassen. In der Nähe der Gewitter natürlich kräftige Böen und die Höchstwerte heute erreichen immerhin 20 Grad. Die haben wir Richtung Saarbrücken, Tiefstwerte in Obertal mit 16 Grad. Die weiteren Aussichten, ja, langes Wochenende, heute Feiertag. Das heißt, am Freitag zwar auch etwas Sonne, aber auch immer noch ein paar Schauer unterwegs bei ähnlichen Temperaturen und Richtung Wochenende, Sonntag, deutlicher Temperaturanstieg und mehr Sonne über den Tag bei 23 Grad.
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5: Ja, damit es auch unterwegs gut und rund läuft, alles wichtig aus unserer Verkehrszentrale. Aktuell gibt es da gute Nachrichten, nämlich gar keine. Aber auch Hinweise der Polizei nehmen wir gerne entgegen zu Geschwindigkeitskontrollen. Weitere Infos auch unter unserer kostenlosen Hotline 0800 700 8000 für jeglichen Verkehrshinweis. Heute gibt es 3 Blitzerstationen. Hattrick auf der A1 zwischen Tholey und Dreieck Nonnweiler. Auf der A623 wird geblitzt zwischen dem Dreieck Friedrichshain Friedrichsthal und Saarbrücken, Ludwigsberg und Oplitzer in Homburg. Allen unterwegs gute und sichere Fahrt. Es ist 6.05 Uhr.
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5: Ja, wir starten munter in diesen Feiertag und freue mich, dass Sie dabei sind. Unser musikalisches Feiertagsfrühstück ist gut besetzt. Heute mit dabei ABBA, Steely Dan und gleich schwingen wir auf den Flügeln von Paul McCartney mit seinen Wings. Hallo, sagt Stefan Müller, Ihr Feiertagsradio. Herzlich willkommen.
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Schöne Musikgeschichte. Nach den Beatles gab es für Paul McCartney eine kleine Verschnaufpause, aber dann diese tolle Band, die er gründete, auch zusammen mit seiner Frau übrigens, seiner damaligen Frau, die vorher eine Menge Fotos von ihm geschossen hatte. Linda wurde seine Frau und stand dann auch mit am Keyboard und hat perkussive Elemente dazu beigetragen, auch hier mitgesungen bei Silly Love Songs aus dem Jahre 76. So klingt unser Feiertagsprogramm und Sie sind schon mittendrin und ja, manche dürfen sich ja nochmal genüsslich rumdrehen, heute Feiertag ausschlafen, genießen, schönes Frühstück, aber natürlich, manche sind schon munter, hell draußen, der Mond funkelt zwar noch, aber auch schon richtig hell und dann wird man ja auch schon richtig eifrig und eilig hier für den Tag. Also ich kann Ihnen verraten, da gibt's eine Menge hier zu erleben, also wir gucken mal nicht nur auf die Musik, nein, auch auf Sellemolz, heute wieder Fernsehtag mit SR3, da geht's unter anderem um einen Millionenraub in den 1990er Jahren, aber alles ganz ausführlich in dieser Sendung. Ich stelle Ihnen die tollste Fahrradstadt vor, die es derzeit gibt, ja, und wir fahren noch ein bisschen Sportschau. Aber erstmal jetzt coole Musik hier mit jemandem, den habe ich in den 80ern kennengelernt bei unseren ZDF-Musikproduktionen. Und da kam er auf die Bühne, boah, voll in Leder, ganz schwarz. Und ich glaube, er hatte mindestens 3 bis 4 Kilo Ketten am Bein und drumherum gewickelt. Und sang dann diesen Song auch unter anderem. Billy Idol, Sweet 16.

Alles pur hier zum Feiertag mit SR3. Unser früher Donnerstagmorgen, der 4. Juni. Und wir nehmen es auch sportlich. In Sachen Sportshow habe ich ja schon erwähnt, da gibt's was zu feiern. Und gleich auch Musik, da geht's um Zahlen. Also die Sportshow bewegt sich ja rund um Zahlen, um Tabellen. Und vielleicht haben Sie heute Morgen schon das Sudoku rausgelegt. Und gibt's auch noch eine Bingo-Runde. Auf jeden Fall, Steely Dan hat auch was vor in Sachen Zahlen. Das hören wir gleich. Aber vor, vielleicht mal kurz der Gruß, die Gratulation. 65 Jahre ARD Sportschau. Das hat 1961 angefangen. Auf den Tag genau am 4. Juni 1961. Ich kann mich erinnern an Schwarz-Weiß-Fernsehen, ja, und Adi Furler, der mit der Brille, und Ernst Huberti. Ja, das waren so meine Begleiter auch in Sachen sportlich. Und die Sportschau am Anfang nicht so fußballaffin, denn die Bundesliga, die wurde erst ein paar Jahre später aktiv. Und da hat man vorher ganz andere Sachen im Kopf gehabt, wie Sandbahnrennen oder vor allen Dingen Galoppersport. Das war in der ARD Sportschau auch auf anfangs mehreren Kanälen, es gab auch ARD 1 und ARD 2 möglich, später dann aber solo auf ARD-Programm erstes. Und bis heute sehr erfolgreich. Wir haben auch hier im Haus jemand, Werner Zimmer war immer und bleibt Mr. Sportschau. Aber ganz am Anfang, Adi Furler hatte natürlich die Pferde im Sinn, hat auch tatsächlich die Cracker, die Superstars, ins Studio eingeladen zur Sportschau. Und da gab es dann auch solche Sachen wie den Galopper des Jahres. Und danach, dann als dann die Bundesliga auch startete, kam man auch auf tolle Ideen wie das Tor des Monats. Kann ich mich noch gut dran erinnern. Ja, und Sportschau, eine Institution in Sachen Fernsehen, in Sachen ARD. Heute feiern wir 65 Jahre ARD Sportschau. Herzlichen Glückwunsch.

0: Soweit aber, kleiner musikgeschichtlicher Rückblick, auch in den Grand Prix Eurovision de la Chanson, langer Name damals, aber Top-Hit für ABBA und die große Weltkarriere konnte kommen. Aber jetzt aber dabei zum Wetter.
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0: Servicezeit hier zum Feiertag, zum frühen 4. Juni. Heute gibt es den Blick auf die Wolken. Die sind eigentlich geschlossen, die Wolkendecke. Also das kann ich Ihnen schon mal versprechen. Aber so ein bisschen Sonne kommt doch durch. Und heute über den Tag bleibt es doch sehr bedeckt, stark bewölkt. Und am Nachmittag gibt es auch mitunter kräftige Schauer und Gewitter. Die Höchstwerte heute immerhin 20 Grad werden geknackt Richtung Burbach. Und die Tiefstwerte in Gersheim und Obertal, dort in Obertal 16 Grad. Die weiteren Aussichten, auch in der Nacht gibt es noch ein paar Schauer und ein langes Wochenende. Das heißt, am Freitag haben wir auch Sonne und Wolken und ein paar Schauer sind noch unterwegs bei ähnlichen Temperaturen. Und übers Wochenende, also Samstag, Sonntag, geht es rauf mit den Temperaturen. Da gibt es samstags noch vereinzelt Schauer. Und dann am Sonntag wieder mehr Sonne und die Höchstwerte erreichen am Sonntag dann 19 bis 23 Grad.
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0: Auch nochmal wichtig für alle, die sich auf den Weg machen und schon was vorhaben. Aktuell gibt es nichts zu vermelden aus unserer Verkehrsredaktion. Das sind schon mal gute Nachrichten. Aber die Polizei hat sich schon gemeldet, hat durchgeklingelt. Die kennen auch unsere kostenlose Hotline 0800 700 8000. Das ist ihr heißer Draht für ihren Verkehrshinweis. Und die Polizei hat heute gleich 3 Positionen durchgegeben. Da wird heute gearbeitet mit Feiertagszuschlag auf der A1 zwischen Tholey und Dreieck Nonnweiler, auf der A623 Blitzer zwischen dem Dreieck Friedrichsthal und Saarbrücken-Ludwigsberg geplant und auch Geschwindigkeitskontrollen in Homburg. 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
0: Ganz genau so machen wir das. Hallo, sagt Stefan Müller. Freue mich, dass Sie dabei sind.
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Michael Sanvello und der Sound der 80er hört man ganz deutlich hier. Treibender Rhythmus, ja, und so ein komisches Schlagzeug damals, das Simmons, das war das erste elektrische Schlagzeug. Also wer es mag und auf Plastik rumhauen möchte, ja, damals hat man das gerne gemacht. Und natürlich viele Keyboards und natürlich auch ein bisschen Maniac. Ja, Michael Sanvello, die 80er, und ja, mit dieser Einstellung kommen wir auch gleich zur nächsten Musik. Aber vorher gleich noch ein paar Infos dazu. Sarah Connor hört jetzt gleich auf ihren Bauch. Und wie geht's da Ihrem Bauch? Haben Sie auch schon so ein Bauchgefühl heute? Ja, da ist nämlich was dran. Also sollte man nicht unterschätzen. Diese, ja, Stimulation, dieses Gefühl, ja, soll ich nicht, ja, wie wär's? Das ist eine Geschichte, das läuft auch tatsächlich im Körper ab. Also da gibt es einen sogenannten Vagusnerv und der stimuliert uns und ist natürlich auch hilfreich in Sachen Psyche und Stoffwechsel, aber auch für diese Entscheidungen maßgeblich verantwortet. Dieser Vagusnerv läuft komplett durch den Körper, auch über die Wirbelsäule, also ist eine Verbindung wahrscheinlich zwischen Kleinhirn, Großhirn, Synapsen und Biom, also würde ich mal sagen. Aber gucken Sie gerne selbst rein, da gibt's nämlich was bei uns in der ARD-Mediathek. Der NDR hat sich damit beschäftigt und dort gibt's ja die bekannte Sendung Visite. Und dort gibt's zum Beispiel einen schönen Beitrag über Vagusnervstimulation. Könnten Sie vielleicht dann heute Morgen mal machen, nebenbei SR3 hören oder mal reinschauen in die S3SAT-Mediathek. Da gibt's dann auch nochmal ausführlichere Infos zum Vagusnerv. Und wir hören jetzt, wie Sarah Connor das sieht.

Ja, und da fliegt sie dahin. Die Voyager oder Artemis oder sonst was, Richtung Mars vielleicht sogar. Also passende Musik fürs Artemis-Programm der NASA, aber auch hier Musik mit Elton John und ist wirklich lange, lange her, in den 70ern geschrieben, 1972. Und diese Musik, ja, inspiriert natürlich auch vielleicht mal nochmal kurz zu überlegen, ja, ein Riesenkarriere, aber nicht vergessen, der Sir, mittlerweile ist er adelig, Sir Elton John hat ja als Notenbote begonnen in einem Musikverlag. Also das war sozusagen ein, ja, wie soll man sagen, Volontariat, würde man hier bei uns im Rundfunk sagen. So erstmal reinschnuppern in die Arbeit und dann hat er auch angefangen als Typ, als ja ein Außenseiter eigentlich zu der Zeit, seine Musik unterzubringen. Und wie das so gelaufen ist, das können Sie natürlich auch in dem gleichnamigen Film sich anschauen. Also wenn es heute Heugabeln regnet hier, Elton John, gibt es auch noch auf Film. Und zwar auch Oscar prämiert dieser Film Rocket aus dem Jahre 2019 und damals auch ausgezeichnet 2020 mit dem Oscar für den besten Song. So viel zu Sir Elton John und vielseitig auch Culture Club.

Ja, der mit dem Hut, Culture Club. Aber übrigens, dieser Boy George hat auch noch andere Eigenschaften gehabt, also Vielseitigkeit in Sachen auch Mode. Also neben seinen Hits hat er dann auch Mode kreiert und das sehr erfolgreich in England. Karma Chameleon hört mir her und jetzt gibt's zum Ausklang auch noch deutsche Szene und da freue ich mich immer über diese Musik, denn die haben in den 80ern auch abgeräumt, vor allem mit ihrem Chorgesang, damals mit Stefan Zauner und hier kommt die Münchner Freiheit, Liebe auf den ersten Blick.

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1: 7 Uhr. Nachdem Deutschland erstmals mit einer Kandidatur als nichtständiges Mitglied des UN-Sicherheitsrates gescheitert ist, wird Kritik laut. Außenminister Wadephul, CDU, sieht die Schuld vor allem bei anderen. So habe etwa Russland Stimmung gegen Deutschland gemacht, um einen Unterstützer der Ukraine im Sicherheitsrat zu verhindern. Anders äußern sich deutsche Außenpolitiker, auch aus den Regierungsparteien. Aus Berlin, Georg Schwarte.
2: Der außenpolitische Sprecher der SPD-Bundestagsfraktion Ahmetovic sagt, wer den Anspruch erhebe, Hüter der regelbasierten Ordnung zu sein, dürfe beim Völkerrecht keinen doppelten Maßstab anlegen. Der außenpolitische Sprecher der Unionsfraktion Jürgen Hart wiederum nennt als entscheidenderen Grund für die Niederlage, dass Deutschland in vielen außenpolitischen Fragen klarer Position beziehen müsse als etwa das neutrale Österreich. Aus der Opposition gibt es scharfe Kritik auch am außenpolitischen Kurs der Bundesregierung. Das passiere, wenn man das Völkerrecht schreddert, sagt der Co-Vorsitzende der Linkspartei Jan van Aken in der ARD. Die außenpolitische Sprecherin der Grünen Bundestagsfraktion Deborah Düring sagte dem ARD-Hauptstadtstudio, die Bundesregierung habe das Völkerrecht zu oft nur dann verteidigt, wenn es bequem gewesen sei.
1: Zum Abschluss seiner Saarlandreise hat sich auch Bundespräsident Steinmeier gestern Abend zur fehlgeschlagenen Bewerbung Deutschlands geäußert. Das Ergebnis sei enttäuschend. Deutschland werde sich aber weiterhin auf internationaler Ebene für Kooperation, Gerechtigkeit und die globale Ordnung einsetzen. Zugleich gratulierte Steinmeier Portugal und Österreich, an die die frei werdenden Sitze im UN-Sicherheitsrat vergeben wurden. Die Saarbrücker Pflege GmbH will das Altenheim am Schloss und die mobile Pflege Winterberg in Saarbrücken verkaufen. Das hat die Geschäftsführung dem SR auf Nachfrage mitgeteilt. Einen potenziellen Käufer gibt es bislang aber noch nicht. SR-Reporter Max Zettler.
3: Die Saarbrücker Pflege GmbH hat nach eigenen Angaben ein sogenanntes Markterkundungsverfahren gestartet. Das bedeutet, dass die Geschäftsführung nach möglichen neuen Betreibern für das Altenheim und die mobile Pflege sucht. Als Gründe für den Verkauf nennt Geschäftsführer Mudra steigenden Kostendruck, Fachkräftemangel und Veränderungen in der Nachfrage unter Bewohnern und Kunden. Das von der Bundesregierung geplante Sparpaket sorge für noch mehr Druck. Aktuell sind im Altenheim im Schloss und in der mobilen Pflege Winterberg nach Gesellschaftsangaben 114 Personen beschäftigt. Alle seien bereits am Montag in einer Mitgliederversammlung über die Verkaufspläne informiert worden. Ziel des Verkaufs sei, beide Einrichtungen sowie alle Beschäftigten zu erhalten und die Versorgung von Kunden und Bewohnern langfristig zu gewährleisten.
1: Derzeit würden weiterhin neue Bewohner und Kunden angenommen. Auch die Pflege laufe unverändert weiter. Über 8.300 Menschen haben in diesem Jahr das deutsch-französische Festival Perspektiv besucht. Das hat eine Sprecherin mitgeteilt. Im Vorjahr waren es noch 300 mehr. Dennoch lag die Gesamtauslastung bei rund 94% und damit über dem Vorjahresniveau. Insgesamt wurden 43 Veranstaltungen an 20 Spielorten präsentiert, darunter 9 Gastspiele. Nach einem Unfall auf der A620 ist ein 68-jähriger Mann gestorben. Das hat die Polizei dem SR mitgeteilt. Der Mann war gestern Abend aus noch ungeklärter Ursache mit seinem Wagen im Baustellenbereich zwischen Klarental und Völklingen von der Fahrbahn abgekommen. Das Auto durchbrach die Leitplanke und stürzte in Richtung Saarleinfahrt. Der Fahrer erlitt lebensgefährliche Verletzungen und musste von der Feuerwehr aus dem Auto befreit werden. Er starb später im Krankenhaus. Das waren die Nachrichten mit Jonathan Janoschka. 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
4: Danke, Jonathan.
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5: Ja, schauen wir auf die Wetterkarte und raus aus dem Studiofenster. Also die Wolken, geschlossene Wolkendecke haben wir heute Morgen. Und die sind auch ein bisschen runtergekommen, also seit der letzten Stunde. Also die kommen immer näher. Aber das deckt sich auch in etwa mit den Wettervorhersagen. Heute ist es überwiegend stark bewölkt. Und dann am Nachmittag auch mitunter kräftige Schauer und Gewitter, die uns erwarten. Die Höchstwerte heute bei 20 Grad. Die werden immerhin erreicht in Saarbrücken-Burbach. Tiefstwerte von 16 Grad im nördlichen Saarland. Die weiteren Aussichten, langes Wochenende, auch dann vielleicht morgen ausschlafen. Und das bei häufig Wechseln von Sonne und Wolken. Und dann später ein paar Schauer möglich bei ähnlichen Temperaturen. Interessant, signifikant der Sonntag zum Wochenende. Dann deutlicher Temperaturanstieg und mehr Sonne.
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5: Ja, da gibt es schon mal gute Nachrichten, nämlich gar keine. Und dann haben wir aber auch noch die Polizei. Die kennt auch unsere kostenlose Hotline für Verkehrshinweise. Können Sie sich ja mal merken. 0800 700 8000. Das Ganze kostet nichts, kostenlos. Und die Polizei meldet ihre Geschwindigkeitskontrollen an. Heute mit Feiertagszuschlag auf der A1 zwischen Tholey und Dreieck-Nonnweiler. Dann wird voraussichtlich sich in Position gestellt auf der A623 zwischen den Dreieck Friedrichsthal und Saarbrücken-Ludwigsberg und dann in Homburg. Und da gucke ich mal, haben wir noch neueste Blitze? Ah ja, ich glaube auf der A6 und zwar Saarlouis Richtung Saarbrücken in der Höhe Abfahrt Wattkassen. Ja, allen unterwegs gute und sichere Fahrt, besten Empfang. 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
5: Genau so machen wir das und Sie sind auch dabei, ist das Wichtigste und wir haben viel vor, also schöner Feiertags und dazu das SR3 Feiertagsprogramm mit Stefan Müller, freue mich und dann wünsche ich mal viel Spaß hier beim Reinhören und dabei sein.
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Ja, soweit schon mal der erste Treff hier, abgemacht mit Smokey, I'll meet you at midnight. Aber wir haben auch ganz konkreten Treff und der ist ziemlich klar geplant für 7.40 Uhr heute im Zwischenruf mit Martin Wolf aus katholischer Sicht heute zum Feiertag. Und Feiertagsprogramm heißt ja eine Menge los, also da gibt's auch gleich Musik mit Rod Stewart. Und ich habe früher auch Fernsehen geguckt, in jungen Jahren. Die Musik ist aus den späten 70ern. Aber in dieser Zeit habe ich natürlich nicht nur die kleinen Strolche geguckt oder Detektiv Rockford. Nein, nein, da gab es auch eine Reihe in der ARD, glaube ich sogar. Und die hieß Catwieseln. Da habe ich immer gedacht, Mensch, das ist doch der Bruder von Rod Stewart.

Soweit der Jubilar, jetzt auch schon 80. Udo Lindenberg, ich liebe dich überhaupt nicht mehr. Nicht vergessen heute auch, wenn Sie gratulieren wollen, nicht nur Udo, nachträglich vielleicht auch zu anderen Anlässen. Nicht vergessen auch heute zum Feiertag unser Wunschkonzert. Da können Sie schon mal alles klar machen unter sr3.de und später auch anrufen. Aber ich weiß, Udo, Musiker, flotte Sprüche, wissen wir ja alles. Und natürlich auch malen, aber zwischendurch mal ein Likörchen, nicht wahr? Und er ist Läufer, also er ist ein Jogger. Also wenn man so viel auf der Bühne steht, ist gar nicht verkehrt. Er hat auch, finde ich, sportliche Figur. Also der Hut verdeckt zwar alles und die Brille, aber ansonsten merkt man ja schon, der ist gut drauf, glaube ich. Ob er Rad fährt, weiß ich nicht. Aber das wäre vielleicht eine Idee für ihn, gar nicht so weit von Hamburg bis nach Utrecht. Also Utrecht liegt mitten in den Niederlanden, ist jetzt die fahrradfreundlichste Stadt der Welt. Ja, ist echt ein Rekord. Und das wäre natürlich auch was für alle, die gern Rad fahren. Aber dort sind schon so viele unterwegs. Also Utrecht hat etwa 380.000 Einwohner und mehr als 150.000 davon steigen jeden Tag aufs Rad. Und da gibt's große, breite, rote Straßen. Ja, es ist wie ein Pilzgeflecht dort in der Innenstadt und das ist nicht für Autos, nein, alles für die Radler und darum auch diese Würdigung, denn wahrlich ein Paradies. Ich kann Niederlande und also Holland auch gut verstehen. Ich war mal dort unterwegs zwischen Groningen, da hatte ich mal einen Tag Zeit und bin dann mal nach Emden geradelt und wieder zurück, wo es dann weiterging. Toll, also da gibt's ja Ampeln für Fahrräder und Fahrspuren, auch Autobahnen und da kann man ohne Probleme drüber fahren mit dem Fahrrad, ist alles super geregelt und da gibt's auch einen Index, also den sogenannten Kopenhagen-Index und das ist die weltweit anerkannte Rangliste und dort wird das natürlich auch festgehalten und im Übrigen gibt's noch einen Rekord dort in Utrecht, mitten in den Niederlanden, gibt's auch das größte Fahrradparkhaus der Welt. Das liegt neben dem Mehrwerdekanal und da gibt es auch eine kleine Siedlung und alles nur mit dem Rad unterwegs. Also tolle Geschichte, muss ich mal hin, werde ich mir vornehmen. Aber übrigens auch noch der Blick auf das Siegertrippchen insgesamt. Also oben, ganz oben Utrecht, Gold und Belgien folgt mit Gent und dann, nee, Quatsch, was sage ich da? Kopenhagen ist noch dazwischen, da muss man auch noch hin. Ja, auf Platz 2 die Dänen und dann kommt Belgien. Dann gucken wir mal, was ist denn da in Sachen Deutschland? Ja, Münster, das weiß ich, die sind auch gut drauf in Sachen Fahrrad. Auf dem 7. Platz und auch Bonn ist mit, nicht unter den ersten 10, da ist auf Platz 10 noch Nantes, aber auf Platz 11 haben wir dann auch noch Bonn. So viel zum fahrradfreundlichsten Verkehr der Welt in Utrecht. Können Sie nachschauen, tagesschau.de, da weiß man mehr.

0: Ja, und zum Schluss noch die Harfe und große Klaviersonate. Ja, da hat sich auch Freddie Mercury ganz ins Zeug gelegt. Das hat er auch seiner ersten großen Liebe gewidmet. Queen, Love of My Life. Ganz genau, 7.30 Uhr, pünktlich wird das deutsche Handwerk.
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0: Ja, wie immer, wie jeden Sonntag und jeden Freitag muss ich mich da auch mal durchfriemeln durch das Wetter hier. Heute gucke ich erstmal raus. Viele Wolken und die sind auch schon recht tief und dunkelgrau. Und heute passt das auch zum Wetter und zu unserem Wetteramt, das uns wieder die neuesten Wetterdaten geschickt hat. Heute überwiegend stark bewölkt und bedeckt. Und dann am Nachmittag gibt es dann auch Niederschläge, mitunter kräftige Schauer und Gewitter. Die Höchstwetter heute immerhin 20 Grad. Die haben wir in Saarbrücken und Tiefstwerte 16 Grad im nördlichen Saarland. Die weiteren Aussichten, ja, erstmal langes Wochenende, auch morgen vielleicht ausschlafen, aber andere müssen ja nochmal ran. Aber da über den Tag auch ähnlich wie heute, immer wieder noch ein paar Schauer unterwegs, ähnliche Temperaturen. Erst Richtung Sonntag zum Wochenende haben wir auf jeden Fall mal deutlich mehr Sonnenschein und steigende Temperaturen. Da gibt es am Sonntag bei Sonnenschein bis zu 23 Grad.
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0: Ja, auch wichtig, der Blick auf die Straßen, denn das ist wichtig für alle, die sich schon auf den Weg begeben, auf die Tour heute, auf ihren Feiertagstermin. Da ist alles gut, keine Meldung, schon mal gute Nachrichten, aber die Polizei hat sich schon gemeldet. Die haben schon durchgefunkt, kennen auch unsere kostenlose Hotline 0800 700 8000 für allerlei Verkehrshinweise. Und die Polizei geht heute auf folgenden Strecken in den Dienst. Heute zum Feiertag Geschwindigkeitskontrollen auf der A1 zwischen Thole und Nonnweiler. Auf der A623 zwischen Friedrichsthal und Saarbrücken-Ludwigsberg und auch nochmal in Homburg. Unterwegs gute und sichere Fahrt.
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0: Ganz genau so machen wir das. Und jetzt mit richtig viel Beat und Rhythmus. Sister Sledge kann ich Ihnen ankündigen. Hallo, sagt Stefan Müller. Ihr Feiertagsprogramm. Schön, dass Sie dabei sind.
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Mit Schwung und Elan geht's in den Feiertag mit SR3, ihr Feiertagsprogramm, und das mit der Musik der späten 70er, Sister Sledge. Ja, so ein bisschen Musik-Yoga, da kann man sich bewegen. Ich arbeite im Stehen, das übrigens. Also Sie sollten sich vielleicht auch mal dazu bewegen, das macht Spaß und da kommt man gut in den Tag, wenn man nicht noch auf dem Sofa liegen sollte. Und in Sachen Mensch, wie machen wir es denn heute? Da gibt's noch Interessantes auch bei uns im Fernsehen zu gucken. Da können wir nachher reinlesen bei Sellemals. Heute zum Feiertag gibt's da eine schöne Ausgabe. Und im Saarland ist ja auch sowieso eine Menge los. Diese Woche kam die Flamme der Special Olympics im Saarland an. Ganz genau am Dienstag in Perl gab's großes Pow-Wow. Und nicht vergessen, am 15. Juni dann auch in Saarbrücken im Ludwigspark große Eröffnung dieser Special Olympics hier im Saarland.

0: Herbert Grönemeyer, Mensch. 7.40 Uhr, 20 vor 8, Sie hören SR3.
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0: Ja, heute am Freitag mal kurz innehalten für unseren Zwischenruf. Heute mit Martin Wolf, katholische Kirche.
2: Heute Feiertag, morgen Brückentag, langes Wochenende. Für viele zumindest. Frohen Leichnam sei Dank. Doch was da eigentlich gefeiert wird, das wissen deutlich weniger. Wenn ich mich ans katholische Westfalen erinnere, wo ich aufgewachsen bin, dann bedeutete Fronleichnam damals vor allem geschmückte Straßen, Blumenteppiche in Hauseingängen, feierliche Prozessionen. Fronleichnam, das waren Blaskapellen und hunderte Menschen, die singend und betend durch den Ort zogen. Und ein Pfarrer, der mittendrin das geweihte Brot aus dem Gottesdienst feierlich durch die Straßen trug. Das alles gibt's auch heute noch, nur vielleicht bescheidener als früher. Mag sein, dass manches heute auch etwas aus der Zeit gefallen erscheint. Auch für viele Katholiken. Nicht aus der Zeit gefallen ist aber, worum es dabei gehen sollte. Denn Prozessionen erzählen ja immer von einer Hoffnung, dass Gott mit dabei ist, mit auf dem Weg, überall. Und weil Gott nun mal nicht zu greifen ist, wird das Brot aus dem Abendmahl mit durch den Ort getragen. Das Brot als Zeichen der Gemeinschaft mit ihm. So, wie Jesus es damals bei seinem letzten Mahl mit seinen Jüngern gewollt hatte. Wenn Katholiken frohen Leichnam feiern, dann feiern sie also dieses Brot der Gemeinschaft. Und einen Gott, der sich nicht in Kirchen versteckt. Einen, der sich überall finden lässt.
0: Zum Feiertag könnten Sie den SR3 Zwischenruf heute mit Martin Wolf, ein Beitrag der katholischen Kirche.

Ja, eine echte Hymne über das Größerwerden, das Erwachsenwerden. Ja, Folkrock vom Feinsten mit Harry Chapin, Cats in the Cradle. Und groß geworden ist der nächste Künstler mit Saxophon, Mundharmonika und einem Studienaufenthalt in Spanien, Madrid. Das war seine zweite Heimat, eigentlich in New York zu Hause. Und er hat polnische Wurzeln. Seine Familie stammt aus der Nähe da von Warschau. Und Huey Lewis ist einer der ganz großen Rocker. Und The News ist seine Band.

Das Feiertagsprogramm mit SR3. Und wenn es heute gewittert und dimmelt und donnert, vielleicht noch schnell der Fernsehtipp im SR-Fernsehen. Heute wieder Sellemals. Und da geht's auch in die 60er, wie gleich mit den Drifters hier bei uns. Under the Boardwalk. Nein, bei Sellemals gibt's da nicht Musikalisches. Aber unter anderem geht's um Mordfälle, eine Bombe und einen Millionenraub. Also richtige True-Crime-Szenen, unter anderem aus den 60ern und den 90er Jahren. Und da gab es auch tatsächlich einen Millionenraub, und zwar 1,7 Millionen D-Mark. Faktor 4, das wären dann heute 4 mal 3 mal 5, sind 6,8 Millionen Euro wären es heute. Raub in der Landeszentralbank Saarbrücken. Das Geld tauchte nie wieder auf und die Täter wurden nie gefasst. Aber unsere Journalisten sprechen nochmal mit den Bankern und den Beamten. Vielleicht gibt's dann doch noch einen Draht. Heute auf jeden Fall Sellemals auf dem Feiertag. SR Fernsehen 19:15 Uhr. Mordfälle, eine Bombe und ein Millionenraub.

Tokyo Hotel. Na und? Und das war's schon fast. Ja, noch ein paar Minütchen, dann haben wir die erste Schicht hier durch. Nach dem Urlaub und ich verweise schnell schon mal und gleich auch auf das Wunschkonzert. Das ist die nächste Station hier bei unserem Feiertagsprogramm. Sehr herzlich eingeladen, können auch mitmachen. Also unter sr3.de gibt es das Wunschkonzertformular. Können Sie Ihre Gänsehautmusik schon mal planen und natürlich auch die passenden Glückwünsche zu allen Gelegenheiten. Das empfehle ich Ihnen sehr gerne. Und dann gibt es die nächsten 4 Stunden Ihre Hits hier im Feiertagsprogramm. Nebenbei dürfen wir noch gratulieren. Heute ist ja noch ein ganz besonderer Tag, 4. Juni 2026. Vor 65 Jahren gab es die erste Sportshow. Ja genau, noch in Schwarz-Weiß. Damals Adi Furla, oh je, der Herr Huberti. Und da gab es Pferde im Studio. Also die haben tatsächlich damals Sandbahnrennen gemacht zu Anfang. Und die Pferde gab es dann als Studiogäste. Ja, verrückte Zeit. Und danach gab es dann auch den Galopper des Jahres oder auch das Tor des Monats. Nicht zu vergessen unseren Mr. Sportschau Werner Zimmer, der ja auch hier beim Saarischen Rundfunk tätig war. Und ich sag mal, schönen Feiertag mit einem Lächeln im Gesicht. Wir hören voneinander. Tschüss, sagt Stefan Müller.

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1: 8 Uhr. Zivil- und Katastrophenschutz sollen nach dem Willen der SPD als Unterrichtsfach in den Schulen etabliert werden. Das fordert der saarländische SPD-Bundestagsabgeordnete und Vizefraktionschef seiner Partei im Bundestag, Limbacher, in der Rheinischen Post. Aus Berlin, Chris Berdrow.
2: Geht es nach dem Willen der SPD, dann beschäftigen sich die Schüler neben Mathe, Deutsch oder Sport künftig auch mit der Frage, wie man sich bei Überschwemmungen oder anderen Katastrophen richtig verhält. Fraktionsvize Esra Limbacher sagte der Zeitung, ein solches Unterrichtsangebot könne Begeisterung für ehrenamtliches Engagement wecken und gleichzeitig die Resilienz, also die Widerstandsfähigkeit der Gesellschaft erhöhen. Die Verankerung im Schulunterricht würde aus seiner Sicht das Bewusstsein von Schülern für solche Lagen schärfen. Gleichzeitig bekämen sie einen besseren Einblick in die Arbeit von Rettungsdiensten und Hilfsorganisationen. Laut Rheinischer Post will sich Mitte des Monats auch die Innenministerkonferenz mit dem Thema beschäftigen.
1: Nach dem Scheitern Deutschlands bei der Kandidatur für einen Sitz im UN-Sicherheitsrat gibt es deutliche Kritik. Der CDU-Außenpolitiker Hart riet dazu, sich künftig frühzeitig mit den anderen europäischen Ländern abzusprechen, um konkurrierende Bewerbungen zu vermeiden. Die stellvertretende SPD-Fraktionsvorsitzende Möller forderte, der deutsche Einsatz für eine regelbasierte Ordnung und für das Völkerrecht müsse noch klarer werden. Grünen-Chefin Brandner sagte, das Ergebnis sei eine Niederlage für Bundeskanzler Merz und Außenminister Wadephul und eine Quittung für eine Außenpolitik, die international an Glaubwürdigkeit eingebüßt habe. Die Menschen in Deutschland verbringen weniger Zeit online. Das geht aus der aktuellen Postbank-Digitalstudie hervor. Demnach sind sie im Schnitt nur noch 67,4 Stunden pro Woche im Netz. Im Vorjahr waren es noch 5 Stunden mehr. Hauptgrund dafür ist das veränderte Nutzungsverhalten von unter 40-Jährigen. Sie reduzieren ihre Online-Aktivitäten, insbesondere über Smartphones, immer häufiger gezielt. Fast jeder Dritte von ihnen plant, die private Internetnutzung weiter einzuschränken. Der Baukonzern Hochtief steigt zum ersten Mal in den deutschen Aktienindex DAX auf. Das Unternehmen wird ab dem 22. Juni zum deutschen Leitindex gehören. Es verdrängt den VW-Großaktionär Porsche SE, der in den Nebenwerteindex MDAX absteigt. Der künftige DAX-Konzern Hochtief hat zuletzt vor allem von Geschäften in den USA profitiert. Dort wurden Rechenzentren für künstliche Intelligenz errichtet. Der Aktienkurs hat sich innerhalb eines Jahres fast verdreifacht. Über 8.300 Menschen haben in diesem Jahr das deutsch-französische Festival Perspektiv besucht. Das hat eine Sprecherin mitgeteilt. Im Vorjahr waren es noch 300 mehr. SR-Reporterin Bettina Rau.
3: Die Gesamtauslastung lag bei rund 94% und damit über der des Vorjahres. Insgesamt wurden 43 Veranstaltungen an 20 Spielorten präsentiert. Es gab insgesamt 9 Gastspiele, darunter 3 Koproduktionen und eine Frankreich-Premiere. Viel beachtet die aufwendige Produktion Kontakthof Echoes of 78 nach Pina Bausch. Dafür fielen kleinere Formen diesmal aus. Etliche Termine waren kostenlos, darunter die Eröffnung auf dem St. Johanner Markt. Kommendes Jahr findet das Festival vom 13. bis zum 22. Mai statt.
1: Das waren die Nachrichten mit Jonathan Janoschka. 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
4: Wenn Sie Wolken mögen, dann ist das heute Ihr Tag. Überwiegend stark bewölkt bis bedeckt und am Nachmittag mitunter kräftige Schauer und Gewitter, 16 bis 20 Grad. Ein bisschen schmuddelig ist das Ganze heute. Wir kriegen in der Nacht Temperaturen zwischen 12 und 9 Grad und auch da wechselnde, häufig starke Bewölkung. Weitere Schauer gibt es dann auch noch. Die werden dann im Verlauf der Nacht schwächer, aber anfangs kann es noch einzelne Gewitter geben. Am Freitag dann, sprich morgen, häufiger Wechsel aus Sonne und Wolken und noch ein paar Schauer. Und bei den Temperaturen bleiben wir ungefähr in dem Bereich, also morgen auch nochmal um die 20 Grad im Maximalbereich. Dann Samstag 22, Sonntag 23 Grad.
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4: Da gucke ich und sehe, es gibt aktuell nur einen Hinweis der Polizei zu Geschwindigkeitskontrollen. Auf der A1 zwischen Tholey und Dreieck Nonnweiler. Auf der A623 zwischen Dreieck Friedrichsthal und Saarbrücken-Ludwigsberg. Und in Homburg ist auch Blitzeralarm angesagt, schon durch die Polizei. 8 Uhr und gleich 5 Minuten. Ich wünsche Ihnen eine gute Fahrt.
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4: Mit Marcel Lützbinder einen wunderschönen Feiertag wünsche ich Ihnen. Machen Sie es einfach mal gemütlich und lauschen Sie dem, was die anderen oder Sie selber sich so im Radio wünschen. Heute machen Sie das Programm. Die Kerstin, die hat uns auch vor ein paar Tagen kontaktiert und deren Papa, der ist neulich 70 Jahre alt geworden, der Rolf Schneider. Und dafür wird er jetzt erstmal herzlich gegrüßt. Sie gratuliert nochmal nachträglich und hat ihm Tina Turner Simply the Best gewünscht.
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Hallo, liebes SR3-Team. Hier ist der Michael aus Berschweller bei Marbingen. Ich wünsche mir für meine Frau von Florian Künstler das Lied Kleiner Fingerschwur. Ich grüße alle, die mich kennen und ganz besonders auch meine Familie, meine Geschwister und vor allem auch meinen Enkel Bruno. Ich wünsche euch noch einen schönen Tag und macht's gut.

Du und du allein und sie auch, können gerne mitmachen hier beim Wunschkonzert auf SR3. Der Tim, der sitzt am Telefon, erwartet Ihren Anruf schon. Geben Sie ihm noch ein bisschen Zeit. Der kämpft sich gerade durch die ganzen WhatsApps, die Sie auch unter gleicher Nummer durchgeben dürfen. Unter 0681 64 064. Nachher machen wir auch die Telefonleitung auf, dass Sie mit ihm reden können und Ihre Wünsche durchgeben. Wichtig ist immer, den Namen nicht vergessen und möglicherweise noch der Ort, aus dem Sie sich mit uns in Verbindung gesetzt haben. Und ganz wichtig natürlich auch, wen Sie grüßen und was Sie sich wünschen. Bei der Maria Müller ist das, deswegen dieses Du und Du allein, die Platters, Only You, die grüßt alle Freunde und unser SR3-Team.

Klassiker. Die Platters. 1957 singen in sauberem Mono. Jetzt kommt's von links und rechts aus den Lautsprechern, denn wir sind wieder in der Jetztzeit. Wir begeben uns einfach mal ins Jahr 2015. Jetztzeit ist gut. Ist auch wieder 11 Jahre her, als Santiano mit Lieder der Freiheit uns in den hohen Norden entführt haben. Birgit aus Lebach, die wünscht sich genau das und grüßt ihre ehemalige Arbeitskollegin Silvia Schuh aus Weißkirchen.

0: Herr Brück heißt es hier. Ach guck, der hat telefonisch sich gemeldet. Der Herr Brück, der sagt, Luan, je vol, hat er gerne hören wollen. Und er grüßt hier mal ins Team. Ich grüße den Tim. Ich guck mal rüber zum Tim. Tim, wir machen mal gleich die Leitung auf fürs Telefon.
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Guten Morgen, liebes SR3-Team. Mein Name ist Daniela, komme aus St. Louis und ich wünsche mir für meine liebsten und besten Freunde Miriam, Vince und Kalle das Lied von Nino De Angelo, Wer bringt dich nach Hause heute Nacht?

So, wir wollen den Sommer noch mal ein bisschen locken. Oder das wäre doch schön, wenn es uns gelänge. Ja, wir tun das mit einem wunderbaren Helge. Helge Schneider mit Sommer, Sonne, Kaktus. Gewünscht von Sieglinde aus Duttweiler. Ja, die will einfach mal den Sonnenhungrigen noch mal Nachschub geben. Wir hatten es doch letzte Woche, gell? Da war es fast zu viel. Und jetzt sitzen wir in der Suppe.

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1: Wir spielen doch gar keinen Rap auf SR3. Gut, dem Helge verzeiht mal alles.
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1: Stark bewölkt ist es heute. Ja, wir gucken mal. Ich sehe eigentlich nur so eine graue Schicht über dem SR3-Studio und mitunter schauert es kräftig heute und Gewitter sind auch möglich. 16 bis 20 Grad, das sind die höchsten Temperaturen. Vor allem müssen wir ein bisschen aufpassen, wenn es dann nachher auch noch Starkregen gibt. Da sind Hagel und stürmische Böen möglich, bis zu zwischen 60 und 90 Stundenkilometern. Das ist kein Wetter, um im Wald rumzurennen. Nur mal so als Warnung, vielleicht wirklich ein bisschen gemütlich machen. Die Nacht, die wird dann bei 12 bis 9 Grad auf einen Thermometer zu Buche schlagen und dann gucken wir mal gerade, da ja, weitere Schauer haben wir da auch. Die werden allmählich schwacher und morgen dann immerhin mal wieder ein Wechsel aus Sonne und Wolken. Ein paar Schauer sind möglich, weiterhin bis zu 20 Grad.
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1: Ja, ich guck mal gerade. Haben wir Meldungen? Nein, nix. Insofern weiterhin eine gute Fahrt mit SR3. Und wenn es was gibt, die 0800 700 8000 bringt sie in unsere Verkehrsredaktion. Der Anruf ist kostenlos für Sie.
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1: Wes Beinkleides sind denn meine Beine heute umhüllt? Mit was? Ja, Dadaismus hier im Radio. Also, was habe ich für eine Hose an? Genau die, die der David Dundas sich auch immer übergestriffen hat, sind einfach bequem und sehen auch noch schnatz aus. Margret Ausgen aus Fremersdorf hat sich gemeldet. Sie erinnert an eine Schulfreundin, Daniela Divo, die am letzten Sonntag 63 geworden wäre und wünscht sich das Lied Jeans On von David Dundas als Erinnerung an die unbeschwerte Schulzeit. Beste Grüße auf den Hallberg. Danke, Margret.
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0: Guten Morgen und Buona Dimineata, ihr Lieben. Ich bin Markus Dausend, liebe Grüße aus Rumänien. Und ich grüße alle, die jetzt gerade SR3 hören, genau wie ich, auf jeden Fall jeden Sonntag das Wunschkonzert. Und ausgesucht habe ich mir von Usa Nicole, Saarbrücken ist nicht weit. Habt einen schönen Tag.
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Ja, Saarbrücken ist nicht weit. Von Hülsweiler aus immerhin schon doch fast eine halbe Stunde mit dem Auto. Von dort hat die Gabi Riem uns geschrieben und die will Genesis. Follow you, follow me.

Genesis, Follow You, Follow Me aus der Zeit, wo schon Peter Gabriel die Band verlassen hatte und Schlagzeuger Phil Collins den Gesang übernommen hatte. Und der hat gesagt, ja, wir hatten nicht gedacht, dass das hier ein Hit wird. War es aber immerhin Top 10 in den deutschen Charts damals, Ende der 70er. Das ist Philipp Poissel. Und damit grüßt Marion Blass aus Riegelsberg alle ihre Freunde. Schön, dass es euch gibt.

Morgen, hier ist der Günther aus Spießen-Elversberg. Ich wünsche mir für meine vor 10 Jahren verstorbene Frau Elke Stalder When I Die von No Mercy. Ganz herzlich möchte ich meine Kinder grüßen, den Jörn und die Svea und meinen Bruder Werner Stalder, die in den letzten Jahren mit mir schon einiges erleben mussten.

Einen wunderschönen Feiertag wünscht Volker aus Riegelsberg allen, die ihn kennen und mögen, und seiner besten Hälfte Nicole im Speziellen. Hat sich Kerstin Ott ausgesucht. Die immer lacht.

Komm mit mir an die Biscaya mit James Last. Ich habe noch ein Autogramm aus den 50er Jahren von ihm. Da hat er noch mit Hansi unterschrieben. Seinem bürgerlichen Namen. Da sind Grüße mit verbunden mit diesem wunderschönen Instrumentaltitel. Jetzt gucke ich nur mal. Der baldige Schwiegersohn und namens Willi mit Balu grüßt den zukünftigen Schwiegervater nachträglich zum 70. Der Rolf soll sich freuen. Alles Liebe und Gute zu seinem Ehrentag nochmal nachträglich.

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1: 9 Uhr. Die EU beginnt möglicherweise noch in diesem Monat Beitrittsverhandlungen mit der Ukraine und der Republik Moldau. Das hat die derzeitige zyprische EU-Ratspräsidentschaft mitgeteilt. Erste Vorbereitungen hätten bereits begonnen. Für SR Info, Jan Busche.
2: Im Idealfall sollen die Gespräche schon Mitte Juni starten. Dann findet ein EU-Ministertreffen in Luxemburg statt. Eigentlich sollten die EU-Beitrittsverhandlungen mit der Ukraine und Moldau schon vor 2 Jahren beginnen. Damals gab es aber ein Veto aus Ungarn. Mit der neuen ungarischen Regierung unter Ministerpräsident Modior ist jetzt Bewegung in den Prozess gekommen. Allerdings ist auch klar, EU-Beitrittsgespräche dauern in der Regel Jahre, manchmal sogar Jahrzehnte. Und es ist nicht ausgemacht, ob sie tatsächlich zu einer EU-Mitgliedschaft führen.
1: Zivil- und Katastrophenschutz sollen nach dem Willen der SPD als Unterrichtsfach in den Schulen etabliert werden. Das fordert der saarländische SPD-Bundestagsabgeordnete und Vizefraktionschef seiner Partei im Bundestag, Limbacher, in der Rheinischen Post. Limbacher sagte, wenn diese Themen im Unterricht behandelt werden, könnte das Begeisterung für ein ehrenamtliches Engagement wecken. Zugleich würde es das Bewusstsein von Schülern für Katastrophenlagen schärfen. Auch bekämen sie einen besseren Einblick in die Arbeit der Rettungsdienste. Die Zahl der Millionäre auf der Welt ist erneut gestiegen, ebenso wie ihr Vermögen. Das geht aus dem heute veröffentlichten Weltwohlstandsbericht des Beratungsunternehmens Capgemini hervor. Demnach gab es im vergangenen Jahr weltweit 25,3 Millionen Menschen, die mehr als 1 Million US-Dollar Vermögen besaßen. Das waren fast 2 Millionen Reiche mehr als im Vorjahr. Ihr Gesamtvermögen lag bei über 98 Billionen US-Dollar, ein Zuwachs um 8,7% im Vergleich zum Vorjahr. Durch unsichere Lebensmittel sterben auf der Welt jedes Jahr 1,5 Millionen Menschen. Das teilte die Weltgesundheitsorganisation unter Verweis auf eine neue Studie mit. Am stärksten betroffen seien Kinder unter 5 Jahren. Die Lebensmittel seien beispielsweise durch Chemikalien, Parasiten oder Krankheitserreger verunreinigt. 3/5 der Todesfälle durch unsichere Lebensmittel entfielen auf Afrika und Südostasien. Die Universität des Saarlandes hat gestern das bundesweit erste Diagnosefahrzeug für Pflegeheime vorgestellt. Die mobile Notaufnahme fährt Einrichtungen an, um die Bewohner vor Ort zu untersuchen und ihnen damit einen Krankenhausaufenthalt zu ersparen. SR-Reporterin Lea Kielnecker.
3: Ein extra Transport ins Krankenhaus und die ungewohnte Umgebung dort ist für viele Patientengruppen in Pflegeheimen sehr belastend, gerade wenn sie dement oder nicht mehr so mobil sind. Das neue DICOM-Fahrzeug soll hier Abhilfe schaffen. An Bord des Lasters sind unter anderem ein Computertomograph, Röntgen- und Ultraschallgerät und ein Labor. Die dort erhobenen Daten werden an Fachärzte übermittelt. Sie können damit Diagnosen erstellen und die Befunde den Hausärzten und Pflegeteams in den Heimen zur Verfügung stellen. Umgesetzt wurde das Projekt federführend von der Saar-Uni gemeinsam mit Dutzenden Partnern. So hat das Fahrzeug beispielsweise das Unternehmen A6 Jung aus Homburg gebaut. Für das Modellprojekt gab es über 8 Millionen Euro Fördergelder vom gemeinsamen Bundesausschuss.
1: In der jetzt startenden Testphase werden etwa 50 Pflegeheime im Saarland angefahren. Und das waren die Nachrichten mit Jonathan Janoschka. 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
4: Es ist grau im Saarland und es ist feucht. Kräftige Schauer ziehen durchs Land und es kann später auch tatsächlich stark Regen geben mit Hagel und stürmischen Böen. Da kann es bis zu zwischen 60 und 90 Stundenkilometern sein, in denen der Wind durchs Land saust. Insofern Obacht, bisschen aufpassen heute. 12 bis 9 Grad sind dann die Nachtwerte, auch da noch weitere Schauer. Irgendwann werden die dann schwächer und der Freitag wird dann eine wechselhafte Angelegenheit. Allerdings gibt es da auch mal ein bisschen Sonne, Wolken und noch ein paar Schauer. 16 bis 20 Grad die Höchstwerte morgen.
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4: Noch keine Meldung zur Verkehrslage, insofern weiterhin eine gute Fahrt mit SR3 um 9.04 Uhr.
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4: Mit der Feiertagsausgabe. Freue mich, dass Sie mit dabei sind. Hallo, mein Name ist Marcel Lützbinder und Steffi Kahn aus Ludweiler. Die grüßt ihre ganze Familie und ihre Freunde mit den Olsen Brothers und Fly on the Wings of Love.
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Oh, guck mal hier, Lisa Lena hat mich hier, kommt aus Saarbrücken und hat auch, ja, guck mal, mit historischen Karten hat sie uns hier verwöhnt, hat ein Kuvert geschickt und da waren zwei Autogrammkarten drin von Wolfgang Kretscher, der früher auf der Europawelle unterwegs gewesen ist. Der hatte, oh ja, der hatte die Sendung Froh in den Tag hinein. Ich habe ihn nicht mehr kennengelernt, der Kollege ist 1989 bereits verstorben, aber diese historischen Autogramme, die zeigen auch, ja, das Antlitz, würde man sagen, das ist 60er, 70er Jahre. Und auch diese Aufnahme der Postkarte, die sie noch dazu geschickt hat, ist die Bahnhofsstraße. Lass mal, vielleicht kann ich es an den Autos erkennen, ja, das ist auch eher 60er Jahre hier. Hat sich ein bisschen verändert seit damals, aber damals sind da doch die Autos durchgefahren, heute Fußgängerzone und da hinten die ehemalige Bergwerksdirektion ist ja mittlerweile auch eher Einkaufszentrum. Ja, das alles sehe ich hier in Schwarz-Weiß und der Gruß, den hat sie an alle Frühaufsteher gerichtet und an alle Johnny Hallyday-Fans, denn das ist auch ihr Wunsch. Und zwar hat sie sich, lass mal gucken, zusammen mit seinem Sohn David hat der Johnny gesungen, und zwar Mirador. Ich habe es als Studioaufnahme da und hoffe damit, der Lisa auch eine Freude machen zu können. Viel Spaß.

0: wir durch. Johnny Hallyday, der Wunsch von Lisa Lehnen aus Saarbrücken.
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0: Der Mann fürs Wetter ist heute Stefan Schiebelhut. Grüß dich.
2: Hallo Marcel.
0: Was hast du mir denn da für eine graue Suppe mitgebracht?
2: Ja, also im Moment da nieselt es ja höchstens ein bisschen. Also keine kräftigen Regengüsse. Wer also noch einen Spaziergang machen möchte und keinen kräftigen Regenguss abbekommen möchte, der sollte möglichst bald losgehen.
0: Sputen!
2: Ja, so ab den Mittagsstunden, da ziehen von Süden her wieder Schauer auf und die werden heute Nachmittag dann auch wieder kräftiger sein. Auch Gewitter können dabei sein mit Starkregen, Hagel und stürmischen Böen bis hin zu schweren Sturmböen. Im Ausnahmefall kann es sogar auch Unwetter geben mit orkanartigen Böen und selbst abseits der Gewitter, da weht ein sehr frischer Wind mit starken bis stürmischen Böen und dazu heute höchstens maximal 16 bis 20 Grad.
0: Okay, also da könnte man natürlich sich vorstellen, im Vergleich zu vor anderthalb Wochen, als wir hier gebrütet wurden, so richtig in der Hitze saßen, dass sich da nochmal was tut. Momentan ist es ja eher moderat.
2: Ja, das wird ist heute an diesem Feiertag so und das wird auch morgen nur bei 16 bis 20 Grad bleiben. Da wird es aber doch deutlich ruhiger als heute. Da gibt es höchstens ein paar kurze Schauer, ansonsten Sonne und Wolken im Wechsel. Am Wochenende, da wird es langsam wieder wärmer. Da sind am Samstag schon mal 18 bis 22 Grad drin. Da gibt's noch mehr Wolken als Sonne, aber nur vereinzelt Schauer, aber am Sonntag dann wieder häufiger Sonnenschein und sogar bis zu 23 Grad. Und sommerliche Temperaturen bekommen wir dann am Montag bis zu 25 Grad wieder. Also die Hoffnung sollte man nie aufgeben.
0: Nein, die behalten wir. Und wer jetzt deine Stimme erkannt hat, gedacht, habe ich den abends vielleicht schon mal in der Tagesschau gehört? Der liegt gar nicht so verkehrt. Ist es heute Abend auch wieder soweit?
2: Das ist heute Abend auch wieder soweit. Heute ist tatsächlich ein langer Tag.
0: Ein langer Arbeitstag. Dann halte durch. Und was abends noch so passiert, also Ende der Tagesschau, wissen wir, Stefan Schiebelhut ist zu hören. Udo Jürgens besingt es uns für Helga Zabel aus Saarbrücken. Ihre Familie wird gegrüßt, die Freunde, die Nachbarn, vor allem Ewald Blum, besser bekannt als Elfriede Grimmelwiedig aus der Fasnacht. Und dann noch einen lieben Gruß auf den Hallberg an alle Mitarbeiterinnen und Mitarbeiter von SR3, die jeden Tag sie mit Informationen und toller Musik begleiten. Ich zitiere hier übrigens nur, das erzähle jetzt nicht ich. Danke dafür, für dieses schöne Lob, Helga. Und damit geht es los. Saarland ist Heimat, schreibt sie, und SR3 ist Saarland. Danke für dieses tolle Lob. Stefan, dir noch einen schönen Tag. Halte durch. Heute Abend hören wir dich wieder.
2: Jo,
0: bis dann. Tschüss.

Ein schönen guten Morgen, liebes SR3-Team. Ich möchte gern von Fox on You kennenhören und grüße damit alle Hörer von SR3 und wünsche einen schönen Tag. Hier ist Bettina Schneider, Schwemlingen. Tschüss.

Guck mal, da kommen Grüße aus Baden. Ja, Durmersheim, das ist in der Nähe von Karlsruhe. Da sind Hildegard und Siegfried Rabsch mittlerweile zu Hause. Sie haben geschrieben, wir wohnten über 6 Jahre in Fremersdorf und haben uns da sehr wohl gefühlt. Deshalb auch die Grüße an unsere ehemalige Heimat, die wir ungern verlassen haben. Es werden gegrüßt Schwiegertochter Marina, die Enkelkinder Felix, Moritz, Ida und Paula sowie alle Freunde und Bekannten aus Fremersdorf, die uns mögen. Auch diejenigen, die uns nicht mögen aus Rehlingen, Siersburg und Mitglieder der IGBCE. Als Wunsch spielen Sie bitte mit Gesang das Steigerlied. Wir spielen es und zwar der Saar-Knappenchor zusammen mit der Bergkapelle der RAG an der Saar.

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1: Grau ist es und unser Wetterexperte meint, wenn Sie einen Spaziergang wagen wollen, tun Sie es jetzt noch schnell, denn am Nachmittag kann es mitunter kräftige Schauer und Gewitter geben und dann kann es auch mal hageln, Starkregen, stürmische Böen mit sogar schweren Sturmböen bis zu 90 Stundenkilometer bringen die mit sich und deswegen dann bitte vorsichtig sein. 12 bis 9 Grad die Nachtwerte, auch da weitere Schauer und das ein oder andere Gewitter ist dann noch möglich. Morgen ein häufiger Wechsel aus Sonne und Wolken. Noch ein paar Schauer sind möglich. Temperaturen ähnlich wie heute, 16 bis 20 Grad. Und so Anfang nächster Woche, da steigen die Temperaturen wieder in den wärmeren Bereich.
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1: Bringt Ihnen schon die ersten Blitzer. Und zwar haben wir einen auf der A1 gemeldet bekommen. Trier Richtung Saarbrücken in Höhe Tholey und auf der A1 Saarbrücken Richtung Trier in Höhe Eppelborn. Okay, den haben wir vermerkt. Und jetzt wünsche ich Ihnen eine gute Fahrt. Wenn noch was ist, die 0800 700 8000 bringt Sie in die Verkehrsredaktion. Anruf kostenlos für Sie.
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1: Guck mal, bei mir werden die Arme auch immer länger, wenn ich hier lesen will. So, aber es geht noch. Ich fokussiere und lese. Thorsten Kartes aus Nambom hat sich gemeldet. Grüße gehen an Sohn Nico mit Tamara und Neuert Bürgerin Enkelin Merle Henriette sowie die gesamte Familie Braun in Winnenden bzw. Dubai. Jetzt ja verstreut. Tochter Sina und Holly in Saarbrücken werden gegrüßt. Werner mit Susi und Uroma Dagmar in Quierschied. Besonders der Nachbar, der Rosa Michel. Und was hat sich gewünscht? Musikalisch geht es jetzt weiter mit Maywood, Late at Night. Viel Spaß.
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0: ich verstehe immer Lady Night, heißt aber Late at Night von Maywood. Die Renate, die hat hier Programm gehört und neulich hatte ich den Edwin Bohlinger zu Gast. Der Mann singt im moselfränkischen Dialekt, ist aber seit vielen, vielen Jahren, jahrzehntelang schon Lehrer in Berlin. Der ist mal ausgewandert, kommt aber noch regelmäßig gerne zurück in die Heimat, um dort eben als Liedermacher auch in seiner Muttersprache zu singen. Das hat sie fasziniert. Sie kam vor allem nach Hause und da war die Mutter vom Radio gehockt und hat gesagt, da will ich hin, da muss ich hin. Und dann sind die alle gemeinsam zu einem Konzert vom Edwin Bohlinger neulich hin. Und was die Renate dann zu erzählen hat, das klingt so.
1: Das war der Hammer. Ein Kontrabass, zwei Gitarre, wobei Annie der Edwin gespielt hat und noch dazu gesungen hat. Und stellen euch vor, am Schlagzeug war tatsächlich ein Pelzer. Und der hat dem Ganzen aber keinen Abbruch getan. Der hat ehrlich Taktgefühl gehabt. Nee, wirklich, wir müssen sagen, es war schön. Der Edwin hat es schon immer noch drauf, auch wenn er jetzt schon ewig ausgewandert ist. Und mit den Worten würde man jetzt einfach mal alle Saarländer grüßen, alle Biegezonne, alle Ausgewanderte, ja, die Nachbarn, die Pelzer auch, unserer Mutter. Und grüße auch ihre zwei Freundinnen, ist Irene und Karin, die immer für sie da sind. Freue uns, dass die Mama gesagt hat, komm, da gehen wir hin. Das war nämlich wirklich eine gute Zeit. Danke euch, lieber SR, für euer gute Arbeit und wünsche uns vom Edwin Bohlinger das Lied vom Hannes Wader, das er da uminterpretiert hat.
0: Ja, bei Hannes Wader hieß das Lied noch Heute hier, morgen dort. Und bei Edwin Bohlinger wird daraus Bin haut li, bin moi lo.

Alles verstanden? Dann ist ja gut. Bryan Adams und Barbara Streisand haben ein schönes Duett miteinander aufgenommen. I finally found someone. Gerhard Martin aus Merchweiler grüßt damit seine Frau Pia, Tochter Kim Leonie, die Schwestern Brigitte und Helga, die Schwiegermutter Heidi und alle Freunde und Bekannten sowie den Fußballclub Wemmertia Wemmetsweiler.

Das Wunschkonzert ist immer auch die Möglichkeit, an die zu denken, die nicht mehr bei uns sind. Und das tut der Norbert Schmidt. Der hat geschrieben, Gedenken an meinem vergangenen Jahr verstorbene Ehefrau Rosi wünsche ich mir das Lied Westerland, die Ärzte. Das bietet auch so ein bisschen den Ausflug in eine Urlaubsregion, nämlich Richtung Sylt.

ist überliefert, dass Eric Clapton gesagt haben soll, der erste Ton, die erste Note von The Air That I Breathe habe schon mehr Seele als alles, was er davor gehört habe. Da wollen wir doch mal hören, ob das immer noch zutrifft. Albert Steffen aus Überherrn, eine kleine Erinnerung an die guten alten Partykellerzeiten, schreibt er. Grüße an Marina und Funky.

Oh, da freut sich jemand morgen auf die Emmes. Der Markus Kiefer hat uns geschrieben, der jetzt sich zum Auftakt sozusagen der Saluja-Woche schon das Lied Salui, Salui von Fes gewünscht hat. Jetzt können wir es auch spielen, gerne. Ich zitiere, liebe Grüße an alle Hörer, besonders an meine wunderschöne Freundin Lucy. Ich liebe dich, Zitat Ende.

Einen habe ich noch, bevor das losgeht mit den Sportfreunden hier, nämlich die Senioren-Sprintgruppe von Saar 05. Die grüßt alle Sportfreunde im Saarland. Die Truppe trifft sich heute Morgen für eine lockere Trainingseinheit. Sie streben die Teilnahme bei den Saarlandmeisterschaften in der Senioren-Meisterklasse an. Grüße gehen speziell an Senior Lutz, der mit 90 Jahren immer noch gut mithält. Hey, dann wünsche ich euch alles Gute. Ihr seid wahrscheinlich jetzt schon direkt kurz, bevor ihr auf die Bahn steigt. Viel Erfolg. 90 Jahre. Hey, dann wollen wir es auf die nächste Stunde mit ihren Wünschen und ihren Grüßen. 0681 64 064. In Saarbrücken werden Sie fündig, wenn Sie selbst die Playlist mal zusammenstellen wollen. Hier beim Saarlandrundfunk bei SR3. Bis gleich.

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1: 10 Uhr. Zivil- und Katastrophenschutz sollen nach dem Willen der SPD als Unterrichtsfach in den Schulen etabliert werden. Das fordert der saarländische SPD-Bundestagsabgeordnete und Vizefraktionschef seiner Partei im Bundestag Limbacher in der Rheinischen Post. Aus Berlin, Chris Berdrow.
2: Geht es nach dem Willen der SPD, dann beschäftigen sich die Schüler neben Mathe, Deutsch oder Sport künftig auch mit der Frage, wie man sich bei Überschwemmungen oder anderen Katastrophen richtig verhält. Fraktionsvize Esra Limbacher sagte der Zeitung, ein solches Unterrichtsangebot könne Begeisterung für ehrenamtliches Engagement wecken und gleichzeitig die Resilienz, also die Widerstandsfähigkeit der Gesellschaft erhöhen. Die Verankerung im Schulunterricht würde aus seiner Sicht das Bewusstsein von Schülern für solche Lagen schärfen. Gleichzeitig bekämen sie einen besseren Einblick in die Arbeit von Rettungsdiensten und Hilfsorganisationen. Laut Rheinischer Post will sich Mitte des Monats auch die Innenministerkonferenz mit dem Thema beschäftigen.
1: Kurz nach dem neuen Anlauf, die Waffenruhe im Libanon doch noch einzuhalten, hat Israel neue Angriffe gestartet. Nach libanesischen Angaben wurden am Morgen zwei Fahrzeuge im Süden des Landes von Drohnen attackiert. Israels Verteidigungsminister Katz kündigte unterdessen an, dass die israelischen Truppen ihre Bodeneinsätze im Südlibanon fortsetzen würden. Israel und der Libanon hatten sich erst in der Nacht erneut auf einen Weg zur Umsetzung der Waffenruhe geeinigt. Die gilt eigentlich bereits seit Mitte April, wird aber täglich von Israel und der Terrormiliz Hisbollah gebrochen. Die EU beginnt möglicherweise noch in diesem Monat Beitrittsverhandlungen mit der Ukraine und der Republik Moldau. Das hat die derzeitige zyprische EU-Ratspräsidentschaft mitgeteilt. Eigentlich sollten die Gespräche bereits vor 2 Jahren starten, damals legte aber Ungarn ein Veto ein. Nach dem Regierungswechsel in Ungarn ist aber Bewegung in den Prozess gekommen. Beitrittsgespräche mit der EU dauern normalerweise mehrere Jahre, teils auch Jahrzehnte. Ob sie zu einem EU-Beitritt führen, ist dabei keinesfalls sicher. Illegale Graffiti und Vandalismus machen der Saarbahn immer mehr zu schaffen. Wie die Saarbahn mitteilte, haben die Sachbeschädigungen in den vergangenen Monaten deutlich zugenommen. Das Unternehmen setzt ab sofort eine Belohnung aus, um die Schäden aufzuklären. SR-Reporterin Silke Kiefer.
3: Bunte Graffitis an Zügen sind keine Neuheit. Die Saarbahn geht jetzt allerdings gezielt gegen Farbschmierereien vor. 2000 Euro Belohnung setzt das Unternehmen aus für Hinweise auf Täter. Grund für die Offensive ist, dass laut Geschäftsführer Carsten Nagel in den vergangenen Monaten die Graffitis und Sachbeschädigungen stark zugenommen haben. Und zwar an Straßenbahnen, Haltestellen und Anzeigetafeln. Das Saubermachen sei zeitintensiv und teuer. 100.000 Euro Schaden sei im letzten halben Jahr entstanden. Laut Unternehmen sind von 15 Saarbahnen 9 Bahnen illegal besprüht worden.
1: Nach einem Unfall auf der A620 ist ein 68-jähriger Mann gestorben. Das hat die Polizei dem SR mitgeteilt. Der Mann war gestern Abend aus noch ungeklärter Ursache mit seinem Wagen im Baustellenbereich zwischen Klarental und Völklingen von der Fahrbahn abgekommen. Das Auto durchbrach die Leitplanke und stürzte in Richtung Saarleinfahrt. Der Fahrer musste von der Feuerwehr aus dem Wrack befreit werden. Er starb später im Krankenhaus. Das waren die Nachrichten mit Jonathan Janoschka. 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
4: Heute die Lichtblicke eher rar, eher eine dicke Wolkendecke über uns und da wird es auch kräftig noch was draus geben. Gewitter sind möglich, Starkregen mit Hagel und stürmischen Böen und dann kann es auch wirklich bis zu 90 Stundenkilometer uns der Wind um die Nase sausen. Da muss man ein bisschen aufpassen. Wir haben in der Nacht dann Temperaturen zwischen 12 und 9 Grad. Dann gibt es auch nochmal stärkere Bewölkung, weitere Schauer kommen dann auf und der Freitag bringt uns häufig einen Wechsel aus Sonne und Wolken und ein paar letzte Schauer auch noch. 16 bis 20 Grad morgen die Temperaturen.
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4: Keine Meldung zur Verkehrslage, aber ich habe die neuesten Blitzer für Sie. Auf der A1 Trier Richtung Saarbrücken in Höhe Tholey steht einer und nochmal A1 Saarbrücken Richtung Trier in Höhe Eppelborn. Ich wünsche eine gute Fahrt um 10.04 Uhr.
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4: Hier ist Marcel Lützbinder. Guten Morgen. Und der Wunsch von Gerlinde Hiller bringt uns wieder in Anglo viele Gefilde. die Four Jacks and a Chill mit Master Jack.
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Da wird mal gratuliert. Und zwar kommen die Grüße hier von Ann-Kathrin Steiner aus Karlsruhe. Mit dem Liedwunsch Marion Merz, Lullaby für ein Weißt-du-noch-Gefühl, gratuliere ich meiner Ex-Kommilitonin, so schreibt sie, und Fahrradfreundin Jenny Reichel in Homburg sehr herzlich zu ihrem 30. Geburtstag heute und freue mich schon auf unsere nächste Fahrradtour. Jenny zog es der Liebe wegen letztes Jahr von Karlsruhe in Saarland und wir treffen uns jedes Jahr mehrmals zu Radtouren durch den Südwesten. Liebe Grüße auch an ihren Partner Jens.

Hallo, liebes SR3-Team. Hier ist Esmarie aus Habkirche, jetzt Stuttgart. Und ich wünsche mir von Scott McKenzie San Francisco. Ich grüße meine Familie, alle, die mich kennen, und die Jahrgang 04 aus Umaschum. Schöner da.

San Francisco. Sein einziger Hit, Scott McKenzie, hier im Wunschkonzert auf SR3. Mark Batt und Roger Chapman, auch eine fruchtbare Zusammenarbeit mit Run Like the Wind für Margit Baltes aus Eppelborn. Die grüßt ihren Mann Alphonse und die Rummy-Damen aus Primsweiler. Yes,

wo wir heute schon von Autogrammen gehört haben, von Hansi Last. Und hier im Hintergrund hängt jetzt das Autogramm des Kollegen Kretscher, der hier auch früher auf SR3 noch in der Früh moderiert hat, vor vielen, vielen Jahren. Ja, jetzt ein weiteres Autogramm in diesem Büchlein, wo der Hansi Last sich verbirgt, ist von Bruce Lowe. Was habe ich denn für eine Sammlung, fällt mir da gerade auf. Ja, und Bruce Lowe, die Stimme, war auch sehr low, ganz im tiefen Bereich. Der Bassmann mit Noah für Gerhard Schopper. Noah.

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Mein Name ist Marilis Maas aus Uchtelfangen. Ich grüße heute alle, die mich kennen, besonders die Gäste und Kollegen der Tagespflege Stülkis GmbH in Uchtelfangen mit dem Lied Song of Joy von Miguel Rios und wünsche noch einen schönen Feiertag.

Das war auch ein schönes Duett, was jetzt hier gleich läuft. Das hatten damals der Mark Almond zusammen mit dem Gene Pitney gebracht. War, glaube ich, so in den späten 80ern, 90ern so irgendwie war das zu verorten. Something's Got a Hold of My Heart. Die Bärbel aus Friedrichsthal, die grüßt alle, die sie kennen. Und überhaupt alle, die dem Wunschkonzert immer so schön lauschen und wünscht einen schönen Feiertag.

0: 1989, Platz 1 in den deutschen Charts. Mark Almond mit Gene Pitney zusammen und Something's Got a Hold of My Heart.
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0: Grau in Grau, heute ganz viele Wolken, der Himmel bedeckt und am Nachmittag mitunter kräftige Schauer. Das sind teilweise Unwetter, die auf uns zukommen mit Starkregen, Hagel, stürmischen Böen. Da bitte dann vorsichtig. Die Höchsttemperatur bei 16 bis 20 Grad, in der Nacht dann 12 bis 9 Grad. Auch da noch weitere Schauer möglich. Die werden im Verlauf der Nacht dann schwächer. Anfangs könnte es noch einzelne Gewitter geben. Und der Freitag, häufig wechseln sich da Sonne und Wolken ab. Noch ein paar Schauer sind möglich und Temperaturen im Grunde wie heute bei 16 bis 20 Grad.
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0: Blitzer sind durchgegeben worden auf der A1 Trier Richtung Saarbrücken in Höhe Tholey und auf der A1 Saarbrücken Richtung Trier in Höhe Eppelborn. Wenn Sie was haben, bitte auch durchgeben. Unter 0800 700 8000 erreichen Sie unsere Verkehrsredaktion. Der Anruf kostet Sie auch nichts. Gute Fahrt.
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0: Die Iris aus Riegelsberg hat sich Vaya con Dios gewünscht. Grüßt damit ihre Familie. Die Verena kriegt einen Gruß, Edith und Wolfgang, Walburga und Leo, Familie Bohlen und Frau Pahl. Liebe Grüße auch ans SR3-Team. Vielen Dank. Schönen Feiertag an alle. Und was hast du sich ausgesucht von Vaya con Dios? What's a Woman, der Klassiker. Ich bin Marcel Linz-Binder, freue mich, dass Sie mit dabei sind. Hallo.
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Wo guckte der modebewusste Teenager der 60er Jahre hin? Ja, gen London und ganz genau in die Carnaby Street. Die hat ein Denkmal gekriegt musikalisch von Peggy March. Uwe Backhaus hat sich's gewünscht.

Hallo, guten Morgen, hier ist der Thomas Elsen aus Burbach. Ich wünsche mir von Electric Light Orchestra Hold on Tight und grüße meine Frau Silvia. Dankeschön, tschüss.

Herrlich, Electric Light Orchestra, ELO, Hold On Tight. Und damit kommen wir zu Birgit Jenal aus Saarwellingen. Die wünscht sich für ihre Tochter Michelle, die heute 23 Jahre alt wird, von Sarah Connor: Ich wünsch dir. Und Grüße kommen auch vom Papa und vom Bruder Paul und dem SR3-Team und allen, die jetzt zuhören, einen schönen Feiertag. Ich habe eine tolle Live-Version von Sarah Connor rausgesucht aus dem Jahr 2019. Also feiert schön, alles Liebe, der Michelle.

0: Dankeschön.
1: Ja, großer Applaus für eine große Sängerin, Sarah Connor. Und ich wünsche dir hier die Live-Version. Emerson, Lake and Palmer dürfen als nächstes Thema ran. Mit Lucky Man für Christine Georg aus Bexbach. Die grüßt alle, die sie kennen, und unser SR3-Team.

was für die Beatmusik der 60er Jahre London und Liverpool in Großbritannien waren Hamburg und Berlin in Deutschland. In Hamburg, da saßen die Rattles und in Berlin gab's die Lords. Und die Lords habe ich mit Purboy. Ruth Rieder grüßt damit ihre Freundin Moni und Klaus und alle, die sie kennen und mögen.

ist Fronleichnam. Und an Fronleichnam schreibt die Andrea Seibert aus Wolfersweiler, haben sie immer einen Ausflug mit der Trottelgang in den Schwarzwald gemacht. Leider geht das momentan nicht mehr. Heute feiern sie bei ihr zu Hause und da wünscht sie sich, dass wir mit einem Dankeschön an die Trottel

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1: 11 Uhr. Trotz großer Kritik bleibt's bei den deutschen Grenzkontrollen, unter anderem an den Übergängen zu Frankreich. Das hat Innenminister Dobrindt in Luxemburg gesagt, wo gerade ein Treffen mit den EU-Ministerkollegen stattfindet. Der CSU-Politiker nannte die Kontrollen wirkungsvoll und weiterhin notwendig. Innerhalb der EU kontrollieren außer Deutschland noch 8 weitere Länder ihre Grenzen. Die EU-Kommission empfiehlt ihnen allen, damit aufzuhören und verweist auf den in einer Woche in Kraft tretenden Asyl- und Migrationspakt. Trotz neuer Vereinbarungen hat Israel weitere Angriffe im Libanon gestartet. Nach libanesischen Angaben wurden heute früh 2 Fahrzeuge im Süden des Landes von Drohnen angegriffen. Israels Verteidigungsminister Katz sagte, die Bodeneinsätze würden fortgesetzt. Erst letzte Nacht hatten sich Israel und der Libanon erneut darauf geeinigt, die Waffenruhe einzuhalten. Sie gilt eigentlich schon seit Mitte April, wird aber täglich von Israel und der Terrormiliz Hezbollah gebrochen. Die UN-Friedensmission UNIFIL meldet, dass einer ihrer Blauhelmsoldaten nach einem Granatenangriff im Süden des Libanon gestorben ist. Von welcher Seite angegriffen wurde, ist aber nicht bekannt. Die Europäische Union beginnt womöglich noch in diesem Monat Beitrittsverhandlungen mit der Ukraine und der Republik Moldau. Das hat die zyprische EU-Ratspräsidentschaft mitgeteilt. Eigentlich sollten die Gespräche schon vor 2 Jahren starten. Das hatte damals Ungarn aber blockiert. Nach dem Regierungswechsel in Budapest ist aber Bewegung in den Prozess gekommen. Beitrittsgespräche dauern normalerweise viele Jahre und es ist keinesfalls sicher, dass sie im Endeffekt tatsächlich zu einer EU-Mitgliedschaft führen. Zivil- und Katastrophenschutz soll nach dem Willen der SPD Unterrichtsfach in den Schulen werden. Das fordert der saarländische SPD-Bundestagsabgeordnete und Vizefraktionschef seiner Partei Limbacher in der Rheinischen Post. Er sagte, wenn diese Themen im Unterricht behandelt werden, könnte das Begeisterung für ein ehrenamtliches Engagement wecken. Gleichzeitig würde es das Bewusstsein von Schülern für Katastrophenlagen schärfen. Auch bekämen sie einen besseren Einblick in die Arbeit der Rettungsdienste. Der Baukonzern Hochtief steigt zum ersten Mal in den deutschen Aktienindex DAX auf. Das Unternehmen wird ab dem 22. Juni zum deutschen Leitindex gehören. Konstantin Röse.
2: Der Baukonzern aus Essen profitiert vor allem in den USA massiv vom Bau von Rechenzentren für künstliche Intelligenz. Entsprechend stieg der Aktienkurs in den letzten Monaten. Sehr knapp verpasst hat die Lufthansa den Sprung in den DAX. Schon im Februar hatte der Pilotenstreik den Börsenwert belastet und einen Aufstieg verhindert. Ein Kopf-an-Kopf-Rennen bis zuletzt gab es auch bei den Absteigerkandidaten. Die VW-Beteiligungsgesellschaft Porsche SE muss ihren Platz im wichtigsten Aktienindex Deutschlands räumen und steigt in den MDAX für mittelgroße Unternehmen ab.
1: Die Saarbahn hat eine Belohnung von 2.000 Euro für Hinweise auf illegale Graffiti ausgesetzt. Als Grund nennt das Unternehmen, dass die Sachbeschädigungen in den letzten Monaten deutlich zugenommen hätten. Sowohl an Straßen, Bahnen, Haltestellen als auch an Anzeigetafeln. Im letzten halben Jahr sei ein Schaden von 100.000 Euro entstanden. Laut Saarbahngesellschaft sind 9 von 15 Saarbahnen besprüht worden. Und das waren die Nachrichten mit Christian Koch. 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
3: Der Wolken sind es viele über uns heute am Himmel und die bleiben auch nicht dicht, sondern die bringen noch ordentlich was an Regen. Es kann am Nachmittag Starkregen geben. Hagel und stürmische Böen sind auch nicht ausgeschlossen mit schweren Sturmböen von bis zu 90 Stundenkilometern. Dann bitte Vorsicht hier im Saarland. Die Nacht, die bringt uns Temperaturen zwischen 12 und 9 Grad. Und Tage ist ja maximal heute bis zu 20 Grad drin. Das wird auch morgen der Fall sein. 16 bis 20 Grad, auch dann auf dem Thermometer am Freitag eben ein häufiger Wechsel aus Sonne und Wolken und noch ein paar Schauer. Samstag dann weiterhin mehr Wolken als Sonne, nur vereinzelt Schauer dann. Temperaturen ein bisschen wärmer, 18 bis 22 Grad. Und der Sonntag dann mehr Sonne und nur noch geringe Schauerneigung bis zu 23 Grad. Montag 25 Grad, trockener Wechsel aus Sonne und Wolken. Es geht also aufwärts.
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3: Die neuesten Blitze haben wir. A1 Trier Richtung Saarbrücken in Höhe Tholey und A1 Saarbrücken Richtung Trier in Höhe Eppelborn. Das war's. Ich wünsche eine gute Fahrt. Es ist 11 Uhr und 4 Minuten.
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3: Mit Marcel Lützbinder. Hallo. Florian Zimmermann leitet schon sozusagen den Sonnenuntergang musikalisch ein, aber bis dahin haben wir noch ein bisschen. Sundown und Gordon Lightfoot.
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Das Wunschkonzert ist zwar keine Terminbörse, aber Elsbeth Georgi aus Landsweiler Reden, die hat trotzdem die Gelegenheit genutzt, mal zu erinnern. Liebe Freunde vom Wanderverein Landsweiler Reden, da ist ein Treffen am 10. Juli, 18:30 Uhr, bitte alle dabei sein. Und sie grüßt außerdem noch alle, die sie kennen, mit Reinhard May vor Jahr und Tag.

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Hier ist die Christel Haßmann. Mein Freund Frank Kiel feiert morgen seinen runden Geburtstag. Dazu möchte ich ihm recht herzlich gratulieren. Wünsche ihm das Lied Eminemur von Charles Aznavour. Ich hoffe, wir haben morgen ein schönes Fest mit ihm. Viele liebe Grüße auch an alle, die hier zuhören. Tschüss!

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Guten Morgen, liebes SR3-Team, schreibt die Doris Willem. Ich wünsche mir von Adele Hello und grüße meine Tochter Katja mit Markus und meinen Sohn Sascha mit Marion und alle, die mich kennen und mögen. Ich wünsche allen einen schönen Feiertag.

wir gehen mal barfuß raus. Schuhe aus. So. Und wer lädt uns denn da ein und wann wird das gewesen sein? Naja, das war 1977, als der Jürgen Drews gern mal im Kornfeld rumtollte. Ist auch barfuß durch den Sommer gegangen. Florian Motz aus Schwalbach grüßt damit seinen Lieblingsmoderator Michael Friemel. Das sind mehrere. Dann, mein Name steht, jetzt beschämst du mich aber, Florian. Also, die Lieblingsmoderatoren sind Michael Friemel, Christian Job, Marcel Lütz-Binder, Carmen Bachmann und Frank Hofmann. Ja, fast alle genannt. Und wir haben noch so viele tolle Moderatorinnen und Moderatoren, die sind auch sehr beliebt, gell? Dass mir hier keiner zu kurz kommt.

Dorle mit unterschreibt hier beim Nachnamen mit XXXXX, wollte wohl eher beim Vornamen genannt werden. Liebe Dorle, dann gibt's jetzt die Blue Diamonds und Ramona, das ist ja auch so ein unkaputtbar. Aus welchem Jahrzehnt haben wir das? Ich sage 60er und natürlich ist es so an der Grenze, ja. 1960 waren die Blue Diamonds natürlich groß unterwegs. Die Familie wird gegrüßt, besonders die Maria Damen in Waldhölzbach. Wäre schön, wenn ihr mir diesen herrlichen alten Schinken spielen würdet. Das ist doch kein alter Schinken, das ist ein wunderbares Lied.

0: Morgen, liebes SR3-Team. Mein Name ist Ursula Obermann. Ich grüße meine Familie, die Freunde, die St. Anna-Töchter und wünsche Ihnen allen einen schönen Feiertag. Mein Musikwunsch ist von Johannes Oerding, Wenn wir uns wiedersehen. Vielen Dank.
1: Weißt du was? Das spiele ich gleich. Wir gucken erst noch aufs Wetter und schauen uns den Verkehr an. Und dann kommt aber Johannes Oerding speziell hier für die Ursula. Jetzt mal gucken, wie es hier weitergeht.
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1: Ja, dieses wiederum ist eines, das man, wenn man jetzt mehr oder weniger auf Sonne angewiesen ist, eher als unerquicklich bezeichnen würde. Denn heute ist es erstmal stark bewölkt bis bedeckt. Außerdem haben wir noch kräftige Schauer zu erwarten und Gewitter am Nachmittag. Und das kann wirklich teilweise heftig werden mit Starkregen und stürmischen Böen bis zu 90 Stundenkilometern. Und dann kommt die Nacht, die bringt uns dann noch den ein oder anderen Schauer. Die werden dann nachher schwächer. Einzelne Gewitter sind am Anfang auch nicht ausgeschlossen. 12 bis 9 Grad die Nachtwerte. Danach sind wir am Freitag angelangt. Ein häufiger Wechsel dann aus Sonne und Wolken. Ein paar Schauer sind auch noch möglich. 16 bis 20 Grad, da ändert sich noch nichts an den Temperaturen. Aber am Wochenende wird es schrittweise immer ein bisschen wärmer. Ein bisschen mehr Sonne kommt auch dazu. Und am Montag haben wir dann schon 25 Grad wieder.
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1: Da gibt es einen Blitzer auf der A1 Trier Richtung Saarbrücken in Höhe Tholey und dann einen auf der A1 Saarbrücken Richtung Trier in Höhe Eppelborn. Mehr ist es momentan nicht, was ich hier vom Verkehr habe. Insofern, falls Sie was gesehen haben, können Sie gerne die Nummer 0800 700 8000 wählen und unter der landen Sie bei der Verkehrsredaktion. Der Anruf dorthin ist kostenlos für Sie.
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1: Mit Marcel Lützbinder, hallo. Und jetzt ist sie dran, die Ursula Obermann mit ihrem Wunsch. Johannes Oerding, Wenn wir uns wiedersehen.
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0: Es kommt schon manchmal vor, dass sich mehrere Menschen den gleichen Titel wünschen. Das ist hier auch geschehen mit Johannes Oerding. Wenn wir uns wiedersehen, der war nicht nur für die Ursula, sondern auch der Veit Rinck hat gesagt, den würde ich gerne mal hören. Und deswegen darf Veit jetzt auch noch seine Grüße loswerden.
1: Grüßen möchte ich damit ganz herzlich meine liebe Frau Doris, meine Kinder mit ihren Partnern, meine Enkelkinder sowie meine Freunde Heike Cho, das Amies Lähnchen, Inselkamen, der Patrick, Bernd und Andrea, Bernd und Gudrun, Bernd und Karin, sowie Ida Müller, sowie alle Moderatoren des SR3-Teams. Ihr seid einfach spitze und ihr macht immer ein super Programm, egal ob männlich oder weiblich. Ich höre euch gern. Hören, was ein Land fühlt, das ist der passende Slogan für euch. Ich wünsche euch einen schönen Feiertag. Macht das Beste aus diesem Tag.
0: Das machen wir und dann geht's gleich wieder weiter mit Musik. Die kommt jetzt aus Bayern. Da haben wir ja eine Band gehabt, die ursprünglich Englisch sang. Und dann hat ein Kollege vom Bayerischen Rundfunk zu denen gesagt, der Georg Koscher, gesagt, Jungs, wenn ihr das Gleiche, diesen Rock'n'Roll, jetzt mal in unserer Mundart macht, dann wäre das so eine ganz große Sache. Und haben die kurz überlegt und gesagt, okay, vielleicht erstmal Deutsch, vielleicht erstmal Bayerisch und dann wird das was. Ja, und so ist es dann auch gekommen. Und Achim Josten, der hat sie sich gewünscht. Aus Morscholz kommt er. Welche Band handelt es sich denn? Ah ja, um die Spider-Murphy-Gang. Er will Skandal im Sperrbezirk hören. Und grüßt damit seine Frau Kerstin, die Kinder Elena mit Max in Trier, Marcel mit Lena in Morscholz, die Schwester Petra Fischer mit Familie in Heidenheim, Peter und Dorothee Kulpa in Bad Trill-Gehweiler, Werner und Christa Giacomelli in Kohnfeld. Und Karm Bachmann geht auch noch Gruß hier vom SR und den Jahrgang 62 in Weißkirchen. Alle Morscholzer und das SR3-Team. Ich habe extra gewartet, weil ich auch vorne das Instrumental so schön finde. Jetzt hier, Spider-Murphy-Gang, Skandal im Sperrbezirk.

0: Die ganze... Entschuldigung. Die ganze Welt hört zu beim Wunschkonzert auf SR3. Auch die Gisela Piergiocchi aus Ostfrankreich. Die wiederum grüßt ihre ganze Familie, die Freundinnen und Freunde und ganz besonders Beate Wubrock, die zurzeit im Krankenhaus ist und der sie von ganzem Herzen baldige Besserung wünscht mit... The Sound of Silence in der Version von The Disturbed.
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Guten Morgen, mein Name ist Monika Wun aus Duttweiler. Ich grüße meinen Enkel Carlo, der gestern ein Jahr geworden ist, meinen Sohn Matthias, meine Schwiegertochter Lisa und die Fellnase Oskar mit dem Titel Enkelkinder von Dirk Busch und wünsche allen noch einen schönen Feiertag.

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Wunschkonzert an Frohen Leichnam. Ich glaube, zwei Wünsche kann ich noch erfüllen, bevor es hier weitergeht im Programm. Udo Jung aus Baltersweiler. Der grüßt zunächst mal die kleine Spaziergruppe in Urweiler, außerdem Marion Jung in Urweiler mit ihrem Jackie und auch Gudrun Petri mit Django. Und er hat sie ausgesucht, die große Liebe, Grande Amore, Il Volo.

Nach den Nachrichten geht es hier weiter mit Christian Job und dem Feiertagscafé. Und einer geht noch raus. Und das ist der für Petra Darimond aus Berus. Die grüßt zunächst mal alle treuen Wunschkonzert-Zuhörerinnen und Zuhörer, ihrem Bruder Stefan, Ina, Ellen, Harry, Camela, Manuela, Uwe, Charlotte, Verena, Vinzenz und ganz besonders Dagmar aus Staufen. Die wünscht allen Zuhörern und Zuhörern einen spannenden Feiertag. Auch liebe Grüße ans SR3-Team. Das SR3-Team grüßt zurück und ich wünsche Ihnen alles Gute. Wir hören uns morgen wieder hier an selber Stelle ab 9. Tschüss, sagt Marcel Lütz-Binder. Hier sind Jerry and the Pacemakers. 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
1: 12 Uhr. Trotz aller Kritik bleibt's bei den deutschen Grenzkontrollen, unter anderem an den Übergängen von und nach Frankreich. Das hat Innenminister Dobrindt in Luxemburg gesagt, wo gerade ein Treffen mit den EU-Ministerkollegen stattfindet. Für SR Info Katrin Schmidt.
2: Die Maßnahmen der vergangenen Monate seien wirkungsvoll gewesen. Sie würden entsprechend den Fortschritten der EU-Migrationspolitik flexibel weiterentwickelt. Aber wir werden diese Kontrollen auch weiterhin brauchen. Insgesamt 9 Länder des Schengen-Raums nehmen derzeit noch Kontrollen an ihren Grenzen zu anderen Schengen-Ländern vor. Darunter neben Deutschland auch Österreich und die Niederlande. Die EU-Kommission hat diesen Staaten Anfang der Woche erneut nahegelegt, die Kontrollen zu beenden. Es fehle eine ausreichende Begründung für die angebliche Bedrohungslage, die diese Kontrollen im eigentlich grenzfreien Schengen-Raum rechtfertigten. Laut Bundespolizei wurden im ersten Quartal dieses Jahres rund 8.300 Personen an den deutschen Grenzen zurückgewiesen. 250 waren Asylsuchende.
1: Nach der gescheiterten Kandidatur Deutschlands für einen Sitz im UN-Sicherheitsrat sieht der frühere UN-Botschafter Heusgen einen Grund dafür bei Kanzler Merz. Heusgen sagte dem RBB, wenn 130 Staats- und Regierungschefs an der Generalversammlung teilnehmen und der deutsche Bundeskanzler nicht, dann spiegele das etwa die Wertschätzung für die UNO wider. Die hessische Landesregierung hat nach der gescheiterten Kandidatur Deutschlands die hohen Zahlungen an die Vereinten Nationen in Frage gestellt. Dafür gab es im Bundestag jetzt Kritik von verschiedenen Fraktionen. Grünen-Fraktionschefin Dröge sagte, die Bundesregierung müsse jetzt zeigen, dass es nicht um Eitelkeiten gehe, sondern müsse die Kritik ernst nehmen. Der Zweibrücker Oberbürgermeister Woznica ist besorgt wegen des geplanten Stellenabbaus beim Maschinenhersteller Simpelkamp, ehemals Pallmann. In einer Mitteilung betont er, wie wichtig das Unternehmen für den Wirtschaftsstandort sei. Gleichzeitig bot er Unterstützung durch Stadt und Land an, um die Auswirkungen für die Beschäftigten und für die Stadt abzumildern. Simpelkamp hatte Anfang der Woche überraschend angekündigt, dass rund 130 Jobs wegfallen sollen. Am Standort Zweibrücken herrscht schon seit Monaten Kurzarbeit. Illegale Graffiti und Vandalismus machen der Saarbahn immer mehr zu schaffen. Wie die Saarbahngesellschaft jetzt mitgeteilt hat, haben die Sachbeschädigungen in den letzten Monaten deutlich zugenommen. Das Unternehmen setzt ab sofort eine Belohnung aus, um die Schäden aufzuklären. SR-Reporterin Silke Kiefer.
3: Bunte Graffitis an Zügen sind keine Neuheit. Die Saarbahn geht jetzt allerdings gezielt gegen Farbschmierereien vor. 2.000 Euro Belohnung setzt das Unternehmen aus für Hinweise auf Täter. Grund für die Offensive ist, dass laut Geschäftsführer Carsten Nagel in den vergangenen Monaten die Graffitis und Sachbeschädigungen stark zugenommen haben, und zwar an Straßenbahnen, Haltestellen und Anzeigetafeln. Das Saubermachen sei zeitintensiv und teuer. 100.000 Euro Schaden sei im letzten halben Jahr entstanden. Laut Unternehmen sind von 15 Saarbahnen 9 Bahnen illegal besprüht worden.
1: Mehr als 8.300 Menschen haben bis Ende Mai das deutsch-französische Festival Perspektiv besucht. Das waren 300 mehr Besucher als im letzten Jahr. Insgesamt wurden 43 Veranstaltungen an 20 Spielorten dies und jenseits der Grenze präsentiert, darunter 9 Gastspiele. Mit 94% waren, nach Angaben einer Sprecherin, alle Veranstaltungen gut ausgelastet. Im nächsten Jahr findet Perspektiv vom 13. bis zum 22. Mai statt. Und das waren die Nachrichten mit Christian Koch. 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
4: Grau, nass und auch mal stürmisch bei 16 bis 20 Grad. Erst in der zweiten Nachthälfte trocknet es dann ab, kühlt auf 12 bis 9 Grad. Morgen folgen nur einzelne Schauer. Ähnliche Temperaturen wie heute, der Samstag und der Sonntag, sind ein bisschen wärmer.
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4: Aktuelle Blitzer gibt's auf der A1 Richtung Saarbrücken in Höhe Tholey und dann nochmal Richtung Trier in Höhe Eppelborn. Kommen Sie gut an, 12.04 Uhr.
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4: 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Im Studio ist Christian Job. Hallo.

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Die kleine Vorglühshow ab 13 Uhr mit Wolfgang Niedecken. Die Songs, die vor jedem BAP-Konzert über die Boxen kommen, da schiebt nämlich der DJ oder der Mixer nicht einfach eine CD rein. Das ist handverlesen. Und da spielen wir ab 13 Uhr. So, am kommenden Wochenende ist Rock am Ring am Nürburgring beim ersten Rock am Ring 1985. Da war auf der Bühne eine noch junge und noch nicht so bekannte Rockband aus Irland. Dass das mal Riesen-Weltstars werden würden, war damals noch nicht ganz so klar. Cool war die Show trotzdem mit unter anderem diesem Song, den es damals schon gab. Pride in the Name of Love.

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Am Feiertag, traurige Meldung gestern aus Amerika. Peebo Bryson, der Soul-Sänger, ist gestorben. 75 Jahre alt, ein Schlaganfall. Peebo Bryson war einer, der bei den großen Disney-Erfolgen der 90er immer im Abspann-Song zu hören war. Mit Regina Bell in Aladdin, A Whole New World. Und schon davor bei der Schönen und das Biest zusammen mit Céline Dion. Erinnerungen an Peebo Bryson, Beauty and the Beast.

bisschen Party geht immer mit Wanda Jackson im SR3 Feiertagscafé und das Italo-Pop mit Raffaella Carrà. A fa l'amore comincia tu.

0: Die Pointer Sisters. I'm so excited. Eins nach halb eins.
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0: Grau und nass und auch mal stürmisch. 16 bis 20 Grad. Heute Nacht trocknet's ab. Morgen nur einzelne Schauer bei ähnlichen Temperaturen. Das Wochenende bisschen wärmer.
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0: 2A1 Blitzer Richtung Saarbrücken in Höhe Tholey, Richtung Trier in Höhe Eppelborn. Ansonsten gute Fahrt.
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0: Mit Christian Job und großem Gong von Teach-In.

aus Hey Ya, You Make Me Feel Like Dancing. Peter Noon, der Sänger der Herman's Hermits, Solo, I'm Into Something Good, guter Oldie.

Billy Joel und Moving Out. Wenn nicht der einzige Song mit KKKK im Text. 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Es war 1960. Jungs, eine Gesangstruppe aus Jersey, nannten sich The Four Seasons, weil auf dem Parkplatz beim Überlegen eines Namens die Leuchtreklame des gleichnamigen Hotels geflackert hat. Der Kopf dieser Truppe, Frankie Valli, ist 92 Jahre alt und immer noch auf Tour. Und in dieser Woche hat er gesagt, Freunde, für dieses Jahr sage ich es jetzt mal ab. Ich muss mich um die Gesundheit kümmern. Mal schauen, ob das mit der Abschiedstournee der Four Seasons im neuen Jahr 2027 noch weitergehen kann. Frankie Valli hat auch solo gesungen. Hier zum Beispiel das Titelstück von Grease.

erotischer Text aus DDR-Zeit noch. Karussell, Ostband und Als ich fortging bei SR3. Niemand geht fort, ein paar Auswärtige steigen noch zu in der nächsten Stunde. Wolfgang Niedecken legt auf. Lieder, die für ihn wichtig waren vor seinem 16. Geburtstag. Das läuft vor den BAP-Konzerten. Vor seinem 16. Geburtstag. Das läuft vor den BAP-Konzerten der anstehenden Zielgerade-Tour. So, Zielgerade A46

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1: 13 Uhr. Gesundheitsministerin Wagner hat ihren Entwurf für die Pflegereform vorgelegt. Geplant sind höhere Beiträge für Gutverdiener und Kinderlose. Und auch sollen die Kriterien fürs Einstufen in die verschiedenen Pflegegrade anders geregelt werden als bisher. Isabel Karas.
2: Außerdem sollen höhere Zuschüsse für Bewohnerinnen und Bewohner von Pflegeheimen erst später greifen. Auch die Rentenansprüche pflegender Angehöriger würden nach den Plänen geringer ausfallen. Ziel ist es, die Ausgaben der Pflegekassen zu bremsen. Zur Gegenfinanzierung setzt Wagen auf zusätzliche Einnahmen. So sollen Gutverdiener durch eine höhere Beitragsbemessungsgrenze stärker belastet werden. Kinderlose sollen einen höheren Zuschlag zahlen. Außerdem sollen Arbeitgeber künftig auch für Minijobber Beiträge zur Pflegeversicherung entrichten. Ohne die Reform würde nach Berechnungen des Ministeriums allein im kommenden Jahr ein Defizit von rund 7,6 Milliarden Euro drohen.
1: Trotz großer Kritik bleibt es bei den deutschen Grenzkontrollen. Das hat Innenminister Dobrindt in Luxemburg gesagt, wo gerade ein Treffen mit den EU-Ministerkollegen stattfindet. Der CSU-Politiker nannte die Kontrollen wirkungsvoll und notwendig. Innerhalb der EU kontrollieren außer Deutschland noch 8 weitere Länder ihre Grenzen. Die EU-Kommission empfiehlt ihnen, damit aufzuhören und verweist auf den in rund einer Woche in Kraft tretenden Asyl- und Migrationspakt. Obwohl wieder verhandelt wird zwischen Israel und Libanon, gehen die Kämpfe weiter. In der Nacht wurden wieder gegenseitige Angriffe der israelischen Armee und der pro-iranischen Hisbollah-Miliz gemeldet. Der israelische Verteidigungsminister Katz sagte, die Bodeneinsätze im südlichen Libanon würden fortgesetzt. Anna Osius.
3: Die UN-Mission UNIFIL meldete, dass in der Nacht im Südlibanon ein UN-Blauhelm-Soldat getötet wurde. Weitere seien verletzt worden. Die Gewalt müsse aufhören, forderte die UN-Mission in einer Erklärung. Insgesamt mehr als 3.400 Menschen wurden im Libanon seit Kriegsbeginn im März getötet. Bei dem heftigen israelischen Beschuss gegen Stellungen der Hisbollah-Miliz sterben immer wieder auch Zivilisten. Auf israelischer Seite wurden rund 30 Menschen getötet, die meisten Soldaten. Auch wenn viele Menschen im Libanon ein Ende der Gewalt fordern, die Verhandlungen mit Israel werden vielerorts skeptisch gesehen. Libanesinnen und Libanesen befürchten eine dauerhafte Besatzung Israels in Teilen des Landes. Die israelische Armee ist weit vorgerückt.
1: Die saarländische Armutskonferenz sieht in den neuen Regeln für die Schulbuchausleihe Probleme für Familien mit wenig Geld. Sie kritisiert, dass Jobcenter oder Sozialamt pro Kind nur maximal 130 Euro übernehmen, die Kosten für die Ausleihe an den weiterführenden Schulen aber auf 160 angestiegen sind. Außerdem sieht die Armutskonferenz erhöhte Stromkosten und auch einen höheren bürokratischen Aufwand, um Leistungsempfänger von den Kosten zu befreien. Nach den Sommerferien wird die landesweite systematische Medienausleihe Saar eingeführt. Dann bekommen alle Schülerinnen und Schüler digitale Medien wie Laptops, Tablets und Lernprogramme. Fußball-Bundesligist Bayer Leverkusen steht wohl vor einem Trainerwechsel. Wie mehrere Medien übereinstimmend melden, will der Club den Spanier Carles Martinez Novel für 2 Jahre verpflichten. Er trainiert bisher den französischen Erstligisten FC Toulouse. Sein Vertrag läuft aber zum Saisonende aus. Der 42-Jährige würde in Leverkusen den Dänen Kasper Juhlmann ablösen. Der hat nach einer durchwachsenen Saison wohl keine Zukunft mehr bei Bayer. Eine offizielle Bestätigung aus Leverkusen fehlt bisher noch. Und das waren die Nachrichten mit Christian Koch. 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
0: SR3, das Wetter für das Saarland.
4: Grau, nass und auch mal stürmisch bei 16 bis 20 Grad. Erst in der zweiten Nachthälfte trocknet es ab, kühlt auf 12 bis 9 Grad ab. Morgen nur einzelne Schauer, ähnliche Temperaturen wie heute. Der Samstag und der Sonntag sind ein bisschen wärmer.
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4: Die A620 Richtung Saarlouis zwischen Gersweiler und Klarental, ein Liegenbleiber, dann Duttweiler, die Scheiterstraße, da läuft ein Feuerwehreinsatz, da kommt es zu Behinderungen, und 2 Blitzer, die A1 nach Saarbrücken in Höhe Tholey, A1 nach Trier in Höhe Eppelborn, kommt gut an. 13.04 Uhr.
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4: Im Studio ist Christian Jo, Bapp geht auf Zielgerade, Tour. Und bevor die Band und Wolfgang Niedecken auf die Bühne gehen, läuft Musik. Die hat der Wolfgang ausgesucht und die spielen wir in den nächsten 2 Stunden zusammen.

0: SR3 am Feiertag. Das war Bob Dylan und Watching the River Flow. Welchen Fluss der Herr Zimmermann da beobachtet, weiß ich nicht. Aber ich habe den absoluten Dylan-Experten und weiß, bei dem ist es der Rhein. Mir zugeschaltet ist Wolfgang Niedecken. Hallo Wolfgang.
1: Jo, hallo. Also ich mutmaße mal, bei Dylan ist es der Mississippi.
0: Könnte sein. Und bei dir ist es immer der Rhein. Ich weiß.
1: Bei mir ist es immer der Rhein.
0: Das Arbeitszimmer.
1: Rheinflow hier.
0: Genau. Wir machen, und das machen wir, glaube ich, schon zum dritten Mal, ein Programm mit der Musik, die bei den BAP-Konzerten vor der Bühne läuft, bevor es auf der Bühne losgeht, diese Einspielmusik. Und das ist ja bei vielen Bands so, dass der Mixer irgendeine CD oder eine Playlist macht. Ja. Bei dir ist das ein handgedengeltes Programm mit rotem Faden.
1: Ja, also das macht mir auch großen Spaß, ehrlich gesagt. Also ich gucke, wenn ich die Setliste so halbwegs auf der Reihe habe und dann vor allen Dingen auch weiß, mit welchem Song wir loslegen, dann kann sich diese Vormusik, die spitzt sich dann immer mehr zu und dann ist eigentlich sehr logisch, ist, mit welchem Song wir anfangen. Und man muss natürlich sagen, Watching the River Flow, das wäre sozusagen 18 Songs, bevor es dann tatsächlich mit BAP losgeht. Das wird natürlich dann angepasst, je nachdem, wie der Einlass ist oder was für ein Vorprogramm ist. Also wenn wir jetzt im Stadion spielen, im Müngersdorfer Stadion spielen, werden wir keine 18 Songs vorher laufen lassen können. Das wird nicht gehen. Das wird dann halt so getimt, dass es genau Punkt 8 Uhr, oder dann, wenn wir auf die Bühne kommen, dass dann auch tatsächlich der letzte Song vom sogenannten Vorprogramm läuft.
0: Es ist ein Musikprogramm, das jetzt auch im Radio läuft. Ich habe unseren ersten überhaupt Programmgestalter für Deutschland mal kennenlernen dürfen, der wunderbare Chris Howland, bei euch in Köln beim WDR, der gesagt hat, die erste Titel ist immer die schwerste. Wie fange ich an? Was ist der Start? Der zweite auch? Und ab dem dritten läuft's. Wie geht's bei dir?
1: Also ich habe mich ja von hinten nach vorne gearbeitet praktisch. Also ich weiß, dass der letzte Song, bevor wir auf die Bühne gehen, wird Ruby Tuesday sein.
0: Und bis es da soweit ist.
1: Das hat einen bestimmten Grund. Da kommen wir wahrscheinlich später hin.
0: Los geht's mit den Beatles und den Stones. Money, Get Off My Cloud, die beiden Titel. Ja. Dieses zwiespältige Beatles, Stones, bei dir auch. Mit Beatles ging's los und dann später kamen die Stones in dein Leben.
1: Money war das erste Stück, was ich jemals mit einer Band gespielt habe. Das ist ja eigentlich eine Motown-Nummer, die Beatles auch gecovert haben. Aber wir haben die dann mit unserer ersten Band, haben wir das gespielt. Der Pianist hat daraus, wie man dieses Thema spielt. Und ich habe am Schlagzeug gesessen, habe da reingeprügelt wie nur was und habe diesen Text gesungen. Und die anderen Instrumente, was hatten wir noch? Ein Banjo und eine Wandergitarre. Die sind natürlich untergegangen in dem Getrommle und in dem lauten Piano. Aber ich habe das Ding gebrüllt. Ja, aber irgendwann habe ich mal gedacht, ich glaube, ich habe den Punk erfunden. Weil das war absolut Punk, was wir da gespielt haben. Das war unfassbar. Money von dem Beat, sensationell. Und Get Off of My Cloud haben wir dann auch relativ schnell gespielt. Also Satisfaction kam erst und dann Get Off of My Cloud. Das haben wir dann auch tatsächlich gespielt. Weißt du, das hat auch alles so auch mit meinen Schülerbands zu tun, wie das dann so in die Richtung ging, halt 30. März 67, mein 16. Geburtstag.

0: Wolfgang Niedecken, zugeschaltet aus Köln. Wir spielen den Countdown, die zielgerade Musik, alles was über die Boxen kommt, bevor Bab auf die Bühne gehen. My Generation und The Who ist der nächste Titel. Ich habe mich erst in den letzten Jahren ein bisschen ins Who-Gesamtwerk reingehört. Die haben schon Hammermelodien, super Sounds. Was haben die Who mit dir gemacht?
1: Also The Who ist wirklich einer meiner absoluten Lieblingsbands. Ich nenne die nur nie. Das habe ich gestern noch jemandem erzählt, der meiner Schlagzeugfirma arbeitet. Ich habe die Who nie benannt als eine meiner Lieblingsbands oder selten erwähnt, weil ich den immer krumm genommen habe, dass die Instrumente zerstört haben. Habe ich sie eigentlich für gehasst. Weißt du, wir standen irgendwie, als junge Kerle standen wir im Musikhaus Öl, in der Sternengasse standen wir an den Schaufenstern und haben geguckt, boah, ein Premier-Schlagzeug oder eine Rickenbacker-Gitarre. Und dann siehst du, wie die Who die kaputt gemacht haben. Das hat mir das Herz gebrochen. Aber trotzdem, eine unfassbar tolle Band, auch eine wegweisende Band. Weißt du, die erste EP, die ich mir von denen gekauft habe, war noch nicht mal My Generation. Da war drauf Anyway, Anyhow, Anywhere und I Can't Explain. Aber die beiden Stücke wollte ich nicht. Ich wollte My Generation, weil das einfach so auch so ein Aufschrei war. Den fand ich auch sehr, sehr wichtig. Fand ich ganz, ganz großartig. Hope I Die Before I Get Old hat dann natürlich aus der jugendlichen Perspektive sehr leicht singen können.
0: Ja, genau. Die Who haben dann später auch das Rechnen gelernt. Ich habe bei Roger Daltrey gelesen, dass manchmal am Abend es 500 Pfund Gage gab und 600 Pfund hat eine Gitarre gekostet. Das haben sie dann nicht immer gemacht.
1: Ja, ja. Also gut, das haben die natürlich nicht immer gemacht und die haben auch manchmal irgendwelche Billiggitarren dann zerdeppert oder was. Aber weißt du, das ist eigentlich so ein Ding. Das kommt ja eigentlich aus der Kunstszene, so Happening und Fluxus. Irgendwie, du machst irgendwas kaputt und das ist dann auch wieder ein kreativer Beweis. Aber das ist so wie bei einem Witz. Den erzählst du 2-3 Mal und dann wird er einfach flau und dann kannst du ihn eigentlich auch sparen. Also für mich hätten sie das sparen können. Ich habe auch nie The Who gesehen, wo die das noch gemacht haben. Ich habe ein paar Mal Auftritte von denen gesehen, war immer großartig, war ganz, ganz großartig. Und die Platten, ich habe alle Platten, gar keine Frage.

0: Wolfgang Niedecken am Feiertag bei SR3. Wolfgang, wir haben die Kingstar, You Really Got Me, gilt als mit der erste richtig verzerrte Gitarre, das haut rein, ne?
1: Ja, also das ist eigentlich die erste Hardrock-Nummer ever. Da gibt's ja dieses schöne Hörbuch oder was, dieses Storyteller-Album vom Ray Davies, wo er dann erzählt, The Little Green Amp, wie sie dann mit der Stricknadel diese Membran zerstört haben, damit dieses Geräusch da rauskommt. Dieses, die Membran kaputt und dieses verzerrte Geräusch. Da saßen Ray Davies und Dave Davies im elterlichen Wohnzimmer und haben durch diesen Sound überlegt, dass das wohl gehen würde. Das ist dann tatsächlich der Sound von You Really Got Me. Das ist die erste Hardrock-Nummer ever. Muss man sich mal vorstellen.

0: The House of the Rising Sun und die Animals im Musikprogramm, das Wolfgang Niedecken zusammengestellt hat. Das House of the Rising Sun erinnert mich an Anna, montags bist du eine Puff, ne?
1: Ja, ich hab ja sogar, also auf dieser Dillenreise in New Orleans, haben wir dieses Haus auch dann aufgestöbert, wo das gestanden haben muss. Und jemand, der sich in New Orleans sehr gut auskannte, ein Musiker, der sagte, genau da war das. Und das war halt ein Bordell. Das war ein Bordell. Und das hat man dann etwas entschärft in dem Text. Aber das ist eigentlich ein Traditional, dass die Animals ausgegraben haben und das natürlich fantastisch umgesetzt haben. Also dieses, was da auf der Gitarre gespielt wird, das waren meine ersten Akkorde, die mir jemand beigebracht hat. Und gibt ja die Geschichte von mir, dass ich so lange an dem Chippendale-Tisch gesessen habe im elterlichen Wohnzimmer und meiner Mutter auf der Gitarre meines 20 Jahre älteren Halbbruders die Akkorde von The House of the Rising Sun so lange vorgespielt habe, bis sie dann irgendwann meinem Vater sagte, Josef, ich glaube, der Jungbruch jetzt den eigenen Gitarre. Das war epochal. Und ich mag die Nummer auch nach wie vor, auch in der absoluten rüden Originalfassung. Das ist so großartig. Meinst du, was ich gedacht habe, als ich zum ersten Mal mit Eric Burden auf der Bühne stand, das war damals Rockballast, mit Rory Gallagher und Eric Burden und David Lynn, wir haben am Schluss die Session gespielt. Ich stehe neben Eric Burden, ich denke, was ist das denn? Ich träume. Das ist so lange her, das ist unfassbar. Und diese Nummer ist immer noch total elektrifizierend.
0: Heldentreffen ist klasse. Und diese Musik hat immer was mit dir gemacht beim ersten Mal hören. Auch Like a Rolling Stone von Bob Dylan. Diese Single war die Initialzündung zu sagen, ich gebe den Bass ab, ich will singen.
1: Ja, das war, die habe ich gehört, habe wirklich den Text nicht wirklich verstanden. Ich habe nur gehört, das ist was unglaublich Magisches. Und ich will keinen Bock mehr jetzt weiter Bass zu spielen. Ich will so Stücke schreiben wie der Typ mit der Sonnenbrille.
0: So.
1: Aber gut, dass man die Stücke nirgendwo mehr findet. Damit könnte man mich heute erpressen. Aber ich hab's gemacht.

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0: SR3 am Feiertag, die Einspielmusik für die BAP-Zielgerade-Tournee mit den Runettes und Be My Baby. Wolfgang, bei den Runettes weiß ich, eine Frauentruppe aus Amerika, die sich ein bisschen um die Beatles gekümmert hat, als die 64 zum ersten Mal in New York waren.
1: Also die Runettes waren schon sehr, sehr wegweisend, auch übrigens für die Beatles. Die Sängerin Roni Spector, die dann irgendwann den Produzenten geheiratet hatte, die hat diese Nummer so unfassbar sexy gesungen. Das hat uns damals, als wir als Teenager diese Musik hörten, die hat uns wirklich feuchte Träume beschert. Das war unfassbar. Das war, sowas hatten wir noch nicht gehört. Und wenn man sich mit Beatles befasst, dann kriegt man auch mit, wie sehr sich die Beatles im Chorgesang an Bands wie The Ronettes oder The Crystals orientiert haben. Das war eigentlich das Stilmittel dieser Frauengesangsgruppen, die in der Regel waren es ja drei Mädels, die da gesungen haben. Und das war schon epochal. Und die Beatles kann man, wenn man das jetzt vergleichen will, Stücke von den Beatles wie Please Mr. Postman, da sind jede Menge Vergleiche möglich. Also in den frühen Beatles-Jahren, in den späteren Beatles-Jahren nicht mehr. Aber in den frühen Beatles-Jahren haben die sich mit ihrem Gesangsstil da sehr dran orientiert.
0: Und dann sieht man, wie toll dein roter Faden im Musikprogramm ist, wenn wir jetzt uns die Beach Boys vornehmen. Da gab es ja auch immer so einen Wettbewerb. Wer ist kreativer? Wer macht die Soundtüfteleien? Sgt. Pepper und Pet Sounds und I Get Around von den Beach Boys, natürlich auch eine super Chornummer.
1: Also I Get Around war das erste Stück, was ich von den Beach Boys jemals gehört habe. Und das fand ich schon sehr, sehr bedeutend. Also was die Kerle da in einem Chorgesang hatten, da konnten wir mit unserer Band überhaupt nicht dran tippen. Also wir waren froh, wenn sich einer gewagt hat zu singen, aber ein Chorgesang, ein Chorsatz, das war unmöglich. Und das war wirklich noch zu einer Zeit, wo wir ganz, ganz wenig Englisch kannten. Also I get around, was soll das heißen? I get around, ich komme schon klar, oder was soll das heißen? Ich komme rum, ich komme durch die Gegend. Aber was die Beach Boys da geleistet haben, das sind also Pets und das ist ein unfassbares Album. Ich kann wirklich konkurrieren mit Sgt. Pepper.

0: SR3 am Feiertag mit Wolfgang Niedecken. Die Spencer Davis Group werden die nächsten und Keep on Running mit einem noch sehr minderjährigen Steve Winwood. So wie ihr damals.
1: Ja, ganz genau. Das war auch so ein wunderbares, eine wunderbare Meldung. Es hieß irgendwie die Spencer Davis Group, die da singen Keep on Running oder Somebody Help Me. Die hätten einen ganz jungen Sänger. Und dann habe ich mal geguckt, wie alt ist denn der? Der ist 17. Er war für uns steinalt, weil wir waren 14 oder 15. Ja, also ganz junger Sänger. Aber das war schon eine Macht, wie was der gesungen hat. Der hat ja, wenn man genau nimmt, hat er eine schwarze Stimme. Und das war schon großartig. Und ich habe zu der Zeit dann einen Bass gespielt, weiß ich noch. Da habe ich dann meinem Vater von Nordwende Radio, habe ich hinten eingestöpselt meinen Bass und damit habe ich dem die Membran geflext. Ja. Er musste dann seinen internationalen Frühschoppen schön verzerrt hören ab da. Keep on running.

Der junge Stevie Winwood bei der Spencer Davis Group. Keep on running mit großen Schritten auf den Punkt bei der Zielgerade-Tour, wenn Wolfgang Niedecken und Bab auf die Bühne gehen. Die Musik bis dahin spielen wir. Ein paar Titel noch in der nächsten Stunde, aber sinnbildlich sind wir schon Kurt für Aach. Und dann singt der Wolfgang jetzt mal kurz noch selbst.

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1: Es ist 14 Uhr. Die rund 80 Fahrer der Saarbahn haben sich in einer Urabstimmung für weitergehende Streiks ausgesprochen. Nach Angaben der Gewerkschaft Deutscher Lokomotivführer, GDL, sind dadurch ab sofort auch unbefristete Streiks möglich. Zunächst soll von morgen Abend bis Samstag früh erneut gestreikt werden. SR-Reporter Peter Sauer.
2: Von einem klaren Signal der Entschlossenheit der Saarbahn-Lokführer spricht die GDL mit Blick auf das einstimmige Ergebnis der Urabstimmung. Die Lokführer werden ihre Arbeit demnach von Freitag 17 Uhr bis Samstagmorgen 3.15 Uhr niederlegen. Die GDL hatte die Tarifverhandlungen mit dem KAV Saar, dem Kommunalen Arbeitgeberverband Saar, nach der zweiten Runde für gescheitert erklärt, da die Arbeitgeberseite kein Angebot vorgelegt hätte. Wenn der KAV Saar und die Saarbahn diese Blockadehaltung nicht schleunigst aufgeben, sagte der GDL-Bundesvorsitzende Mario Reis, dann ist die Ausweitung der Arbeitskämpfe unausweichlich. Bedeutet, es könnte zu unbefristeten Streiks kommen.
1: Gutverdiener und Kinderlose sollen künftig mehr in die Pflegeversicherung einzahlen. Das geht aus dem Entwurf für die Pflegereform hervor, den Bundesgesundheitsministerin Waken heute vorgestellt hat. Außerdem soll anders geregelt werden, wer in welchen Pflegegrad eingestuft wird. Für Menschen, die in Pflegeheimen wohnen, sollen höhere Zuschüsse erst später greifen. Ihre pflegenden Angehörigen müssten sich mit geringeren Rentenansprüchen genügen. All das mit dem Ziel, die Ausgaben der Pflegekassen zu senken. Vor allem bei Sozialverbänden stoßen diese Punkte auf Kritik. Ohne die Reform würde nach Berechnungen des Gesundheitsministeriums im kommenden Jahr ein Defizit von rund 7,6 Milliarden Euro drohen. Asylbewerbern die Leistungen zu kürzen, verstößt in bestimmten Fällen gegen EU-Recht. Das hat der Europäische Gerichtshof in Luxemburg entschieden. Geklagt hatte ein Mann aus Afghanistan. Er hatte in Rumänien und dann auch in Deutschland Asyl beantragt, weswegen sein Antrag in Deutschland abgewiesen wurde, weil nach den sogenannten Dublin-III-Regeln Rumänien zuständig war. Klaus Hempel für SR Info.
3: Der Landkreis Schweinfurt, wo er untergebracht war, kürzte ihm daraufhin verschiedene Leistungen und verwies auf das deutsche Asylbewerberleistungsgesetz, wonach in Fällen wie diesen Kürzungen zulässig sind. Der Afghane bekam weiterhin eine Unterkunft gestellt, Verpflegung und alles, was zur Körperpflege notwendig ist. Er bekam aber kein Geld mehr, etwa für Kleidung, für öffentliche Verkehrsmittel oder für sein Handy. Der Europäische Gerichtshof hat nun entschieden, dass solche Kürzungen rechtswidrig sind. Kleidung gehöre zu den elementarsten Bedürfnissen eines Menschen. Auch Geldleistungen, etwa für Fahrkarten oder Kommunikationsmittel, seien notwendig, um einem Asylbewerber ein Minimum an Selbstbestimmung zu gewährleisten.
1: Im Saarbrücker Parkhaus am Rathaus ist gestern Abend ein Mann ausgeraubt und schwer verletzt worden. Der 79-Jährige wollte laut Polizei an einem Parkscheinautomaten zahlen. Dabei versuchte ein Unbekannter, ihm die Geldbörse abzunehmen. Beim Versuch zu fliehen wurde der 79-Jährige zu Boden gestoßen. Er musste mit schweren Gesichtsverletzungen ins Krankenhaus gebracht werden. Der Täter floh mitsamt Geldbörse in Richtung St. Johanna Markt. Er ist etwa 1,80 Meter groß, kräftig, spricht Deutsch und wirkt ungepflegt. Er trug eine zusammengerollte Isomatte auf dem Rücken. Die Polizei bittet Zeugen, sich zu melden. Und das waren die Nachrichten mit Stefan Eising. 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
4: Es ist grau, es ist nass, auch mal stürmisch bei 16 bis 20 Grad. In der zweiten Nachthälfte trocknet es dann ab, kühlt bis morgen früh auf 12 bis 9 Grad. Nur einzelne Schauer für den Freitag bei ähnlichen Temperaturen wie heute, Samstag und Sonntag, sind ein bisschen wärmer.
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4: Ja, 623 Richtung Friedrichsthal in Höhe Altenwald liegen Gegenstände und zwar rechts Duttweiler, die Scheiterstraße. Da läuft ein Feuerwehreinsatz, da kommt es zu Behinderungen und zwei aktuelle Blitzer. A1 Richtung Saarbrücken in Höhe Tholey und Richtung Trier in Höhe Eppelborn. Kommen Sie gut an, 14.04 Uhr.
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4: Mit Christian Job und Wolfgang Niedecken legt auf die Songs, die über die Boxen kommen, bevor Bapp bei der Zielgeradetour auf die Bühne geht. Auch das hier ist zu hören.

0: Wolfgang Niedecken mit der Musik vor den Konzerten, die McCoys, Hang on Sloopy, auch ein Stück, das Bab gerne gespielt haben. Und gleich gibt's noch die Trocks und Wild Thing. Wahnsinn, da jauen wir auch hin. Also nachspielen war die Devise natürlich.
1: Ja, das haben wir auf unserem ersten Album gehabt, weil wir diese Nummer schon mit der Schülerband gespielt haben. Allerdings, wir haben ja dann eine Persiflage draus gemacht, sowohl aus Hang on Sloopy wie auch aus Wild Thing. Das war ein Stück zum, wo wir damals mit unserem, also vor allen Dingen Schmal und ich, wir hatten ja Spaß, auch dieses Komödiantische auf der Bühne zu zeigen. Also diesen ganzen eigentlich fast surrealen Dada-Humor, den wir da gebracht haben. Das hat schon großen Spaß gemacht. Und Wild Thing von den Trocks, das ist ja ein Stück, das ich immer noch spiele. Vielleicht müssen wir irgendwann auch nochmal Hang on Sloopy spielen. Es ist nicht ganz stubenrein, aber vielleicht kann man das ja auch nochmal spielen.

0: 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Wir gehen langsam auf die Zielgerade, also die Tour von Niedeckens Bab und Wolfgang Niedecken. Und das ist die Musik, die vor dem ersten Auftritt auf der Bühne läuft. Hey Joe vom Jimi Hendrix. Und jetzt haben wir Creation und Painter Man, der Maler. Das bist du?
1: Ja, Creation haben damals am 30. März 1967 im Vorprogramm der Rolling Stones in der Kölner Sporthalle gespielt. Und das war ja mein erstes großes Rockkonzert. Also ich kannte die Band schon aus dem Radio und ich glaube, ich hatte sogar die Single gehabt, Painter Man. Und das war mehr oder weniger One-Hit-Wonder-Ding. Aber das war schon eine tolle Nummer. Der Gitarrist spielte dann so ein Solo mit dem Geigenbogen auf der Gitarre. Und das war schon vom Act her, sah einfach unfassbar aus. Das hat dann Jimmy Page, ich weiß gar nicht, ob der Jimmy Page das vorher schon gemacht hat oder danach, aber ich bin mir nicht ganz sicher. Aber das war schon ein toller Act und die Nummer war auch gut. War eine einfache Popnummer, aber die hatte irgendwie, die hatte so einen Biss, die hatte so, was soll man sagen, als Kid hatten wir ja so das Gefühl, die Musik gehört uns, die hat kein Erwachsener für uns gemacht. Mhm. Das war ja auch das Erfolggeheimnis des Punk und so. Die Musik gehört uns, so wie ich das auch bei den Beatles hatte. Die Musik gehört uns, da kommt kein Schlagerfuzzi über eine rote Treppe runter, sondern die gehört uns. Und das war bei den Painter Man tatsächlich auch so. Das war eine tolle Nummer.
0: Die ist rau und wild, wie wir damals.

0: Die Easy Beats, Friday on my mind, das ist so die Vorfreude, das Wochenende und in dem Fall das BAP-Konzert, das bald startet. Am 26. Juni geht's mit dem ersten Warm-Up-Gig hier bei uns im Saarland los. Also wir sind die Ersten, die das alles hören. Wie laufen denn die Proben und die Vorbereitung? Und ich weiß, du hast so Zettelchen mit der Setlist, da wird noch ein bisschen probiert. Was passiert da jetzt gerade?
1: Ja, wir sind jetzt in der Vorbereitung für die Arrangement-Proben. Die machen wir oben in St. Peter-Ording. Da gibt's ein Hotel mit einem wunderbaren Hotelier, der alles ermöglicht an Proberäumen und dass wir das da wirklich auch gut haben. Da treffen wir uns in entspannter Form und spielen ja vor allen Dingen die Stücke, die wir mit der neuen Besetzung noch nicht gespielt haben. Die müssen wir noch arrangieren. Deswegen haben wir aber ja auch zur Hilfe dann dieses Album ein paar Tage später gemacht, wo die in Frage kommenden Versionen, an denen man sich orientieren kann, drauf sind. Und ja, das wird dann jetzt nochmal so ein kreativer Prozess und dann kommen dann die Proben vor der Warm-Up-Tour, wo wir dann die ganzen Stücke dann hintereinander proben. Also das ist jetzt sind wir tatsächlich so dabei, dass man die Instrumente zusammenträgt und dass man guckt, dass man das alles so in diesen Tagen, die wir dann oben da an der Nordsee sind, dass wir das dann auch alles zielgerichtet verwirklichen können.
0: Und das erste Publikum, das das dann hört, das ist die neue Gebläsehalle in Neuenkirchen. Mit dem letzten Lied, bevor es ans Einzählen geht, Ruby Tuesday und die Stones und dein erstes Konzert. Mein erstes Konzert war Udo mit der Odyssee-Tour, ja, 83, ja. Vergesse ich nie. Und du entsprechend dein erstes Konzert auch nicht.
1: Nein, das war halt... Also die Easy Beats haben übrigens da auch gespielt, ne? Und dieser Titel von den Easy Beats, Friday on my mind, da wundere ich mich, dass da noch nicht irgendwelche großen Pop-Sänger, die das irgendwann mal so gecovert haben, das würde nochmal ein Welthit mit sich. Das ist so eine unfassbar tolle Nummer. Die haben auch da gespielt, Creation, Easy Beats und dann kamen die Stones. Und das war ja genau dann zu der Zeit, auf der Vorderseite der Single, auf der A-Seite war Let's Spend the Night Together. Und auf der B-Seite war Ruby Tuesday. Und Ruby Tuesday fand ich immer ein wunderschönes Stück, wo ich dann auch sehr spät erst erfahren habe, wovon das Ding überhaupt handelt. Das hat Keith Richards für seine damalige Freundin, die wohl ein ziemlich bunter Schmetterling war, der überall rumflatterte, geschrieben, die er auch nicht halten konnte. Und er hat gesagt, das ist okay, sie soll machen, was sie will, die muss man freilassen. Das war... Mit dem Namen Linda Keith hieß die Frau. Und die war auch in New York eine ziemliche Größe.
0: Ein schönes Musikprogramm. Wir hatten viel Spaß und deine Erinnerungen aus erster Hand sozusagen als Zeitzeuge waren wunderbar. Wolfgang, probt schön und wir freuen uns auf Ende des Monats in Neuenkirchen.
1: Ja, ich freue mich auch. Das wird gut.

0: Vorher wird gehuldigt und dann gehen Bab auf die Bühne.
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0: Nass, grau, auch mal stürmisch bei 16 bis 20 Grad. Die zweite Nachthälfte, da soll's abtrocknen. Morgen früh frischer als bisher, 12 bis 9 Grad. Dann nur einzelne Schauer bei ähnlichen Temperaturen wie heute. Der Samstag und der Sonntag sind ein bisschen wärmer.
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0: Ein Feuerwehreinsatz in Duttweiler. Es kommt in der Scheiterstraße zu Behinderungen. Und zwei aktuelle Blitzer betrifft jeweils die A1. Einmal Richtung Saarbrücken in Höhe Tholey und Richtung Trier in Höhe Eppelborn. Fahren Sie vorsichtig, kommen Sie gut an.
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0: Mit der Einspielmusik, bevor es auf die Bühne für Niedeckens Bab geht am 26. Juni in der Gebläsehalle in Neunkirchen. Wie genau die Setliste aussehen wird, da wird jetzt noch ein bisschen geschoben und geprobt. Aber so könnte es vielleicht laufen, denn ein Dreierpäckchen Bab Live muss jetzt sein mit Jadus, mit Frau, ich freue mich und mit Drei Wünsch frei.

da muss man nicht üben. Auch im Saarland ist man textsicher am 26. Juni in der schon lange ausverkauften neuen Gebläsehalle Neunkirchen. Der erste Warm-up-Gig von Bab auf der Zielgeradetour zum 50. Bandjubiläum. 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
1: Es ist 15 Uhr. Bei der Saarbahn wird morgen wieder gestreikt. Alle rund 80 Fahrer der Saarbahn haben sich bei einer Urabstimmung für einen weitergehenden Arbeitskampf ausgesprochen. Zunächst soll von morgen Nachmittag 17 Uhr bis Samstag früh 3.15 Uhr gestreikt werden. Danach sind laut der Gewerkschaft Deutscher Lokomotivführer auch unbefristete Streiks möglich. Die GDL hatte die Tarifverhandlungen mit dem kommunalen Arbeitgeberverband Saar nach der zweiten Runde für gescheitert erklärt, da die Arbeitgeberseite kein Angebot vorgelegt habe. Die Gewerkschaft fordert unter anderem Entgelterhöhungen von 8% rückwirkend zum 1. Januar, aus Sicht des KAV Saar nicht finanzierbar. Eine Waffenruhe im Libanon rückt in immer weitere Ferne. Die Hisbollah-Miliz hat jetzt die gerade zwischen libanesischer Regierung und Israel getroffenen Bedingungen für eine Waffenruhe abgelehnt. Die vom Iran unterstützte Miliz teilte mit, das angekündigte Abkommen sei ein Fahrplan zur Zerstörung eines Teils des libanesischen Volkes und zur Unterwerfung des übrigen Teils. Seit April gilt streng genommen schon eine Waffenruhe, die aber praktisch täglich von Hisbollah und israelischem Militär gebrochen wird. Bundesgesundheitsministerin Warken hat ihren Entwurf für die Pflegereform vorgelegt. Geplant sind höhere Beiträge für Gutverdiener und Kinderlose. Auch sollen die Kriterien für die Einstufung in die verschiedenen Pflegegrade anders geregelt werden. Für SR Info Isabel Karras.
2: Außerdem sollen höhere Zuschüsse für Bewohnerinnen und Bewohner von Pflegeheimen erst später greifen. Auch die Rentenansprüche pflegender Angehöriger würden nach den Plänen geringer ausfallen. Ziel ist es, die Ausgaben der Pflegekassen zu bremsen. Zur Gegenfinanzierung setzt Warken auf zusätzliche Einnahmen. So sollen Gutverdiener durch eine höhere Beitragsbemessungsgrenze stärker belastet werden. Kinderlose sollen einen höheren Zuschlag zahlen. Außerdem sollen Arbeitgeber künftig auch für Minijobber Beiträge zur Pflegeversicherung entrichten. Ohne die Reform würde nach Berechnungen des Ministeriums allein im kommenden Jahr ein Defizit von rund 7,6 Milliarden Euro drohen.
1: In Saarbrücken-Duttweiler ist heute Nachmittag ein Feuer im Keller eines Mehrfamilienhauses ausgebrochen. Wie die Polizei dem SR bestätigt hat, konnten sich die Bewohner rechtzeitig und unverletzt in Sicherheit bringen. Erste Erkenntnisse deuten auf Brandstiftung hin. Zurzeit wird geprüft, ob das Gebäude wegen der Schäden an der Kellerdecke einsturzgefährdet ist. Zuletzt hatte es mehrmals in einem Nachbarhaus in der Scheiterstraße in Duttweiler gebrannt. Auch dort gehen die Ermittler von Brandstiftung aus. Bayer Leverkusen bekommt einen neuen Trainer. Der Fußball-Bundesligist hat bestätigt, dass Carles Martinez Novell den Dänen Kasper Juhlmann ablöst. Der Spanier war bisher Trainer des französischen Erstligisten FC Toulouse. Für SR Info Maxim Steinbeck.
3: Der 42-Jährige arbeitete unter anderem in der Jugendabteilung von Espanyol Barcelona und in La Masia, der Talentschmiede Barcelonas. Der Spanier, der Toulouse in der vergangenen Saison auf Rang 9 führte und 2023 noch als Co-Trainer mit dem Club Pokalsieger wurde, unterschreibt einen Vertrag bis 2028. Dass Juhlmann den Club verlassen muss, wirkte schon während der noch laufenden Saison wahrscheinlich. Der 54-Jährige hatte Bayer schon nach dem zweiten Spieltag von Erik ten Hag übernommen und mit einer starken Hinrunde stabilisiert. Die Rückrunde aber verlief enttäuschend. Das Team verpasste die erneute Qualifikation für die Champions League.
1: Und das waren die Nachrichten mit Stefan Eising. 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
4: Grau, nass und auch mal stürmisch bei 16 bis 20 Grad. In der zweiten Nachthälfte trocknet es dann eher ab und kühlt morgen früh auf 12 bis 9 Grad. Einzelne Schauer sind möglich bei ähnlichen Temperaturen morgen wie heute. Der Samstag und der Sonntag sind ein bisschen wärmer.
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4: In Duttweiler, Scheiterstraße, Behinderungen, der Feuerwehreinsatz läuft noch und aktuelle Blitzer A1 einmal Richtung Trier in Höhe Tholey, dann Richtung Saarbrücken in Höhe Tholey und Richtung Trier in Höhe Eppelborn. So haben wir's. Gute Fahrt, 15.04 Uhr.
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4: Im Studio ist Christian Job. Hallo, hier singt Cher.

0: Robbie Williams. Sext ab und piep rein zum besten Verkehrsservice für das Saarland. Die A1 Richtung Trier zwischen dem Dreieck Nonnweiler und Bierfeld. Gefahr durch und für Menschen an der Autobahn. Das Feiertagscafé bei SR3. Da ging ein Raunen durchs Saarland. Melfor, der Kultessig, macht im Saarland zu. Für mich war Melfor immer der Böse in Harry Potter. Aber es gibt eine Lösung. Freaky Jörn, ja, auf der sauren Seite des Lebens unterwegs. Hat Neuigkeiten.
1: Oh ja, du siehst mir vielleicht schon an, ne? Also huck dich. Ja? Denn vor einigen Monaten wurde die Melfor-Essigproduktion in Rohrbach bei St. Ingbert ja ingestellt. Das Saarland war komplett geschockt. Überall waren die Regale plötzlich leer. Denn der originale Melfor-Essig aus Rohrbach, der hat ja Kultstatus bei uns gehabt. Aber den gab es dann nicht mehr. Die Produktion wurde ingestellt. Und heute gibt's jetzt großartige Nachrichten von der Firma Melfor mit dem Hauptsitz in Frankreich. Die haben nämlich gesagt, oh, der Druck aus dem Saarland war dann plötzlich doch ein bisschen zu groß. Und jetzt wird die Rezeptur, die Originale aus Rohrbach, nur Frankreich übernommen. Und das heißt, ab Juli, also nächsten Monat schon, gibt's unser echter saarländischer Melfor-Essig wieder überall zu kaufen.
0: Da. Ja. Salatdressing halt oben fertig.
1: Ja, mein Hamsterkäufe war also für die Katz.
0: Wird ja nicht schlecht.

0: Bam, bam, bam, das waren die großen deutschen Beatbands. Die Rattles in Hamburg und in Berlin die Lords. Und Poor Boy. Und das ist Gute Laune aus der Karibik. Gloria Estefan und Oye Mi Canto im Feiertagscafé.
1: Take

0: Oh je, schon wieder fertig. Es wird 3:30.
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0: Ist grau und nass und auch mal stürmisch bei 16 bis 20 Grad. Morgen ähnliche Temperaturen, ein bisschen trockener dann.
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0: A1 Richtung Trier zwischen Nonnweiler und Bierfeld. Vorsicht, Gefahr durch und für Menschen. Ein Feuerwehreinsatz immer noch in Duttweiler und Behinderungen in der Scheiterstraße. Blitzer auf der A1 Richtung Saarbrücken in Höhe Tholey und Richtung Trier in Höhe Eppelborn. Kommen Sie gut an.
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0: Mit Christian Job, Walk on the Wild Side ist berühmt für seinen Bass. Das ist ein Kontrabass, akustisch und ein E-Bass spielt drüber. Herbie Flowers hat das gemacht. Mega Sound und los.

Stevie Wonder. Singt nicht nur toll, spielt auch immer und zwar ganz hohe Mundharmonika, wie hier in Isn't She Lovely. Ich warte darauf, dass sich endlich eine Formation gründet, die heißt die Töchter Ludwigshafens, weil die Söhne Mannheims gibt's schon lang. Frieden im Stadion.

Laura Brannigan und Self-Control. SR3, das Feiertagscafé. Die Titel der nachfolgenden Sendungen entnehmen Sie bitte den eingeblendeten Schrifttafeln. Frank Hofmann kommt mit viel Musik. Im Studio war Christian Jupp. Schönen Feiertag, mit bisschen Glück, schönes langes Wochenende.

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1: Es ist 16 Uhr. Die rund 80 Fahrer der Saarbahn haben sich in einer Urabstimmung für weitergehende Streiks ausgesprochen. Nach Angaben der Lokführergewerkschaft GDL sind dadurch ab sofort auch unbefristete Streiks möglich. Zunächst soll von morgen Abend bis Samstag früh erneut gestreikt werden. SR-Reporter Peter Sauer.
2: Von einem klaren Signal der Entschlossenheit der Saarbahn-Lokführer spricht die GDL mit Blick auf das einstimmige Ergebnis der Urabstimmung. Die Lokführer werden ihre Arbeit demnach von Freitag 17 Uhr bis Samstagmorgen 3.15 Uhr niederlegen. Die GDL hatte die Tarifverhandlungen mit dem KAV Saar, dem Kommunalen Arbeitgeberverband Saar, nach der zweiten Runde für gescheitert erklärt, da die Arbeitgeberseite kein Angebot vorgelegt hätte. Wenn der KAV Saar und die Saarbahn diese Blockadehaltung nicht schleunigst aufgeben, sagte der GDL-Bundesvorsitzende Mario Reis, dann ist die Ausweitung der Arbeitskämpfe unausweichlich. Bedeutet, es könnte zu unbefristeten Streiks kommen.
1: Die Innenminister der EU-Staaten können sich offenbar vorstellen, ukrainischen Männern im wehrfähigen Alter künftig keinen automatischen Schutz mehr zu gewähren. Auch Bundesinnenminister Dobrindt ist nach eigenen Angaben für eine Verschärfung der Regeln. Er sagt, auch in Deutschland sei der Zuzug von Ukrainern im wehrpflichtigen Alter gestiegen. Katrin Schmidt für SR Info.
3: Auf Basis der Richtlinie, die jährlich verlängert werden muss, bietet die EU seit kurz nach Beginn der russischen Vollinvasion quasi allen Ukrainerinnen und Ukrainern automatischen Schutz mit Zugang zum Arbeitsmarkt und zu Wohnraum, zur medizinischen Versorgung und zur Bildung für die Kinder. Wie einige andere EU-Innenminister spricht sich Dobrindt jetzt dafür aus, ukrainischen Männern im Alter von 23 bis 60 Jahren künftig den Weg zu einem Asylverfahren offen zu halten, was dann eine Einzelfallprüfung bedeutet. Die Beschränkung sei essentiell, um die Akzeptanz der Hilfsmaßnahmen zu erhalten, sagt Österreichs Innenminister Kahner. Außerdem brauche die Ukraine ihre männlichen Staatsbürger, um die Verteidigungs- und Wirtschaftsfähigkeit zu erhalten.
1: Die Organisation für wirtschaftliche Zusammenarbeit und Entwicklung, OECD, warnt vor einer zu hohen Stahlproduktion, die die Weltmärkte belasten könnte. Der Zusammenschluss aus 38 Industriestaaten hat dazu einen Bericht herausgegeben. Darin spricht die OECD von drohenden Überkapazitäten, die auf stärkere Subventionen in einigen Volkswirtschaften zurückzuführen seien, etwa in China. Dem Bericht zufolge haben chinesische Hersteller im vergangenen Jahr 131 Millionen Tonnen Stahl exportiert. Das ist mehr als im gesamten Jahr in der Europäischen Union produziert wurde. Die OECD mahnt deshalb zu mehr internationaler Zusammenarbeit. Überkapazitäten würden globale Märkte verzerren und die wirtschaftliche Sicherheit belasten. Bei einem Unfall mit einer Lufthansa-Maschine sind am Frankfurter Flughafen mehrere Menschen verletzt worden. Ein Sprecher der Fluglinie hat bestätigt, dass am Mittag das Bugfahrwerk eines am Gate stehenden Dreamliners von Boeing plötzlich einknickte. Auf einem Video ist zu sehen, wie die Nase der Maschine auf den Boden prallt. An Bord waren noch keine Passagiere, aber Crew- und Bodenmitarbeiter. Mehrere von ihnen mussten medizinisch versorgt werden. Wie genau es zu dem Unfall kam, ist noch unklar. Und das waren die Nachrichten mit Stefan Eising. 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
4: Ungemütliches Wetter heute Nachmittag. Kaum Sonne, dafür ziehen Gewitter mit teils viel Regen und Sturmböen durch. Bei maximal 16 bis 20 Grad in der kommenden Nacht beruhigt sich das Ganze. Es kühlt dann ab auf zu 10 Grad vielleicht. Morgen am Freitag gibt es bei uns im Saarland eine Mischung aus Wolken, Sonne, kurzen Schauern. Und fürs Wochenende, da sieht es gar nicht so schlecht aus. Zwar bleibt es bewölkt, aber es wird von Tag zu Tag weniger nass.
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4: Um kurz noch vier am Regionalverband. In Duttweiler in der Scheiterstraße Behinderungen wegen eines Feuerwehreinsatzes. Im Landkreis Saarlouis zwischen Pachten und Dillingen. Da ist Wasser auf der Fahrbahn. Bitte vorsichtig sein. Unsere neuesten Blitzer auf der A1 Trier-Saarbrücken in Höhe Tholey und der A1 Saarbrücken Richtung Trier in Höhe Eppelborn. Ich wünsche Ihnen eine gute Fahrt.
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4: Ja, das machen wir jetzt. Wir machen jetzt Sommersongs in der Hoffnung, dass das Wetter einfach besser wird. Vielleicht hilft's ja was. Auf jeden Fall hilft es, eine bessere Stimmung zu bekommen. Ich bin Frank Hofmann. Schönen Feiertag für Sie, schönen Donnerstag. Und hier ist Mango Jerry. Das ist ein Klassiker, wenn es um Sommersongs geht. In the Summertime.
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Besuchen den Sommer, ja, wir auch. Hier zumindest dieser Tage, in diesen verregneten Tagen. Wir hatten schon ein paar schöne, aber jetzt ist es verregnet, verwaschen, soll dann noch ein paar Tage so andauern. Zum Wochenende hin wird es schon noch mal einen Ticken besser. Trotzdem spielen wir Sommersongs, das haben wir uns vorgenommen, heute am Feiertag an Fronleichnam. Und das machen wir auch, das war Chris Rea mit Looking for the Summer. Kate Chennai ist ja auch so eine, die, wenn es um Sommersongs geht, hier einen festen Platz hat bei uns. Das war Ende der 80er, da war sie mit France Gall auf Tour, hat in Paris, weil sie ja eigentlich nur so als Background-Sängerin gearbeitet hat, hat in Paris einen freien Tag genutzt, um so einen Jingle einzusingen, so einen Werbejingle. Da ging es um was Hochprozentiges, um Rum. Und das lief dann im Fernsehen und im Radio überall, wo es gesendet wurde, so gut, dass man gesagt hat, wir bauen das aus zu einem kompletten Song, zu einer kompletten Single, hat man auch dann gemacht, ein paar Jahre später. Und dann hat man ihr angeboten, so, jetzt bringen wir dich ganz groß raus, und sie hat gesagt, nö, ich mache mal den Job weiter, den ich vorher auch gemacht habe, da fühle ich mich wohl. Respekt, Kate Chennai mit Summer Dreamin', so hieß es dann nachher. Für die Radioversion ist der Rum nämlich rausgeflogen. Dann war es dann das Summer Dreamin' hier auf SR3.

0: gewesen.
1: Lass mich kurz überlegen. Nee, war ich nicht. SR3 ist hier mit dem besten Verkehrsservice für Saarland. Vorsicht im Saarpfalzkreis in St. Ingbert in der Blieskastler Straße. In beiden Richtungen Gefahr durch Hunde auf der Straße, die dort unterwegs sind. Hier ist SR3 mit den Sommersongs bei einem Sommer. Ja, es ist eher nicht so ein sommerliches Wetter, aber die Sommersongs machen es vielleicht ein bisschen erträglicher. Hier kommt ein sehr untypischer Titel von den Dire Straits. Die sind ja normalerweise so im Bluesrock unterwegs, sind eher melancholisch, nachdenklich in ihren Liedern. Und hier bei Twisting by the Pool, da lassen sie den Rock'n'Roll der 50er und 60er wieder aufleben, sind extrem fröhlich und das ist extrem ungewöhnlich für die Band, für die Dire Straits. Es geht jetzt in diesem Lied Twisting by the Pool an einen Strand, und zwar ist das ein, den es überhaupt gar nicht gibt. Es ist die Costa Magnifico.

Die dänischen Winter sind lang. Und so ist ein Stück entstanden, das Sie jetzt gleich hören auf SR3. Ein Sommersong Anfang der 80er Jahre von Laidback. Die haben in ihren Studios gesessen und haben sich überlegt, Mensch, das wäre schon schön, wenn man so ein bisschen rausgehen würde und es wäre nicht Winter, sondern es wäre Sommer. Und dann ist Sunshine Reggae entstanden. Das war einer von ganz vielen Songs in den 80ern, die richtig gut gelaufen sind von Laidback. Es gab da noch andere, White Horse zum Beispiel, Riesending oder Baker Man. Aber wir sind ja bei den Sommersongs und haben deswegen Laidback mit Sunshine Reggae rausgesucht. In Sommer 83 war das in ganz Europa eine Hymne, wenn die Sonne so richtig heiß vom Himmel gebrutzelt hat. Im Sommer 2026, naja, sagen wir mal Frühsommer, sorgt sie zumindest jetzt im Saarland für bessere Stimmung beim Regen.

0: Sommer 1983. Das war der Überflieger, Laidback und Sunshine Reggae. Und Udo Jürgens hat sich gedacht, Mensch, ich muss auch so ein Lied machen. So in dem Style, so ähnlich. Und was dabei rausgekommen ist, hören Sie gleich.
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0: Es ist heute Nachmittag uselig, kaum Sonne, dafür Gewitter mit teils viel Regen, auch Sturmböen. Das Ganze bei maximal 16 bis 20 Grad.
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0: Kurz nach 4:30, Vorsicht im Saar-Pfalz-Kreis. In St. Ingbert blies Kastler Straße Hunde auf der Fahrbahn. Regionalverband Duttweiler Scheiterstraße Behinderungen wegen eines Feuerwehreinsatzes. Und unsere neuesten Blitzer auf der A1 Trier Saarbrücken in Höhe Tholey und der A1 Saarbrücken Richtung Trier in Höhe Eppelborn.
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0: Mit Frank Hofmann, auf dass das Wetter besser wird. Wir versuchen es mit Musik zu verbessern, den Regen zu vertreiben. So, und hier verlässt Udo Jürgens seinen Klavier-Pop-Sound und seinen Schlager-Sound und macht Reggae. So ein bisschen zumindest. Das geht in die Richtung. Die Sonne und du. Uhuhu. Jetzt in Sommersongs auf SR3 an diesem Feiertag.

John Legend zusammen mit Norah Jones. Sie hat damals mit einem Produzenten zusammengearbeitet, der auch mit ihm zusammengearbeitet hat. Und der hat dann gedacht, warum lassen wir die beiden nicht mal zusammenarbeiten? Und das haben sie dann auch gemacht und haben sich in Los Angeles in das Studio von John Legend zurückgezogen, haben dort gearbeitet und angeblich hat es gut geklappt von Anfang an. Und dann haben sie dieses sommerliche Lied gemacht, Summertime Blue, in den Sommersongs hier auf SR3. Einer, der für Sommersongs steht wie kaum ein anderer, der kommt jetzt von einem Duo, das 1962 in Sevilla in Spanien gegründet wurde. Macarena haben sie gesungen, das war 93. Überall hat man es gespielt und getanzt, dieser Gruppentanz. Viele haben in den Tanzschulen damals diesen Gruppentanz gelernt, diesen Macarena-Tanz. Ich habe es nie gelernt. Ich habe Tanzen auch nicht gelernt. Wenn ich es machen würde, würde es schlimm aussehen oder lustig, je nachdem, wie man es sieht. Los del Rio!

Klassiker aus den 60ern. Hier Summer Wine. Nancy Sinatra hat es gesungen mit Lee Hazelwood. Ihr Vater, Frank Sinatra, hat den Lee gebeten, dass er für ihre Tochter ein bisschen was Peppiges schreibt, weil die Karriere der Tochter nicht so richtig vorangekommen ist zu diesem Zeitpunkt. Und Lee Hazelwood hat dann gesagt, okay, was brauchen wir? Du musst dein Image ändern. Du musst weg von diesem Mädchen-Image, von diesem braven Mädchen-Image, musst du zu einer coolen Frau werden. So, und dann hat sie da dieses Summer Wine, so ein bisschen lasziv mit ihm zusammen gesungen. Er hat es damals eigentlich geschrieben für sich und seine damalige Partnerin und hat es nochmal neu eingesungen mit Nancy Sinatra und dann ging das Ding durch die Decke. Eine Sache, die viele Menschen mit Freibad, mit Jugenderinnerungen und mit Sommer verbinden, das sind die Freibad-Pommes. Die hat Sarah Connor besungen und ihnen ein Denkmal gesetzt. Da muss ich sagen, da bin ich völlig raus. Ich glaube, ich habe nie im Freibad Pommes gegessen. Und die Male, die ich im Freibad war, kann man auch echt zählen. Und da habe ich keine Pommes gegessen. Ich weiß auch nicht. Sarah Connor auf SR3. Weißt du,

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1: Es ist 17 Uhr. Höhere Beiträge und weniger Leistungen. Die geplanten Änderungen bei der Pflegeversicherung stoßen auf Kritik, vor allem bei Sozialverbänden. Gleichzeitig sehen viele aber auch gute Ansätze. Für SR-Info Volker Kinkel.
2: Vom Spitzenverband der Krankenkassen GKV heißt es: Bei der Pflege brennt die Hütte und der Entwurf enthält einige Instrumente, mit denen das Löschen beginnen kann. Gleichzeitig kritisieren GKV und Sozialverbände, dass vor allem Pflegebedürftige und Angehörige belastet würden. CDU-Gesundheitsministerin Warken plant einen höheren Beitragszuschlag für Kinderlose. Besserverdienende sollen mehr zahlen, genauso Minijobber. Bei den Rentenbeiträgen für pflegende Angehörige soll es Kürzungen geben. Gleichzeitig soll der Zuschuss für Pflegeheimkosten langsamer steigen als bisher und die Einstufung in einen höheren Pflegegrad erschwert werden.
1: Der Europäische Gerichtshof hat die Rechte von ausreisepflichtigen Asylbewerbern in Deutschland gestärkt. Ihnen dürfen keine grundlegenden Leistungen gestrichen werden, etwa für Kleidung, Handy oder Busfahrkarten. Geklagt hatte ein Afghane, der aus dem bayerischen Landkreis Schweinfurt nach Rumänien abgeschoben werden sollte und deshalb kein Geld mehr für den persönlichen Bedarf bekam. Eine Waffenruhe im Libanon rückt in immer weitere Ferne. Die Hisbollah-Miliz hat jetzt die gerade zwischen libanesischer Regierung und Israel getroffenen Bedingungen für eine Waffenruhe abgelehnt. Die Hisbollah forderte einen vollständigen Rückzug Israels aus dem Libanon. In der vergangenen Nacht wurden wieder gegenseitige Angriffe der israelischen Armee und der pro-iranischen Hisbollah gemeldet. Der israelische Verteidigungsminister Katz sagte, die Bodeneinsätze im Südlibanon würden fortgesetzt. Anna Osius berichtet.
3: Die UN-Mission UNIFIL meldete, dass in der Nacht im Südlibanon ein UN-Blauhelm-Soldat getötet wurde. Weitere seien verletzt worden. Die Gewalt müsse aufhören, forderte die UN-Mission in einer Erklärung. Insgesamt mehr als 3.400 Menschen wurden im Libanon seit Kriegsbeginn im März getötet. Bei dem heftigen israelischen Beschuss gegen Stellungen der Hisbollah-Miliz sterben immer wieder auch Zivilisten. Auf israelischer Seite wurden rund 30 Menschen getötet, die meisten Soldaten. Auch wenn viele Menschen im Libanon ein Ende der Gewalt fordern, die Verhandlungen mit Israel werden vielerorts skeptisch gesehen. Libanesinnen und Libanesen befürchten eine dauerhafte Besatzung Israels in Teilen des Landes.
1: Bei der Saarbahn wird morgen wieder gestreikt. Alle rund 80 Fahrer der Saarbahn haben sich bei der Urabstimmung für einen weitergehenden Arbeitskampf ausgesprochen. Zunächst soll von morgen Nachmittag 17 Uhr bis Samstag früh 3.15 Uhr gestreikt werden. Danach sind laut der Lokführergewerkschaft GDL auch unbefristete Streiks möglich. Die GDL hatte die Tarifverhandlungen mit dem kommunalen Arbeitgeberverband Saar nach der zweiten Runde für gescheitert erklärt, da die Arbeitgeberseite kein Angebot vorgelegt habe. Die Gewerkschaft fordert unter anderem Entgelterhöhungen von 8% rückwirkend zum 1. Januar. Aus Sicht des KAV Saar nicht finanzierbar. In Saarbrücken-Dudweiler hat es am Nachmittag erneut gebrannt. Laut Polizei war das Feuer in einem Kellergeschoss ausgebrochen. Die Bewohner konnten das Mehrparteienhaus unverletzt verlassen. Inzwischen ist geklärt, dass keine Einsturzgefahr besteht und die Bewohner wieder zurück ins Haus dürfen. Die Polizei ermittelt wegen Brandstiftung. Zuletzt hatte es mehrmals in einem Nachbarhaus in der Scheiterstraße in Dudweiler gebrannt. Auch dort gehen die Ermittler von Brandstiftung aus. Und das waren die Nachrichten mit Stefan Eising. 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
4: Es ist ungemütlich heute Nachmittag. Kaum Sonne, dafür ziehen Gewitter mit teils viel Regen und Sturmböen durch. Bei 16 bis 20 Grad in der kommenden Nacht beruhigt sich das Ganze wieder. Es kühlt ab auf 10. Morgen am Freitag eine Mischung aus Wolken, aus Sonne, aus kurzen Schauern. Und fürs Wochenende, da sieht es jetzt gar nicht so schlecht aus. Es ist zwar bewölkt, aber es wird von Tag zu Tag weniger nass.
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4: Beim ersten Mal die Meldung für den Saarpfalz-Kreis in St. Ingbert. Blieskastler Straße in beiden Richtungen. Hunde auf der Fahrbahn und unsere neuesten Blitzer auf der A1 Trier-Saarbrücken in Höhe Tholey und in der Gegenrichtung in Höhe Eppelborn.
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4: Wenn ich Sommersongs sage, dann fällt ganz vielen Leuten sofort ein Song aus 1963 ein. Von den Beach Boys, Surfing USA, mit dem steigen wir ein. Jetzt in unsere zweite Stunde Sommersongs bei Regen im Saarland. Aber wir lassen uns den Spaß am Sommer, zumindest musikalisch, nicht verderben.
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Im Video hatten die nicht viel an, als sie den Lambada getanzt haben. 1989 war das sehr anrüchig. Und das haben aber Kaoma, ein Projekt zweier französischer Produzenten, ganz geschickt genutzt. So ein bisschen was Laszives, lässt sich auch immer gut verkaufen. Und dann haben sie gesagt, dieses Lambada, das ist von uns. Und das war eine glatte Lüge, es war nämlich geklaut. Das ist von einer Gruppe, von einer brasilianischen Gruppe, die das gespielt hat. Und die beiden französischen Produzenten haben es einfach einen Ticken schneller gemacht und dann vermarktet. So kann es gehen. Riesenhit geworden. Kann man jetzt nicht anders sagen. Deswegen hier bei uns in den Sommerhits auf SR3 mit dabei. Summer of 69 soll laut Bryan Adams nichts mit dem Sommer des Jahres 1969 zu tun haben, sondern eher eine Anspielung sein auf eine, ja, wie soll ich sagen, auf eine sexuelle Spielart. Mehr sage ich nicht. Den Rest können Sie sich googeln, wenn es Sie interessiert. Und deswegen Summer of 69, weil es geht um die erste Liebe geht es da. Bryan Adams. Jetzt auf SR3.

Bindabillibom, Bobbin B aus Aschaffenburg. Die gibt es schon seit, ich glaube, Mitte der 80er. Und die haben das hier rausgebracht vor ein paar Jahren. 2007. Dieses Stück von, was man kennt von Conny Frohbös. Pack die Badehose ein, jetzt so Rockabilly-mäßig. Dieses Stück, Pack die Badehose ein, hat ja auch eine ganz lustige Geschichte. 1951 hat es der Vater von der Conny Frohbös, Gerhard Frohbös, für die Schöneberger Sängerknaben geschrieben. Und dann hat das seine Tochter singen lassen. Die war damals 7. Und da ist das richtig groß rausgekommen. Pack die Badehose ein. SR3 ist hier mit den Sommersongs an diesem regnerischen Tag, an diesem Feiertag. Jetzt wird's aber sonnig, zumindest bei uns im Radio mit Marquez aus Hannover. Das ist ja ein Schmelztiegel lateinamerikanischer Rhythmen, mit Marquez zumindest. Aus dem 3. Studioalbum, also so ziemlich zu Beginn der Karriere von Marquez. 2009 rausgekommen. Latino America. Marquez, SR3, die Sommersongs im Radio.

Das glaubt man jetzt gar nicht, dass die Band eigentlich, obwohl die so fröhliche Musik gemacht haben, gerade auf SR3 gelaufen, Katrina and the Waves Walking on Sunshine, dass die eigentlich gerne komplett in Schwarz rumgelaufen sind, Anfang der 80er, so typisch New Wave mäßig mit so einem dunklen Strich am unteren Augenlid und insgesamt eigentlich gar nicht so positiv eingestellt waren. Also eher so verbissen geschaut und gesungen und gemacht. Aber hier Walking on Sunshine ist zum Megahit geworden, der Band. Aus dem britischen Winter heraus das Ganze entstanden, wie es heißt, von einer Gruppe chronischer Pessimisten. Dafür klingt es jetzt wirklich sehr optimistisch. Apropos schwarze Kleidung. Darum geht es jetzt auch bei Juanes, ein Star in der lateinamerikanischen Musikszene, unglaublich viele Latin Grammys schon zu Hause. La Camisa Negra, das schwarze Hemd, und das steht für eine Trauerkleidung einfach, weil nämlich eine Liebe kaputt gegangen ist. Juanes. La Camisa Negra auf SR3.

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2: Ja, es ist ein super Sommerwetter heute, 30 Grad und bitte Sonnencreme nicht, ach, es war der Regenschirm, Entschuldigung bitte. Also es regnet bei 16 bis 20 Grad, Regenschirm nicht vergessen. Es kann noch mal eine Sturmböe mit dabei sein, aber insgesamt alles tippitoppi.
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2: Ach, da spricht ein bisschen so die Sehnsucht aus mir, dass es bald richtig Sommer werden möge. Heute noch verwaschen, aber muss natürlich auch sein. Unsere neuesten Blitzer hier auf der A1 Trier-Saarbrücken in Höhe Tholey und in der Gegenrichtung in Höhe Eppelborn. Wie ist auf Ihrer Strecke heute Nachmittag? Alles cremig? Dann ist ja gut. Wenn nicht, sagen Sie gerne Bescheid. 0800 700 8000. Dankeschön und gute Fahrt.
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2: Ich bin Frank Hofmann. Schönen Nachmittag, schönen Feiertag für Sie mit unserer Sendung Sommersongs. Hier kommt jetzt einer von Wham. Und zwar würde ich sagen, für mich so einer der schönsten Songs von Wham, weil er so anfängt mit so einem Sound, wo du das Gefühl hast, du fährst in so einer lauen Sommernacht auf so einen Club zu, in der weiten Ferne, da schon so die Musik, du fährst dahin und hast schon Lust, dir einen schönen Abend zu machen. Ja, 1980 rausgekommen. Damals sind viele Leute gerne mit so einem Billig-Pauschal-Angebot in Urlaub gefahren. Und da haben sie in ihrem Song Club Tropicana das versucht, so ein bisschen an der Nase herumzuführen und zu sagen, komm Mensch, ist auch nicht alles so dong, wenn du so im dicken Hotelkomplex drin steckst und so weiter, in so einer Betonwüste, so ein bisschen was Kleines, Clubmäßiges, das ist viel schöner. Wham jetzt.
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ideal mit Monotonie hier bei uns in den Sommersongs. Das ist ein Berliner Song aus den frühen 80ern nach der großen Punk-Zeit mit Frau Humpe, also eine der Annette Humpe hat hier in diesem Falle mitgesungen und mit ihren Leuten zusammen diesen Sound gemacht. Für den Sound, hier schließt sich der Kreis zum Saarland bei diesem Song, einem der ganz großen Songs der neuen deutschen Welle. Für den Sound war einer verantwortlich, der da heißt Conny Plank. Und der hat hier beim Saarländischen Rundfunk von 1963 bis 1966 als Sendetechniker bei der Europawelle gearbeitet und hat da ganz viele neue Sachen ausprobiert und gemacht und getan und so weiter und war für den Sound vieler Sachen verantwortlich, auch unter anderem bei Kraftwerk und bei anderen und eben auch bei diesem Song von Ideal. Die Sommersongs auf SR3 hier mit einem Cover, einem wunderschönen Cover, 30 Jahre nach dem Original. Das kam in den 60ern, Mitte der 60er von The Lovin' Spoonful und heißt Summer in the City. 1994 kam Joe Cocker raus und das war eine richtig große Nummer. Ein Sommersong hier, man hört praktisch die Hitze, die sich in den Straßen der Städte zusammenzieht und staut und die Leute schwitzen und es ist irgendwie ein ganz besonderes Lebensgefühl. Man rückt näher zusammen, weil alle sind irgendwie so ein bisschen betroffen und wissen nicht, wie umzugehen mit der Hitze.

La Mama von Los Lobos ist auf Platz 1 geschossen 1987 in den USA, in den amerikanischen Charts. Und das war was ganz Außergewöhnliches, weil es der erste Song war, der von Anfang bis Ende auf Spanisch gesungen war, der das geschafft hat. Auf Platz 1 in den Charts in den USA. Macarena ist das noch gelungen, aber es gibt total wenige Songs. Und das war 1987 so einer von Los Lobos hier in den Sommersongs auf SR3. Summer Holiday von Sir Cliff Richard, das ist ein Stückchen Musik aus 1963, eigens geschrieben für einen Musicalfilm und der heißt genauso, Summer Holiday nämlich. Hier ist Cliff Richard auf SR3.

So, die Sendung Sommersongs geht zu Ende hier auf SR3. Wir machen gleich weiter nach den SR-Info-Nachrichten um 6 mit 2 Stunden Country-Songs. Aber hier nochmal 36 Grad, ein bisschen Hitze von Rhythmus del Mundo.

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1: 18 Uhr. Deutschland muss ausreisepflichtigen Asylbewerbern einen angemessenen Lebensstandard ermöglichen. Das hat der Europäische Gerichtshof in Luxemburg entschieden. Geklagt hatte ein Afghane, der nach Rumänien abgeschoben werden sollte und deshalb kein Geld mehr für den persönlichen Bedarf bekam. Philipp Eckstein mit den Reaktionen aus Berlin.
2: Bundesinnenminister Alexander Dobrindt räumt ein, Leistungskürzungen werden durch das Urteil erschwert. Zugleich betont der CSU-Politiker, die Entscheidung des EuGH werde jetzt im Detail geprüft und das werde eine Weile dauern. Auch das Arbeits- und Sozialministerium

0: Sozialministerium hat eine Prüfung angekündigt. Die innenpolitische Sprecherin der Linken, Clara Bünger, kritisiert die deutsche Asylpolitik. Diese verstoße gegen menschenrechtliche Grundsätze. Wie sie fordert auch der sozialpolitische Sprecher der Grünen im Bundestag, Timon Ginos, die Regierung auf zu handeln. Die Ampelkoalition hatte 2024 die Leistungskürzungen noch ausgeweitet.
1: Der Spitzenverband der gesetzlichen Krankenkassen GKV bewertet die geplanten Änderungen bei der Pflegeversicherung zum Teil positiv. GKV-Chef Blatt sagte, die Maßnahmen seien zum Löschen der brennenden Hütte geeignet. Allerdings kritisieren GKV und auch mehrere Sozialverbände, dass Pflegebedürftige und ihre Angehörigen besonders stark belastet würden. CDU-Gesundheitsministerin Warken plant einen höheren Beitragszuschlag für Kinderlose. Auch Besserverdienende und Minijobber sollen mehr zahlen. Und außerdem soll bei den Rentenbeiträgen für pflegende Angehörige gekürzt werden. Die rund 80 Fahrer der Saarbahn haben sich in einer Urabstimmung für weitergehende Streiks ausgesprochen. Nach Angaben der Lokführergewerkschaft GDL sind dadurch ab sofort auch unbefristete Streiks möglich. Zunächst soll von morgen Abend bis Samstag früh gestreikt werden. SR-Reporter Peter Sauer.
2: Von einem klaren Signal der Entschlossenheit der Saarbahn-Lokführer spricht die GDL mit Blick auf das einstimmige Ergebnis der Urabstimmung. Die Lokführer werden ihre Arbeit demnach von Freitag 17 Uhr bis Samstagmorgen 3.15 Uhr niederlegen. Die GDL hatte die Tarifverhandlungen mit dem KAV Saar, dem Kommunalen Arbeitgeberverband Saar, nach der zweiten Runde für gescheitert erklärt, da die Arbeitgeberseite kein Angebot vorgelegt hätte. Wenn der KAV Saar und die Saarbahn diese Blockadehaltung nicht schleunigst aufgeben, sagte der GDL-Bundesvorsitzende Mario Reiß, dann ist die Ausweitung der Arbeitskämpfe unausweichlich. Bedeutet, es könnte zu unbefristeten Streiks kommen.
1: In Saarbrücken-Dudweiler hat es am Nachmittag wieder gebrannt. Laut Polizei war das Feuer in einem Kellergeschoss ausgebrochen. Die Bewohner konnten das Mehrparteienhaus unverletzt verlassen. Inzwischen ist geklärt, dass keine Einsturzgefahr besteht und die Bewohner wieder ins Haus zurück dürfen. Die Polizei ermittelt wegen Brandstiftung. Zuletzt hatte es mehrmals in einem Nachbarhaus in der Scheiterstraße in Dudweiler gebrannt. Auch dort gehen die Ermittler von Brandstiftung aus. Der Schauspieler Axel Schreiber ist tot. Nach Angaben seiner Agentur starb Schreiber gestern mit 49 Jahren an einem Krebsleiden. Bekannt wurde er vor knapp 20 Jahren durch die Serie Türkisch für Anfänger. Dort spielte er den Freund von Lena, einer der Hauptprotagonistinnen der Erfolgsserie. Schreiber drehte später auch für den Tatort und für Soko Leipzig. Das waren die Nachrichten mit Carmen Bachmann. 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
4: Es gab schon schöneres Wetter an einem Feiertag, Donnerstag, Fronleichnam. Heute kaum Sonne, dafür ziehen Gewitter mit teils viel Regen und Sturmböen durch, maximal 16 bis 20 Grad. Nachts beruhigt sich das Ganze, dann es kühlt ab auf 10 Grad. Morgen am Freitag gibt es hier bei uns im Saarland eine Mischung aus Wolken, etwas Sonne, kurzen Schauern und fürs Wochenende, naja, sagen wir mal, sieht es nicht so schlecht aus. Es bleibt zwar bewölkt, aber es wird von Tag zu Tag weniger nass.
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4: Unsere neuesten Blitzer auf der A1 Trier Richtung Saarbrücken in Höhe Tholey und der A1 Saarbrücken Richtung Trier, also in der Gegenrichtung in Höhe Eppelborn. Eine gute Fahrt.
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4: Ein bisschen Country und zwar 2 Stunden lang hier die volle Packung, volle Dröhnung und gleich geht's los. Mit einem der ganz Großen, nämlich mit Johnny Cash, I Walk the Line, 1956. Da war er frisch verheiratet, aber eigentlich ununterbrochen auf Tour durch Amerika. Und dann hat er dieses Lied geschrieben für seine Frau, Because you're mine, I walk the line. Weil du mir gehörst, bleibe ich auf geradem Weg. Das heißt, ich guck keine andere an, obwohl hier Sex, Drugs und Rock'n'Roll, aber nein. I Walk the Line von Johnny Cash. Damit geht's los. Country Songs. Ich bin Frank Hofmann. Schönen Feiertag.

ist SR3 mit 2 Stunden Country-Musik. Das war eine Carpenters und Top of the World. Eigentlich sollte das Ding gar keine Single werden von den Carpenters. Aber da war die Country-Sängerin Lynn Anderson, die diesen Titel gecovert hat. Und das war ein Riesenerfolg. Und dann haben die Carpenters sich gesagt, das ist eigentlich unser Song. Der Erfolg gebührt uns. Neu abgemischt, rausgegeben und auf Platz 1 der Charts raus. Ja, geklettert bis auf die Spitze der Welt, obwohl Top of the World steht bei den Carpenters ja eher für so einen Höhenflug, weil eine neue Liebe und Schmetterlinge im Bauch und so. Höhenflug ist ja auch eine Art der Fortbewegung. Und um Fortbewegung geht's auch bei Willie Nelson, bei diesem Klassiker. On the Road Again. Country Songs auf SR3, heute am Feiertag.

Beim Country geht es ja oft ums Unterwegssein, wie auch bei diesem Song von Nathan Carter, 18 Wheels and a Dozen Roses, hier auf SR3. Ein moderner Country-Song, klassische Trucker-Romantik, weil es ist ein Cover. Das Original ist schon älter und jetzt hat, also 87, und jetzt hat Nathan Carter dieses Stück nochmal für sich gemacht. Der Ire, der Country Musik macht, hat es 2013 rausgebracht. Es geht da um einen Trucker, der nach 30 Jahren seine letzte Fahrt antritt und dann in den Ruhestand geht. Das geht ans Herz, wenn man das irgendwie so sagt. Man kann sich das richtig vorstellen, wie das wieder gestandene Männer die Tränen in den Augen haben nach 30 Jahren, wenn dann so ein Stück Lebensgeschichte zu Ende geht. Josh Turner hier auf SR3 mit Your Man. Das ist ein Song über eine junge, eine jugendliche Liebe. Häusliche Zweisamkeit, moderner Country und auch klassisch.

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1: Tragische Beziehungsgeschichte, die uns hier Kenny Rogers erzählt. Ruby, don't take your love to town in den Country Songs auf SR3. Da geht's um einen gelähmten Kriegsveteranen, der zusehen muss, wie seine Frau sich abends fertig macht zum Ausgehen und das Leben genießen möchte mit all seinen Facetten. Eine Frau, die eine andere Frau anfleht, ihr den Mann nicht wegzunehmen, also eine Beziehungsgeschichte ganz anders dramatisch, die kommt jetzt gleich mit Jolene und Dolly Parton. Hier ist erstmal noch SR3 mit dem besten Verkehrsservice für Saarland. Vorsicht auf der B51, Grenzübergang Hannweiler Richtung Saarbrücken zwischen Klein-Blittersdorf und Bübingen. Ein Liegenbleiber auf der Bundesstraße. Bitte vorsichtig ranfahren.

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1: Uselig, heute Nachmittag kaum Sonne, Gewitter mit teils viel Regen, Sturmböen, maximal 16 bis 20 Grad.
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1: Es ist genau 6:30. Vorsicht, B51, Grenzübergang Hannweiler Richtung Saarbrücken, zwischen Kleinblittersdorf und Bübingen ein Liegenbleiber. Außerdem unsere neuesten Blitzer auf der A1 Trier-Saarbrücken in Höhe Tholey und in der Gegenrichtung in Höhe Eppelborn. Gute Fahrt!
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1: Mit Frank Hofmann und mit Kevin Johnson. Hier kommt ein Stück Musikgeschichte aus 1973. Das bekannteste Stück wahrscheinlich, gehe ich mal von aus, von dem Mann aus Australien. Rock'n'Roll, I gave you the best years of my life.
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einen Schritt nach dem anderen oder wie George Strait, der King of Country aus den USA, hier auf SR3 gesungen hat, eine Nacht nach der anderen, One Night at the Time. Zwei Menschen, die sich sagen, komm, wir wollen mal nichts überstürzen, mal eine Nacht nach der anderen und dann schauen wir mal, wohin das führt. Auch Selbstschutz, das Thema für Connie Smith. Mit ihrer wunderbaren Stimme singt sie Pass Me By, so von wegen, ich bin nix für ein One-Night-Stand. Also Pass Me By, geh an mir vorbei, wenn du auf der Durchreise bist, wenn du nur auf der Durchreise bist. Also wenn du eh nicht vorhast zu bleiben, dann brauchst du bei mir überhaupt gar nicht Halt zu machen. Pass Me By, Connie Smith.

Du stehst morgens auf und der erste Gedanke ist bei der Beziehung, die gerade kaputt gegangen ist. Naja, gerade vielleicht liegt sie auch schon länger zurück, weil nämlich hier Don Williams sagt, manche gebrochene Herzen heilen nie. Some broken hearts never mend. SR3 ist hier mit Country-Songs an diesem Donnerstag, dem Feiertag. 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Vorsicht bitte, die A620 Saarbrücken-Saarlouis. Zwischen Saarbrücken-St. Arnual und Saarbrücken-Westspangenbrücke eine Ölspur. Und dann noch der Liegenbleiber auf der B51 Grenzübergang Hannweiler Richtung Saarbrücken zwischen Kleinblittersdorf und Bübingen. Ihnen eine gute Fahrt. Ja, wie ist das so, wenn eine Liebe zerbricht? Wenn einer geht und einer bleibt zurück? Dann ist es eine schlimme Sache. Derjenige, der entschieden hat, dass die Beziehung auseinandergeht, hat es meistens einfacher, wenn er von seiner Entscheidung überzeugt ist und vielleicht schon was Neues am Start hat. Und der andere, der zurückbleibt, der muss gucken, wie er klarkommt. Das ist in Country-Songs in den 60er Jahren oft so besungen worden, dass die Liebe zerbrochen ist. Trennung, bittere Tränen, Eifersucht, Alkoholismus zum Schluss. Und alles ist schlecht. Das hat Glen Campbell anders gemacht. 1967 hat das Lied auch ganz anders aufgebaut als klassische Country-Songs bis zu dieser Zeit. Und bei ihm ist es so, da hat sich einer getrennt, einfach um auf die Reise zu gehen, um Dinge zu erleben, die Welt zu entdecken. Und das ist alles gut. Und da ist nichts mit Alkoholismus und Trennungsschmerz und so weiter. Gentle on my mind. 4 Grammys gleichzeitig hat dieser Song 1967 gewonnen und Glen Campbell weltberühmt gemacht.

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0: Hildegard und viele andere Gewinner unserer Karten auch noch. Haben Sie viel Spaß beim ersten Konzert heute Abend und sagen Sie gerne mal Bescheid, wie es war mit einer Sprachnachricht an 0681 64 064, wenn Sie da heute Abend so, weiß ich nicht, 22:45, 22:30 rauskommen. 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SR3 präsentiert die Comeback-Konzerte hier im Saarland. Weiter mit unseren Country-Songs hier auf SR3 und zwar ist das hier ein Text zu einem Film, nämlich zu Das ausgekochte Schlitzohr, Eastbound and Down, so heißt der Titel. Und das ist so ein CB-Funk-Jargon, wie ich rausgefunden habe, der so viel bedeutet wie ich fahre Richtung Osten und bleibe auf dem Gaspedal. Also da ist jemand, der fährt und der hört auf einem Kanal zu beim CB-Funk, sagt aber nichts mehr. Eastbound and Down. Da ist unglaublich viel Energie drin. Also ich mache jetzt alle Hebel auf Laut.

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1: 19 Uhr. Der Europäische Gerichtshof hat die Rechte von ausreisepflichtigen Asylbewerbern in Deutschland gestärkt. Ihnen dürfen keine grundlegenden Leistungen gestrichen werden, etwa für Kleidung, Handy oder Busfahrkarten. Innenminister Dobrindt und auch das Arbeits- und Sozialministerium kündigten an, das Urteil detailliert zu prüfen. Geklagt hatte ein Afghane, der aus dem bayerischen Landkreis Schweinfurt nach Rumänien abgeschoben werden sollte und deshalb kein Geld mehr für den persönlichen Bedarf bekam. Nach der Kritik von mehreren Sozialverbänden an der geplanten Pflegereform hat Unionsfraktionschef Spahn die Pläne verteidigt. Im ARD-Interview der Woche sagte er, Gesundheitsministerin Warken habe ein ausgewogenes Paket vorgelegt. Aus Berlin Lissy Kaufmann.
2: Niemand kürze gerne Leistungen, aber die Pflegeversicherung sei pleite. Es gebe ein Milliardendefizit, weil das Wirtschaftswachstum fehle, fehle auch das Geld. Gleichzeitig habe die Zahl der Pflegebedürftigen in den vergangenen 20 Jahren stark zugenommen. Bundesgesundheitsministerin Warken plant eine umfassende Reform der Pflegeversicherung, um diese finanziell stabil zu halten. Vorgesehen sind unter anderem höhere Beiträge für Kinderlose. Die beitragsfreie Mitversicherung von Ehepartnern soll eingeschränkt und die Beitragsbemessungsgrenze angehoben werden. Rentenbeiträge für pflegende Angehörige sollen reduziert werden.

0: Bei der Saarbahn wird morgen wieder gestreikt. Alle rund 80 Fahrer der Saarbahn haben sich bei der Urabstimmung für einen weitergehenden Arbeitskampf ausgesprochen. Zunächst soll von morgen Nachmittag bis Samstag früh gestreikt werden. Danach sind laut der Lokführergewerkschaft GDL auch unbefristete Streiks möglich. Die GDL hatte die Tarifverhandlungen mit dem kommunalen Arbeitgeberverband Saar nach der zweiten Runde für gescheitert erklärt. Die Arbeitgeberseite habe kein Angebot vorgelegt. Die Gewerkschaft fordert unter anderem Entgelterhöhungen von 8% rückwirkend zum 1. Januar, aus Sicht des KAV Saar nicht bezahlbar. Die Frauen des 1. FC Saarbrücken haben das Finale des Fußball-Saarland-Pokals gewonnen. Wie der saarländische Fußballverband mitteilte, siegten sie gegen die Frauen der SV Elversberg mit 2:1. Elversberg war durch Alissa Andres 1:0 in Führung gegangen. Danach trafen für den FCS Michelle Reifenberg und Laura Eichler. Das Finale wurde im Saarwiesenstadion in Saarbrücken-Burbach ausgetragen. Das waren die Nachrichten mit Carmen Bachmann. 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
2: Oseliges Wetter heute Nachmittag, heute Abend, kaum Sonne, Gewitter, teils viel Regen, Sturmböen, maximal 16 bis 20 Grad. Das beruhigt sich jetzt mehr und mehr. Es kühlt in der kommenden Nacht auf 10 Grad runter. Morgen am Freitag dann bei uns im Saarland eine Mischung aus Wolken, bisschen Sonne, paar Schauern. Und fürs Wochenende, da bleibt es zwar bewölkt, aber es wird von Tag zu Tag weniger nass.
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2: Um kurz nach 7, Vorsicht bitte auf der A620 Saarbrücken Richtung Saarlouis zwischen Saarbrücken St. Anual und Saarbrücken West-Spangenbrücke eine Ölspur und auf der B51 Grenzübergang Handweiler Richtung Saarbrücken zwischen Kleinblittersdorf und Bübingen ein Liegenbleiber. Außerdem unsere neuesten Blitzer auf der A1 Trier-Saarbrücken in Höhe Tholey und in der Gegenrichtung in Höhe Eppelborn. Gute Fahrt!
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2: Noch eine Stunde Country bis um 8 mit Frank Hofmann. Herzlich willkommen. Das gebrochene Herz, das schmerzende gebrochene Herz, das achy breaky heart von Billy Ray Cyrus. Damit geht's jetzt los.
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Merle Haggard auf SR3, California on my mind. Angeblich hat er 1958 in St. Quentin eingesessen und das Konzert von Johnny Cash im Gefängnis gehört und daraufhin beschlossen, sein Leben zu ändern. Er ist dann später begnadigt worden, Merle Haggard, und hat dann seine Musik gemacht und ist eben einer geblieben, der von den Belangen des kleinen Mannes erzählt, also von Arbeitern und von Leuten, denen es vielleicht gerade mal nicht so gut geht. Und er ist Zeit seines Lebens Kalifornien geblieben, deswegen auch California on my mind. Er packt irgendwann seine Sachen und haut ab, er will wieder in die Sonne nach Kalifornien, in die Heimat. Und das explizit musikalisch gemacht, so als Gegenpol dessen, was damals in Sachen Country aus Nashville gekommen ist. Das war ihm viel zu glatt gebügelt. SR3 mit Country Songs an diesem Feiertag, Abend kann man schon sagen, weil wir haben ja schon 7:10, mit der größten Liebesgeschichte, die man sich vorstellen kann. Harry Connick Jr. hat seiner Mutter ein Denkmal gesetzt und gesagt, das, was damals war, diese Erinnerungen als Kind, wenn seine Mutter ihm im Bett Geschichten erzählt hat, das ist diese Verbindung zu seiner Mutter, die größte Liebesgeschichte, die man sich vorstellen kann. The Greatest Love Story. Harry Connick Jr. auf SR3.

0: Country-Musik lässt sich's aushalten an einem verregneten Donnerstagabend, an einem Feiertagabend mit SR3. Meint Sabine zumindest.
1: Frank, ich bin's nochmal, Sabine Ost-Merzig. Wäre schön, wenn ihr das mal öfter machen könntet. Da geht einem so richtig das Herz auf bei der Musik. Vielen, vielen lieben Dank nochmal. Und ich wünsche Ihnen und Ihrem Team noch einen schönen Abend und einen Rest schönen Feiertag. Und danke, dass ihr immer für uns da seid.
0: Sabine, sehr gerne und vielen, vielen Dank für die Sprachnachricht unter 0681 64 064 hier ins Studio an SR3. Aus den 70ern, 1975, Tammy Wynette jetzt bei uns in SR3 Country. Stand by your man. Damals hat sie noch gesagt, unter allen Umständen bei deinem Mann bleiben, aber es gibt so manche Sachen, da muss man sagen, nee, jetzt Schluss mit lustig. Also ein Titel seiner Zeit.

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1: Beyoncé hier in SR3 Country mit Texas Hold'em. Das ist ein Kartenspiel und es gibt noch viele andere Anspielungen auf, naja, so Sachen, die man eben in Texas macht. Also Klischees nimmt sie so als Metaphern, um das Leben zu beschreiben, um die Liebe zu beschreiben. Und Texas Hold'em ist eben eine. Sie ist selbst auch aus Texas, ist in Houston geboren, auch dort aufgewachsen. Und mit dem Lied wollte sie allen auch mal sagen, Country ist nicht unbedingt, wie man vielleicht so denkt, eine weiße Geschichte, also die Musik weißer Menschen, sondern Afroamerikaner haben ganz bedeutend an dieser Entstehung des Genres mitgewirkt und mitgearbeitet. Und da wollte sie einfach auch für die Afroamerikaner nochmal sagen, ein Teil davon gehört auch uns. Das darf man nicht missverstehen und das darf man auch nicht vergessen. Ein ganz großer aus der Country-Szene kommt jetzt, nämlich Hank Williams, eine Nummer geschrieben hat, die immer bleibt. Er selbst ist in Alabama aufgewachsen und hat war in der Kirche oft gewesen, während seine Mutter Orgel gespielt hat. Dort also tief religiös, auch die Familie. Und so hat er einen Country-Gospel-Song entworfen, nämlich Calling You. Und der Mann, der tolle Musik gemacht hat und selbst persönlich so tragisch mit 29 Jahren gestorben ist, als er auf dem Weg war zu einem Konzert, Hank Williams. Calling You jetzt. Mit allem, was dazugehört in SR3 Country.

0: Country-Style unterwegs, Jason Mraz und Gregory Page mit Right Now, Not Tomorrow auf SR3 mit Country-Elementen wie diesen Instrumenten, also Banjo, Mandoline, Geige. Da sind sie gemeinsam unterwegs. Sie kennen sich schon seit über 20 Jahren, haben gemeinsam gespielt in Kaffeehäusern in San Diego und unterstützen sich gegenseitig seit dieser Zeit.
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0: Jason Mraz, I'm Yours, war das doch damals, dieser große Song von ihm. Jetzt ist er mal eingefallen. So, das Wetter auf SR3 sieht ungemütlich aus für den Abend. Gewitter, teils viel Regen, Sturmböen. Das Ganze beruhigt sich aber in der Nacht, 16 bis 20 Grad. Das sind die aktuellen Werte, von denen es aber schon ein bisschen abgebrochen ist. Und so 10 Grad, die tiefsten Werte, bei denen wir rauskommen werden. Morgen am Freitag eine Mischung aus Wolken, etwas Sonne, ein paar Schauern. Und dann zum Wochenende hin wird's trockener.
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0: Um kurz nach 7:30 folgende Meldung. Unsere neuesten Blitzer auf der A1 Trier-Saarbrücken in Höhe Tholey und auf der A1 Gegenrichtung, also Saarbrücken Richtung Trier in Höhe Eppelborn. Außerdem, ich muss mal eben schauen, ob ich da nichts überblättert habe. Nö, das war's. Ich wünsche eine gute Fahrt.
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0: Der hat echt schon viel geschafft. Be By You, eine schöne Country-Ballade jetzt auf SR3 von Luke Combs, der in den Charts, in den Hitlisten in den USA, was Country angeht, immer eigentlich ganz oben mit dabei ist. Vielleicht kennen Sie ihn, dass ihn in Social-Media-Accounts oder irgendwo bei TikTok oder was weiß ich, irgendwie so ein Video untergekommen ist, wo ein Mann Tracy Chapmans Fast Car singt. Das hat er gecovert und das war vor ein paar Jahren ein Riesenerfolg. Aber er hat noch viele andere. Be By You, sei bei dir. Das ist das, was wir jetzt hören, eine Liebeserklärung, eine musikalische Liebeserklärung an seine Ehefrau Nicole.
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Ella Langley auf SR3 Country Choosing Texas. Geschrieben wurde der Song zusammen mit Superstar Miranda Lambert. Und da geht's um eine Liebesbeziehung. Eine Frau verliert ihren Mann, weil er schon immer irgendwo anders hingehört hat, nämlich nach Texas. Choosing Texas. Ella Langley. Ein sehr verletzlicher Jimmy Buffett kommt jetzt mit einem Song, der ganz viel Persönliches beinhaltet. Come Monday, so heißt das Stück. Come Monday, it'll all be alright. Also wenn der Montag kommt, dann wird alles wieder gut sein. Das schreibt er von wegen auch eine schlimme Phase geht irgendwann zu Ende. Und was dieses Lied angeht, das hat sich zu seinem ersten großen Hit gemausert irgendwann. Es hat ein bisschen gebraucht, aber es kam dann dazu. Und in einem Interview hat Jimmy Buffett gesagt, wäre das nicht passiert, dann wüsste er nicht, ob er denn heute da wäre, weil das Lied hat seine Miete bezahlt und ihn davor gerettet, dass er untergeht. Das ist Jimmy Buffett mit Come Monday.

Truckstop möchten gerne Dave Dudley hören. AFN ist vielleicht weit, aber SR3 ist so nah. Das ist aus den späten 70ern. Und Dave Dudley mit Six Days on the Road ist aus den 60ern.

Sie ist Mitte 20, hat schon mehrere Auszeichnungen, mehrere Grammys. Heißt's Lainey Wilson, 4x4 by You. Das ist das Lied. 4x4, ein Allrad angetriebenes Fahrzeug und by You, also an deiner Seite. Und man ist überall zu Hause oder kann überall zu Hause sein auf der Welt, solange man auf dem Beifahrersitz neben seinem Lieblingsmenschen sitzt. Loretta Lynn und Ringo Starr mit Country Musik bis ran an die SR Info Nachrichten um 20 Uhr. Machen Sie es gut. Ich bin Frank Hofmann. Bis dann. Tschüss.

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1: 20 Uhr. Die in Afghanistan herrschenden Taliban haben einen bereits angesetzten Abschiebeflug nach Afghanistan vorerst verhindert. Nach Informationen des NDR versuchen die Taliban damit Druck auf die Bundesregierung zu machen, um weitere eigene Diplomaten nach Deutschland entsenden zu können. Peter Hornung für SR Info.
2: Am Donnerstag vergangener Woche hätte NDR-Recherchen zufolge eine Maschine Richtung Kabul abheben sollen, an Bord Afghanen, die abgeschoben werden sollten. Doch die Taliban ließen den Flug schon im Vorfeld absagen. Das erfuhr der NDR aus Diplomatenkreisen. Die Bundesregierung werde praktisch erpresst, hieß es. Der Hintergrund: Die Radikal-Islamisten wollen noch mehr eigene Diplomaten nach Deutschland schicken. Den Recherchen zufolge verdrängen die Taliban bereits seit 2024 systematisch afghanische Diplomaten, die von der Vorgängerregierung, also vor der Machtübernahme der Radikal-Islamisten, nach Deutschland geschickt worden waren.
1: Der Europäische Gerichtshof hat die Rechte von ausreisepflichtigen Asylbewerbern in Deutschland gestärkt. Ihnen dürfen keine grundlegenden Leistungen gestrichen werden, etwa für Kleidung, Handy oder Busfahrkarten. Innenminister Dobrindt und auch das Arbeits- und Sozialministerium kündigten an, das Urteil detailliert zu prüfen. Geklagt hatte ein Afghane, der nach Rumänien abgeschoben werden sollte und deshalb kein Geld mehr für den persönlichen Bedarf bekam. Unionsfraktionschef Spahn hat die geplante Pflegereform gegen die Kritik der Sozialverbände verteidigt. Im ARD-Interview der Woche sagte er, die Pläne von CDU-Gesundheitsministerin Warken seien ausgewogen. Warken plant einen höheren Beitragszuschlag für Kinderlose, höhere Beiträge für Besserverdienende und Minijobber. Außerdem soll bei den Rentenbeiträgen für pflegende Angehörige gekürzt werden. Mehrere Sozialverbände

0: kritisierten, dass Pflegebedürftige und ihre Angehörigen besonders stark belastet würden. Im Saarbrücker Parkhaus am Rathaus ist gestern Abend ein Mann ausgeraubt und schwer verletzt worden. Der 79-Jährige wollte laut Polizei an einem Parkscheinautomaten zahlen. Dabei versuchte ein Unbekannter, ihm die Geldbörse abzunehmen. Beim Versuch zu fliehen wurde der 79-Jährige zu Boden gestoßen. Er musste mit schweren Gesichtsverletzungen ins Krankenhaus gebracht werden. Der Täter floh mitsamt Geldbörse in Richtung St. Johanna Markt. Er ist etwa 1,80 Meter groß, kräftig, spricht Deutsch und wirkt ungepflegt. Er trug eine zusammengerollte Isomatte auf dem Rücken. Die Polizei bittet Zeugen, sich zu melden. Das waren die Nachrichten mit Carmen Bachmann. 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Das Wetter: Der Abend ist nass und windig. In der zweiten Nachthälfte lockert es teilweise auf. Die Temperaturen sinken auf 12 bis 9 Grad. Morgen ein Wechsel aus Sonne und Wolken. Ab und zu noch Schauer, aber kaum noch Gewitter bei 16 bis 20 Grad.
1: Hier ist der Verkehrsservice für den ARD-Abend. Vorsicht auf der A36 Richtung Bernburg, zwischen Wernigerode Nord und Wernigerode Mitte. Da liegt ein Reifen auf der Fahrbahn. Und das war's auch schon von uns. Schön, Ihnen eine gute und eine sichere Fahrt durch den Abend.
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1: Guten Abend, Deutschland. Und eine schöne Zeit. Sie hören den ARD-Abend wieder mal anders. Mit mir, ich bin Romy Anders. Hi.

Oh, romantisch. I swear. Einen entspannten Tagesausklang mit dem ARD-Abend. Feierabendzeit und wir hier im Abendteam, wir finden, das ist genau die Zeit der kleinen Rituale. Ganz einfach, um sich runterzufahren, ne? Damit es einem gut geht, vielleicht eine Tasse Tee. Oder ich trinke abends immer noch mal einen Kaffee mit einer Prise Zimt. Das ist Balsam für meine Seele und auch für die Stimmung. Schönes, warmes Licht nachher, wenn es dunkel ist. Und auch ganz, ganz entscheidend, die richtige Musik. Ja, und die gibt's ja von uns. Lieblingshits beim ARD-Abend. Hier sind die Eagles mit New Kid in Town.

Life is Life, so cool. Opus vom ARD-Abend. Es war 2004, da kam Unwritten raus. Das erste Album von Natasha Bedingfield. Und der Titelsong hier, der ging durch die Decke. Schon cool. Weltweit wurden rund 7 Millionen Exemplare verkauft, war Grammy nominiert, war die Melodie einer Fernsehserie einfach der Hammer. Und in diesem Sommer gibt es nun die seltene Gelegenheit, die Künstlerin in Deutschland bei einem Open Air live zu erleben. Sie gibt nämlich ein einziges Konzert, und zwar in Mainz auf der Zitadelle. Die Tickets kosten einheitlich 50 Euro, freie Platzwahl. Ihr Auftritt ist Teil der Konzertreihe Summer in the City, die es in Mainz seit über 15 Jahren schon gibt. Und da treten in diesem Jahr, im Juni, unter anderem auch Element of Crime auf, Foreigner und die No Angels. Natasha Bedingfield jetzt beim ARD-Abend mit Soulmate.

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8: Hier ist der Verkehrsservice für den ARD-Abend mit einer Meldung von der A2 Richtung Berlin. Zwischen Allerengersleben und Alsleben Stau, dort brauchen Sie 15 Minuten länger. Und das war's schon von unserer Seite. Seien Sie schon achtsam, passen Sie auf und kommen Sie gut und bald an.
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8: Heute am Donnerstagabend, da hören Sie mal wieder etwas anders. Romy Anders, mein Name. Ich grüße Sie. Hi.

Wir haben da eben eine sehr nette Nachricht aus Eckartsberger bekommen. Das ist übrigens nicht mehr in Thüringen, wie da vielleicht einige denken. Eckartsberger gehört schon zu Sachsen-Anhalt. Und da heißt es: Höre gerade euer Programm, gefällt gut, weiter so, 2 Ausrufezeichen und einen schönen Abend. Und klar, wer schreibt so kurz und knapp, aber alles ist drin, was wichtig ist? Ein Mann, der Klaus. Und Klaus grüßt noch alle Hörer, also Sie und uns hier. ard-abend@mdr.de. Dankeschön, Klaus, fürs Schreiben. 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

Mitte Mai, da hat er erst seinen 80. Geburtstag gefeiert und dann kam die Meldung, Udo Lindenberg ist im Krankenhaus. Schock für uns Fans. Aber Udo hat sich dann auch gleich gemeldet und sagt, Leute, alles halb so wild. Er hatte Probleme oder hat Probleme mit der Magenschleimhaut. Udo Lindenberg bedankt sich für all die Genesungswünsche und er will sich ordentlich durchchecken lassen, ne, damit am Ende auch wirklich alles wieder in Ordnung kommt. Denn, so Udo Lindenberg, Zitat, ich will mindestens 100 Jahre alt werden. Ja. Das ist ein Ziel, sportlich. Ein Herz kann man nicht reparieren. Oder man kann doch ein Herz reparieren. Udo Lindenberg beim ARD-Abend. Voilà.

Der ARD-Abend. In Braunschweig ist das MENA-Konzert abgesagt worden wegen eines aufziehenden Gewitters. Da werden auch starke Sturmböen erwartet. Und klar, die Organisatoren, die sagen, das Risiko für all die Leute hier und auch für Nena, für die Künstlerin selber, das Risiko gehen wir natürlich nicht ein. Und Nena hat auch schon ganz traurig auf Instagram geschrieben, dass es ihr total leid tut und sie sich so sehr auf die Show gefreut hat. Das ist schade. Auch in Sachsen wurden ja Warnungen rausgegeben vom Deutschen Wetterdienst wegen schweren Gewittern oder vor schwerem Gewitter. Da wird da gewarnt. Also nicht überall ist es heute ein gemütlicher Abend.

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1: 21 Uhr. Bei der Bundeswehr ist offenbar ein erheblicher Teil wichtiger Waffensysteme nur bedingt einsatzfähig. So gäbe es einen erheblichen Reparaturstau wegen fehlender Ersatzteile. Jana Heck für SR Info.
2: Das zeigt ein interner Lagebericht des wichtigsten Reparaturdienstleisters des Heeres, den WDR, NDR und Süddeutsche Zeitung einsehen konnten. Demnach kaufe der Bund zwar immer mehr Fahrzeuge, kümmere sich aber zu wenig um die nötige Wartung und Instandhaltung. Insidern zufolge sollen im Mai 2026 nur etwa die Hälfte der Schützenpanzer Marder, des Radpanzers Boxer oder der Panzerhaubitze 2000 einsatzbereit gewesen sein. Dafür soll es dem Bericht zufolge einen weiteren Grund geben: unklare Zuständigkeiten zwischen der Instandsetzungsfirma und dem Bundesverteidigungsministerium. All das führe dazu, dass die bundeseigene Firma, die Hill GmbH, mit dringenden Reparaturen nicht hinterherkomme.
1: Hill betreibt auch ein Werk in St. Wendel. Das Unternehmen wollte sich nicht zu den Recherchen äußern. Die Taliban haben einen geplanten Abschiebeflug nach Afghanistan kurzfristig abgesagt. Nach Informationen des NDR hatten die begleitenden Bundespolizisten schon ihre Visa, als die Regierung in Afghanistan den Flug cancelte. Damit möchten die Taliban Druck auf die Bundesregierung machen, um mehr eigene Diplomaten nach Deutschland entsenden zu können. Die meisten afghanischen Diplomaten in Deutschland wurden noch von der Vorgängerregierung ernannt. Der vor Dänemark angeschwemmte tote Buckelwal soll voraussichtlich kommende Woche abtransportiert werden. Das hat das dänische Amt für Naturverwaltung mitgeteilt. Der Kadaver wurde am Nachmittag für eine Obduktion vorbereitet. Bei den Untersuchungen soll festgestellt werden, woran der Wal gestorben ist und welches Geschlecht er hat. Der Buckelwal war als Timmy bekannt geworden, weil er sich zuerst in der Timmendorfer Bucht festgeschwommen hatte. Nach einer aufwendigen Rettungsaktion war der Wal vor wenigen Wochen freigeschleppt und vor Dänemark ins Meer entlassen worden. Zwei Wochen später wurde der Wal tot an die Küste gespült. In Saarbrücken-Dudweiler hat es am Nachmittag wieder gebrannt. Laut Polizei war das Feuer in einem Kellergeschoss ausgebrochen. Die Bewohner konnten das Mehrparteienhaus unverletzt verlassen. Die Polizei ermittelt wegen Brandstiftung. Zuletzt hatte es mehrmals in einem Nachbarhaus in der Scheiterstraße in Dudweiler gebrannt. Auch dort gehen die Ermittler von Brandstiftung aus. Das waren die Nachrichten mit Carmen Bachmann. 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

0: Wetter. Heute Nacht erst nass und windig. In der zweiten Nachthälfte lockert es teilweise auf. Die Temperaturen sinken auf 12 bis 9 Grad. Morgen ein Wechsel aus Sonne und Wolken, auch noch ab und zu Schauer, aber kaum noch Gewitter bei 16 bis 20 Grad. Am Samstag und Sonntag viele Wolken, aber auch Sonne, meist trocken, bei bis zu 22 Grad. Es ist 21.03 Uhr.
1: Und hier ist der Verkehrsservice für den ARD-Abend. Vorsicht A2 Richtung Berlin am Kreuz Magdeburg in der Überfahrt zur A14 Richtung Dresden. Eine ungesicherte Unfallstelle und das auch noch im Kurvenbereich. Vorsicht auf der A4 Frankfurt-Dresden im Bereich der Auf- und Abfahrten Dresden-Wildermann. Da laufen Rehe. Und die A20 Stettin Richtung Rostock haben wir. Die ist zwischen Jarmen und Gützkow nach einem Unfall gesperrt. Bitte denken Sie an die Rettungskasse. Die A113 Autobahn zu Bringer Dresden ist zwischen Schönefeld Nord und Spätstraße in beiden Richtungen wieder gesperrt wegen Wartungsarbeiten bis morgen früh ca. 5 Uhr. Und die A565 Bonn-Meckenheim ist zwischen dem Dreieck Bonn-Nord-Ost und dem Kreuz Bonn-Nord in beiden Richtungen gesperrt wegen Brückenschäden.
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1: Mit Romy Anders. Grüße ganz herzlich. Hi.

rd-abend@mdr.de. Hallo aus dem Saarland, schreibt uns der Gerd. Ich höre euer Programm meist im Auto, bin mit meiner Freundin Ramona, wir lassen den Abend ganz easy ausklingen, macht weiter so. Die Ente denkt an ihren Mupsel, schreibt er noch drunter. Das ist ja ganz niedlich, Gerd. Also statt Schatzi oder Süßer, sagen ja auch viele, Ente und Mupsel. Ah, das ist wirklich mal was ganz anderes, da weiß man dann genau, wer gemeint ist. Grüße ins Saarland und aus Berlin hat uns auch Andreas geschrieben. Hallo, ich sende die besten Grüße aus Berlin. Wir sind 5 Leute aus 5 verschiedenen Bundesländern und verbringen ein verlängertes Wochenende hier. Wir haben uns nach 6 Monaten wieder getroffen, denn wir waren voriges Jahr am Bad Lausick zur Reha. Es grüßt der Andreas aus Bitterfeld in Sachsen-Anhalt, aktuell gerade in Berlin. Dankeschön, Andreas. Wie ist denn das eigentlich? Seid ihr alle schon so ein bisschen im Fußball-WM-Fieber? In einer Woche geht es ja schließlich schon los. ard-abend@mdr.de. Schreiben Sie uns das mal oder Sie rufen an. 0800 80 80 110. Fußball-WM-Fieber, ja oder nein?

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0: Hero im ARD-Abend. Lieblingshits. In einer Woche geht die Fußball-Weltmeisterschaft los, aber so richtig in Fußballstimmung ist zumindest jetzt in meinem Umfeld noch keiner. Oder ich krieg's einfach nicht so mit. 0800 80 80 110. Wie ist denn das bei Ihnen in Berlin? Hallo Anne.
1: Hallo, guten Abend, Romy.
0: Und schon so richtig im Fußball-WM-Stimmung?
1: Leicht, ja. Fußball ist eigentlich nicht ganz so meins, ja. Aber ich freue mich, dass es mal wieder losgeht.
0: Ist es dann speziell der Sport oder dass es mal wieder losgeht, dass man sich zusammentrifft mit Freunden, mit der Familie, mit der Hausgemeinschaft und dann eben auch zusammen guckt und mitfiebert, gerade wenn Deutschland spielt?
1: Also es ist eher dieses Zusammenkommen von der Familie und Freunden und sich mal raussetzen und mal ein Bierchen trinken,
0: ja.
1: Während beim Gucken und... Ja, also mehr das Zusammenkommen als der Sport.
0: Bin ich total bei Ihnen, Anne. Also wir freuen uns auf die Fußball-WM. In einer Woche geht's los und vor allem freuen wir uns auf die schönen Abende, die wir da zusammen mit unseren Freunden, Bekannten, den Nachbarn und allen, die halt mit Lust haben am Feiern, die da mit dabei sein werden und mitgucken werden. Gucken Sie nur die Deutschlandspiele eigentlich oder auch die, die dann quasi so in Richtung Finale gehen? Da muss Deutschland ja gar nicht unbedingt dabei sein.
1: Eigentlich auch das Finale. Weil das ist dann schon interessant, wenn man sich schon hinsetzt, dann so auch mal komplett bis durchgucken. Also wenn's zeitlich passt, dann auch gern das Finale.
0: Und Anne, dann Ihr Schlusswort. Wer soll Ihrer Meinung nach der Sieger sein der Fußball-WM 2026? Wer schafft's?
1: Natürlich Deutschland.
0: Ich bin für Frankreich. Ich liebe Französisch. Comment ça va? Ça va bien et toi? Das reicht ja auch für die erste Verständigung. Ne? Wie geht's dir? Gut, danke und dir? Frankreich gewinnt diese Fußball-WM gegen wen auch immer mit 2:0. Was sagen Sie? Und sind Sie überhaupt schon im Fußball-WM-Fieber oder interessiert Sie das überhaupt nicht? 0800 80 80 110 oder Sie schreiben ard-abend@mdr.de. Wunderschönen guten Abend.

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7: Hier ist der Verkehrsservice für den ARD-Abend. Vorsicht auf der A4 Frankfurt-Dresden im Bereich der Auf- und Abfahrten Dresden-Wildermann, da laufen Rehe. Dann bitte auch Vorsicht auf der A9 Berlin-München zwischen dem Schkeuditzer Kreuz und Leipzig-West, auch dort Rehe auf der Fahrbahn. Vorsicht auf der A9 Richtung München, Auffahrt Rudolfstein, da steht ein defektes Fahrzeug. Und die A20 Stettin Richtung Rostock, die Strecke ist zwischen Jarmen und Gützkow gesperrt, da gab es einen Unfall, dort bitte an die Rettungsgasse denken. Die A111, Autobahnzubringer Hamburg, ist zwischen am Festplatz und der Seidelstraße in beiden Richtungen gesperrt wegen Tunnelwartungsarbeiten bis morgen früh ca. um 5. Und die A13, Autobahnzubringer Dresden, zwischen Schönefeld Nord und Spätstraße in beiden Richtungen eine Sperrung wegen Wartungsarbeiten auch bis morgen früh um 5. Letzte Meldung, die A565 Bonn-Meckenheim ist zwischen dem Dreieck Bonn-Nord-Ost und dem Kreuz Bonn-Nord in beiden Richtungen wegen Brückenschäden gesperrt. Es war nicht die letzte Meldung, sondern die vorletzte Meldung. Jetzt folgt die letzte Meldung und zwar von der B27 Blankenburg-Braunlage. Die Strecke ist zwischen Hüttenrode und Kreuztal gesperrt nach einem Unfall. Passen Sie schon auf, seien Sie achtsam und vor allem kommen Sie gut und bald an.
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7: Aus Erfurt, aus den Studios von MDR Thüringen, begrüßt Sie ganz herzlich Rumi Anders beim ARD-Abend. Guten Abend, eine schöne Zeit mit uns.

ARD Abends, jetzt weiter mit ganz viel Romantik, mit einer Brise Liebe. Es geht um die Kostbarkeit der wahren Liebe, es geht um die echte Zuneigung und die aufrichtige Verbundenheit und wie schwer das eben sein kann, das alles in dieser Welt zu finden. Die echte Liebe, die wahre Zuneigung zu einem anderen Menschen. Und wenn man das schon für sich gefunden hat, dann sollte man dankbar sein, jeden Tag und sich das immer wieder bewusst machen, wie schön das ist, was man da zusammen hat. Thomas Chevin, die Bee Gees. Einfach gut. Hier ist der ARD Abend.

Einen schönen Abend mit dem ARD-Abend. Es ist kurz nach 9:45. In einer Woche geht ja in Mexiko die Fußball-WM los. Und da wollen wir schon heute Abend wissen, sind Sie eigentlich in Stimmung? Sind Sie im Fußballfieber? Ja oder nein? Und da hat uns schon Anna aus Berlin vorhin erzählt, ob Fußball oder was anderes, ist ja eigentlich egal, worauf sie sich freut. Man sitzt wieder zusammen mit den Freunden, mit den Bekannten, mit der Familie. Man guckt zusammen Fußball und man hat einfach Spaß mit den Menschen, die man eben mag. Ne, zusammen Bierchen trinken, was knabbern und alle sind beisammen. Also ist schon Freude da, wenn auch vielleicht aus verschiedenen Gründen. Steffen aus dem Erzgebirge schreibt, die Fußball-WM ist doch eine schöne Abwechslung und ich denke, Holland wird Weltmeister. Die Niederlanden also. Ich freue mich schon sehr drauf, schreibt er. Danke für eure tolle Sendung. Sehr gern, Steffen. Schöne Grüße aus dem Erzgebirge. Wir grüßen Sachsen und das wunderbare Erzgebirge. Und Gisela aus Rostock hat sich auch noch gemeldet. Sie schreibt, Fußball ist mir egal. 3 Ausrufezeichen. Wir fahren nächste Woche nach Italien. Da bin ich schon total in Stimmung. In Urlaubsstimmung nämlich. Okay, Gisela, einen schönen Urlaub. Schöne erholsame Ferien. Und wie ist denn das bei Ihnen? Fußball-WM, gucken Sie oder gucken Sie nicht? Sie fahren auch nach Italien in den Urlaub oder nach Spanien. 0800 80 80 110 oder Sie schreiben ard-abend@mdr.de.

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1: Es ist 22 Uhr. Die rund 80 Fahrer der Saarbahn haben sich in einer Urabstimmung für weitergehende Streiks ausgesprochen. Nach Angaben der Lokführergewerkschaft GDL sind dadurch ab sofort auch unbefristete Streiks möglich. Zunächst soll von morgen Abend bis Samstag früh erneut gestreikt werden. Peter Sauer berichtet.
2: Von einem klaren Signal der Entschlossenheit der Saarbahn-Lokführer spricht die GDL mit Blick auf das einstimmige Ergebnis der Urabstimmung. Die Lokführer werden ihre Arbeit demnach von Freitag 17 Uhr bis Samstagmorgen 3.15 Uhr niederlegen. Die GDL hatte die Tarifverhandlungen mit dem KAV Saar, dem Kommunalen Arbeitgeberverband Saar, nach der zweiten Runde für gescheitert erklärt, da die Arbeitgeberseite kein Angebot vorgelegt hätte. Wenn der KAV Saar und die Saarbahn diese Blockadehaltung nicht schleunigst aufgeben, sagte der GDL-Bundesvorsitzende Mario Reiß, dann ist die Ausweitung der Arbeitskämpfe unausweichlich. Bedeutet, es könnte zu unbefristeten Streiks kommen.
1: Trotz starker Kritik bleibt es bei den deutschen Grenzkontrollen. Das hat Innenminister Dobrindt bei einem Treffen mit seinen EU-Kollegen in Luxemburg betont. Der CSU-Politiker nannte die Kontrollen wirkungsvoll und notwendig. Innerhalb der EU kontrollieren außer Deutschland noch 8 weitere Länder ihre Grenzen. Die EU-Kommission empfiehlt ihnen damit aufzuhören und verweist auf den in rund einer Woche in Kraft tretenden Asyl- und Migrationspakt. Bei einem Unfall mit einer Lufthansa-Maschine sind am Frankfurter Flughafen mehrere Menschen verletzt worden. Ein Sprecher der Fluglinie hat bestätigt, dass am Mittag das Bugfahrwerk einer Boeing 787 plötzlich einknickte. Auf einem Video ist zu sehen, wie die Nase der Maschine auf den Boden prallt. An Bord waren noch keine Passagiere, aber Crew- und Bodenmitarbeiter. Mehrere von ihnen mussten medizinisch versorgt werden. Wie genau es zu dem Unfall kam, ist noch unklar. In Saarbrücken-Dudweiler hat es am Nachmittag erneut gebrannt. Laut Polizei war das Feuer in einem Kellergeschoss ausgebrochen. Die Bewohner konnten das Mehrparteienhaus unverletzt verlassen. Inzwischen ist geklärt, dass keine Einsturzgefahr besteht und die Bewohner wieder zurück ins Haus dürfen. Die Polizei ermittelt wegen Brandstiftung. Zuletzt hatte es mehrmals in einem Nachbarhaus in der Scheiterstraße in Dudweiler gebrannt. Auch dort gehen die Ermittler von Brandstiftung aus. Und das waren die Nachrichten mit Hajo Müller. 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Das Wetter im Saarland: in der Nacht örtlich Schauer, 12 bis 9 Grad. Morgen ein Wechsel von Sonne und Wolken, ab und zu Schauer, maximal 20 Grad. Die weiteren Aussichten: am Wochenende mal grau, mal sonnig, nur vereinzelt Schauer. Temperaturen tagsüber bis 22, in den Nächten Abkühlung bis 6 Grad.
3: Und hier ist der Verkehrsservice für den ARD-Abend. Die A7 Ulm Richtung Hamburg ist zwischen Hannover-Schmünden

0: In Hedemünden und im Dreieck Dramental gesperrt, gab es einen Unfall. Vorsicht auf der A9 Richtung München, in der Auffahrt Rudolfstein, da steht ein defektes Fahrzeug. Die A20 Stettin Richtung Rostock ist zwischen Jarmen und Gützkow gesperrt, auch dort gab es einen Unfall. Bitte denken Sie an die Rettungsgasse. Und die A111 Autobahnzubringer Hamburg ist zwischen Am Festplatz und Seidelstraße in beiden Richtungen wegen Tunnelwartungsarbeiten bis morgen früh ca. 5 Uhr gesperrt. Die A113, Autobahnzubringer Dresden, ist zwischen Schönefeld Nord und Spätstraße in beiden Richtungen wegen Wartungsarbeiten gesperrt, auch bis morgen früh um 5. Und die A565, Bonn-Meckenheim, ist zwischen dem Dreieck Bonn-Nord-Ost und dem Kreuz Bonn-Nord in beiden Richtungen gesperrt wegen Brückenschäden. Außerdem, letzte Meldung, die B27, Blankenburg-Braunlage, ist zwischen Hüttenrode und dem Kreuztal in beiden Richtungen gesperrt nach einem Unfall. Passen Sie schon auf und kommen Sie gut an.
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0: Guten Abend, Deutschland. Und willkommen beim ARD-Abend. Heute aus Erfurt, aus Thüringen senden wir. Aus den Studios von MDR Thüringen. Romy Anders, mein Name. Hi.

In Mexiko geht es in einer Woche los mit der Fußball-WM. Und da wollen wir heute Abend schon mal von Ihnen wissen, sind Sie eigentlich in Fußballstimmung, so leidenschaftlichem Fieber drin, ja oder eher nicht so? Moin, liebe Romy aus Kassel, schreibt da die Karin. Wir sind schon in WM-Stimmung. Was noch fehlt, sind Chips und eine Kiste Bier. Und dann kann es losgehen. 3 Ausrufezeichen. Okay, Grüße nach Kassel. Liebes ARD-Abendteam, schreibt Jenny aus Magdeburg, nein, ich bin nicht der große Fußballfan, drücke unserer Mannschaft aber trotzdem ganz fest die Daumen. Etwas anderes war das im Jahr 2006, das Sommermärchen bleibt mir unvergessen. Ganz liebe Grüße von Jenny aus Magdeburg. Dankeschön, Jenny, fürs Schreiben, auch Ihnen. Und wie sehen Sie das? ard-abend@mdr.de. Noch sind wir für Sie da, hier beim ARD-Abend. Freuen uns auf

Musik von Falco beim ARD-Abend. Die drei schönsten Worte, die nur heute noch gelten, die lauten: Morgen ist Freitag. Ja, und noch schöner ist noch ein einziges Wort, nämlich Wochenende. Guten Abend und eine schöne Zeit mit uns. Hier ist der ARD-Abend, kurz nach 10:45.

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6: Es ist kurz vor 11:30. Hier ist der Verkehrsservice für den ARD-Abend. Und da haben wir immer noch die A9 Richtung München, nämlich in der Auffahrt Rudolfstein. Da steht ein defektes Fahrzeug. Die A20 Stettin Richtung Rostock ist zwischen Jarmen und Gützkow gesperrt. Da gab es einen Unfall. Denken Sie dort bitte an die Rettungsgasse. Die A111 Autobahnzubringer Hamburg ist zwischen am Festplatz und der Seidelstraße in beiden Richtungen wegen Tunnelwartungsarbeiten gesperrt und zwar bis morgen früh circa um 5. Und wir haben die A... Entschuldigung, wir... Kann nicht mehr richtig reden jetzt. Wir haben die A113 Autobahnzubringer Dresden. Die Strecke ist zwischen Schönefeld Nord und Spätstraße in beiden Richtungen wegen Wartungsarbeiten gesperrt. Bis morgen früh wahrscheinlich auch circa 5 Uhr. Die B27 Plankenburg-Braunlage ist zwischen Hüttenrode und Kreuztal in beiden Richtungen gesperrt nach einem Unfall. Wir wollen, dass Sie schon aufpassen, dass Sie achtsam bleiben und vor allem wach bleiben hinterm Lenkrad. Kommen Sie gut und sicher an.
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6: Mit Romy Anders. Hi, guten Abend.

In einer Woche geht's los in Mexiko mit der Fußball-WM. Und die Stimmung, die Freude drauf, die ist gemäßigt. Also wir wollten ja nun heute beim ARD-Abend von Ihnen wissen, ob Sie die Fußball-WM schon feiern, ob Sie da schon so richtig mitfiebern, vielleicht auch einen Favoriten haben. Und ja, die einen sagen, ja, freuen sich schon auf die Spiele, ne, je nachdem, wie es läuft, auch für unsere deutsche Mannschaft. Die Gisela aus Rostock, die juckt die Fußball-WM überhaupt nie. Gisela startet nämlich nächste Woche in den Italienurlaub, hat sie uns geschrieben. Und da hat die ganz anderes im Sinn als Fußball gucken. Die muss jetzt erstmal packen, ihren Koffer. Und wieder andere, die freuen sich auf gemeinsame Abende vor der Leinwand, vor allem mit Freunden. Ne, weil es einfach schön ist, zusammenzusitzen, gemeinsam zu gucken, bei leckeren Drinks und Chips. Und das Beisammensein eben einfach schön ist. Ich muss Ihnen sagen, ich freue mich auf den ganzen Tratsch und Klatsch, der bei so einer Fußball-WM dann auch ja immer zustande kommt. Ne? Am besten gefällt mir nämlich immer noch die Aussage von George Best, nordirische Fußballlegende. Der hat mal, vielleicht erinnern Sie sich, der hat mal gesagt, ich habe viel von meinem Geld für Alkohol, Frauen und schnelle Autos ausgegeben. Und den Rest, den habe ich einfach verprasst. Ja, das ist eine Position. Der ARD-Abend hier, kurz nach 11. Schöne Zeit, schönen Tagesausklang.

0: Musik von Nelly Furtado. Einen schönen Donnerstagabend wünschen wir Ihnen. Wir müssen jetzt mal hier bei uns im ARD-Abend ganz kurz drüber reden, dass ja für viele Menschen jetzt um diese Zeit ein richtig schöner Dreier die perfekte Angelegenheit ist. Na, ein perfekter Dreier, Kopfkissen, Kuscheldecke und dazwischen man selbst. Das ist genial.
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Ihr lieben Nachtschwärmer und ihr lieben Frühaufsteher, gleich geht's hier weiter mit der Nacht. Ab 23 Uhr, ab 11 die ARD-Hitnacht. Mein Kollege Frank Eberlein übernimmt. Einen guten Start in den Freitag, eine schöne Nacht. Das wünscht Ihnen Romy Anders. Wiederhören.

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1: Es ist 23 Uhr. Die Innenminister der EU-Staaten können sich offenbar vorstellen, ukrainischen Männern im wehrfähigen Alter künftig keinen automatischen Schutz mehr zu gewähren. Auch Bundesinnenminister Dobrindt ist nach eigenen Angaben für eine Verschärfung der Regeln. Er sagt, auch in Deutschland sei der Zuzug von Ukrainern im wehrpflichtigen Alter gestiegen. Katrin Schmid für SR Info.
2: Auf Basis der Richtlinie, die jährlich verlängert werden muss, bietet die EU seit kurz nach Beginn der russischen Vollinvasion quasi allen Ukrainerinnen und Ukrainern automatischen Schutz mit Zugang zum Arbeitsmarkt und zu Wohnraum, zur medizinischen Versorgung und zur Bildung für die Kinder. Wie einige andere EU-Innenminister spricht sich Dobrindt jetzt dafür aus, ukrainischen Männern im Alter von 23 bis 60 Jahren künftig den Weg zu einem Asylverfahren offen zu halten, was dann eine Einzelfallprüfung bedeutet. Die Beschränkung sei essentiell, um die Akzeptanz der Hilfsmaßnahmen zu erhalten, sagt Österreichs Innenminister Kahner. Außerdem brauche die Ukraine ihre männlichen Staatsbürger, um die Verteidigungs- und Wirtschaftsfähigkeit zu erhalten.
1: Der als Maskenmann bekannte deutsche Serientäter Martin N. ist in Frankreich wegen Mordes an einem 10-jährigen Jungen zu lebenslanger Haft verurteilt worden. Das Schwurgericht in Nantes sprach den 55-jährigen Bremer aufgrund zahlreicher Indizien schuldig. Das Opfer war 2004 aus einem Landschulheim in Westfrankreich verschwunden und Wochen später tot in einem See gefunden worden. Der Angeklagte war bereits 2012 in Deutschland wegen der Ermordung von drei Jungen im Alter zwischen 8 und 13 Jahren zu lebenslanger Haft verurteilt worden. Bei der Saarbahn wird morgen wieder gestreikt. Alle rund 80 Fahrer der Saarbahn haben sich bei der Urabstimmung für einen weitergehenden Arbeitskampf ausgesprochen. Zunächst soll von morgen Nachmittag 17 Uhr bis Samstag früh 3.15 Uhr gestreikt werden. Danach sind laut der Lokführergewerkschaft GDL auch unbefristete Streiks möglich. Die GDL hatte die Tarifverhandlungen mit dem Kommunalen Arbeitgeberverband Saar nach der zweiten Runde für gescheitert erklärt, da die Arbeitgeberseite kein Angebot vorgelegt habe. Die Frauen des 1. FC Saarbrücken haben das Finale des Fußball-Saarland-Pokals gewonnen. Wie der saarländische Fußballverband mitteilte, siegten sie im Saarwiesen-Stadion in Burbach gegen den Regionalliga-Konkurrenten SV Elversberg mit 2:1. Vor rund 900 Zuschauern gelang dem FCS damit die Revanche für die 0:1-Finalniederlage gegen Elversberg im letzten Jahr. Das waren die Nachrichten mit Harju Müller. 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Das Wetter im Saarland: in der Nacht örtlich Schauer, 12 bis 9 Grad. Morgen Wechsel von Sonne und Wolken, ab und zu Schauer, maximal 20 Grad. Die weiteren Aussichten: am Wochenende mal grau, mal sonnig, nur vereinzelt Schauer. Temperaturen tagsüber bis 22 Grad. 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
3: Und hier ist der Verkehrsservice in der ARD-Hitnacht. A2 Hannover Richtung Dortmund zwischen Garbsen und Bad Nenndorf, 5 Kilometer Stau. Die A20 Kreuz Uckermark Richtung Rostock ist zwischen Jarmen und Gützkow nach einem Unfall gesperrt. Die A96 Lindau-München ist zwischen München-Leim und München-Sendling wegen Brückenarbeiten in beiden Richtungen noch bis Montag gesperrt. Stadtverkehr Berlin, A111, zwischen Festplatz und Seidelstraße ist die Autobahn wegen Tunnelwartungsarbeiten in beiden Richtungen bis morgen früh 5 Uhr gesperrt. Und A113, Schönefeld

0: Berlin zwischen Schönefeld Nord und Spätstraße. Ebenfalls eine Vollsperrung wegen Wartungsarbeiten in beiden Richtungen bis morgen früh 5 Uhr. Und A565 Bonn-Meckenheim zwischen dem Dreieck Bonn-Nord-Ost und dem Kreuz Bonn-Nord ist die Autobahn in beiden Richtungen gesperrt. Ich wünsche Ihnen eine gute und sichere Fahrt.
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0: Und die kommt vom Mitteldeutschen Rundfunk aus Magdeburg. Und hier im Studio ist für Sie die ganze Nacht lang Frank Eberlein. Schön, dass Sie am Radio sind. Wir starten mit Musik von Talk Talk aus den 80ern. It's My Life.

23 Uhr, 12 haben wir es ja. Für den einen ist es noch Abend, für den anderen ist bereits die Nacht angebrochen. Und in dieser Übergangsphase sind wir schon zur Stelle mit der ARD-Hitnacht. Und wie der Name schon andeutet, wird hier in den nächsten Stunden ein Hit den nächsten förmlich jagen. Also, wir nehmen uns ganz viel Zeit, um den Stress dieses Donnerstags möglichst weitgehend zu vergessen. Und das geht ja am besten mit richtig schöner Musik. Und da habe ich gleich für Sie Ten Sharp hier mit You und danach einen Klassiker von den Moody Blues.

OMD. Ja, diese Jungs aus England haben in den späten 70ern angefangen, Musik zu machen. Und es hat auch gar nicht lange gedauert, bis der Erfolg da war. Enormer Erfolg, gleich Anfang der 80er. Man kann sagen, weltweit. Ja, und das haben sie geschafft mit ihrem damals völlig neuen Sound und natürlich den wunderschönen Popmelodien, wie dieser hier aus dem Jahr 82, Made of Orleans. Das waren also OMD hier in der ARD-Hitnacht. Und jetzt kommt eine Frau, ja, um die es zu der Zeit noch ja sehr still war. Sie ist zur Schule gegangen, ist dann irgendwann den Kinderschuhen entwachsen, ja, und hat in einer Serie gespielt in Australien, in ihrer Heimat, und hat dann 1986, 87 angefangen, Musik zu machen. Kylie Minogue, ja, heute einer der ganz großen Popstars dieser Welt. Und jetzt hören wir uns mal an, wie es mit Kylie einst angefangen hat. Ja, hier ist ihr erster Hit, I Should Be So Lucky.

0: Es ist 23.32 Uhr. Hier ist der Verkehrsservice in der ARD-Hitnacht. A2 Hannover Richtung Dortmund zwischen Garbsen und Bad Nenndorf. Gibt es im Moment 5 Kilometer Stau. Die A20 Kreuz Uckermark Richtung Rostock ist zwischen Jarmen und Gützkow nach einem Unfall gesperrt. Die A96 Lindau-München ist zwischen München-Leim und München-Sendling wegen Brückenarbeiten in beiden Richtungen noch bis Montag gesperrt. Stadtverkehr Berlin, A111 Autobahn, Stadtautobahn zwischen Festplatz und Seidelstraße. Ist die Autobahn in beiden Richtungen bis morgen früh 5 Uhr gesperrt und das gleiche auf der A113 Schönefeld-Berlin zwischen Schönefeld-Nord und Spätstraße wegen Wartungsarbeiten bis morgen früh 5 Uhr in beiden Richtungen gesperrt. Und noch eine Meldung für die A565 Bonn-Meckenheim zwischen dem Dreieck Bonn-Nordost und dem Kreuz Bonn-Nord ist die Autobahn in beiden Richtungen gesperrt und zwar dort eine Brücke. Ja, fahren Sie eine Umleitung und ich hoffe, Sie kommen gut und noch pünktlich an Ihr Ziel.
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Sarah Connor, wie schön du bist. Ja, und zu manchen kann man sagen, wie schön du singst. Und manchmal meint man das ja auch so, dass es schön eigentlich in Anführungszeichen stehen müsste. Ne? Da haben sich zum Beispiel Ralf, Lea, Lisa und Diana gemeldet. Sie waren gerade unterwegs bei einer Lesung, fahren jetzt noch ein paar Stunden nach Hause und schreiben sie, singen unsere Songs falsch mit. Ja, kann ja nicht jeder singen, aber wichtig ist ja, dass man Freude hat beim Singen, nicht wahr? Aber einer, der singen kann, ist und konnte schon immer, ist Jeff Lynne vom Electric Light Orchestra. Und das Electric Light Orchestra habe ich hier mit Here is the News in der ARD Hitnacht. Und wenn Sie auch gerade unterwegs sind, dann fahren Sie vorsichtig, kommen Sie gut an Ihr Ziel. Herzliche Grüße hier aus

0: Genesis, That's All in der ARD-Hitnacht. So, es ist kurz vor Mitternacht, 8 Minuten noch, dann ist dieser Donnerstag passé und dann freuen wir uns schon auf den Freitag und natürlich auch aufs Wochenende. Und jetzt kommt ein ganz lustiger Song aus den 70ern, ein Welthit von Boney M. Jeder kennt den Produzenten Frank Farian, war ja ein Deutscher, also da ist dann Musik made in Germany sozusagen um den Globus gegangen. Und bei Daddy Cool, da war ja das Lustige, dass Frank Farian da für den Anfang einen Bleistift genommen hat und hat ihn immer so zwischen seinen Zähnen, ich versuche das auch mal hier, so, ne? Hat er den klappern lassen, hat das aufgenommen, hat das so ein bisschen mit Sounds garniert und ein bisschen verhallt und raus kam Daddy Cool mit diesem Sound hier.
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1: Es ist 0 Uhr. Von den heute bundesweit stattfindenden Warnstreiks im Einzelhandel ist auch das Saarland betroffen. Am Vormittag ist in Saarbrücken eine Demonstration geplant. Die Positionen zwischen den Einzelhandelsarbeitgebern und der Gewerkschaft Verdi sind verhärtet. SR-Inforeporter Jimmy Booth.
2: Vor allem bei der Vertragslaufzeit und den Lohnerhöhungen liegen beide Seiten noch weit auseinander. Jetzt steht der zweite bundesweite Streiktag während des aktuellen Tarifstreits an. In Saarbrücken werden etwa 300 Beschäftigte aus dem Saarland und Rheinland-Pfalz zu einer Demonstration erwartet. Sie kommen unter anderem von Kaufland, IKEA und H&M. Die Demo zieht ab 11 Uhr durch die Innenstadt. Gegen 12.30 Uhr startet eine Kundgebung vor der Europagalerie. Am Samstag sind die Beschäftigten aufgerufen, vor ihren jeweiligen Betrieben zu protestieren. Verhandelt wird im Saarland wieder am 17. Juni. Eine Einigung ist derzeit nicht in Sicht. Verdi schließt daher längere Streikmaßnahmen nicht aus.
1: Die Fahrer der Saarbahn sind heute aufgerufen, auf der Strecke von Lebach bis Saargemünd die Arbeit niederzulegen. Wie die Gewerkschaft der Lokführer GDL mitteilte, soll der Streik um 17 Uhr beginnen. Sein Ende sei für morgen früh um 3.15 Uhr geplant. Danach sind laut GDL auch unbefristete Streiks möglich. Für den Arbeitskampf haben rund 80 Saarbahnfahrer in einer Urabstimmung votiert. Die GDL hatte die Tarifverhandlungen mit dem kommunalen Arbeitgeberverband Saar KAV für gescheitert erklärt. Sie fordert unter anderem Entgelterhöhungen in einem Volumen von 8% rückwirkend zum 1. Januar. Dies hält die Arbeitgeberseite für nicht bezahlbar. An diesem Wochenende findet wieder eines der traditionsreichsten Musikfestivals in Deutschland statt, Rock am Ring und die Parallelveranstaltung Rock im Park. Die Organisatoren erwarten rund 90.000 Besucher am Nürburgring und 80.000 in Nürnberg. Beide Festivals sind komplett ausverkauft. Headliner sind bis Sonntag Linkin Park, Volbeat und die Heavy-Metal-Urgesteine von Iron Maiden. Deutschlands Tennisstar Alexander Zverev kämpft bei den French Open in Paris heute um den Einzug ins Finale. Der 29-Jährige trifft im ersten Halbfinale ab 14.30 Uhr auf den Tschechen Jakub Menschik. Im Endspiel wartet der Sieger der Partie zwischen den Italienern Flavio Cobolli und Matteo Arnaldi. Das Wetter im Saarland. In der Nacht örtlich Schauer, 12 bis 9 Grad. Am Tag ein Wechsel von Sonne und Wolken. Ab und zu Schauer maximal 20 Grad. Die weiteren Aussichten am Wochenende mal grau, mal sonnig, nur vereinzelt Schauer. Temperaturen tagsüber bis 22, in den Nächten Abkühlung bis 6 Grad. Das waren die Nachrichten mit Hajo Müller. 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
3: Und hier ist der Verkehrsservice in der ARD-Hitnacht. A2 Hannover Richtung Dortmund, zwischen Garbsen und Bad Nenndorf 2 Kilometer Stau. Die A96 Lindau München ist zwischen München-Leim und München-Sendling wegen Brückenarbeiten in beiden Richtungen noch bis Montag gesperrt. Berlin, die A111 Charlottenburg-Dreieck-Oranienburg ist zwischen Festplatz und Seidelstraße wegen Tunnelwartungsarbeiten in beiden Richtungen bis 5 Uhr gesperrt. Und die A113 Schönefeld-Neukölln ist zwischen Schönefeld-Nord und Spätstraße in beiden Richtungen ebenfalls wegen Wartungsarbeiten bis 5 Uhr gesperrt. Und noch eine Meldung für die A565 Bonn-Meckenheim. Zwischen dem Dreieck Bonn-Nordost und dem Kreuz Bonn-Nord ist die Autobahn in beiden Richtungen gesperrt. Ich hoffe, Sie kommen gut durch, fahren Sie vorsichtig und kommen Sie gut an Ihr Ziel.
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3: Ja, die kommt vom Mitteldeutschen Rundfunk aus Magdeburg. Mein Name ist Frank Eberlein. Schönen guten Morgen. Heute ist Freitag, der 5. Juni. Kai.

Ja, so einfach war das damals, so einfach und so schwierig, Musik zu machen in den späten 60ern. Ne? Die Jungs von CCR, Creedence Clearwater Revival, brauchten da hörbar nicht viel mehr als ein Schlagzeug und Gitarren und natürlich einen charismatischen Sänger. Und schon entstand so ein toller Song wie Who'll Stop the Rain. Hier in der ARD-Nacht geht's jetzt weiter um 0 Uhr und 11 Minuten mit Musik von Imagination, Justin Illusion. Und ich hoffe, ja, Sie sind gut in den Freitag gestartet. Wenn noch nicht, dann kommt es in den nächsten Minuten garantiert.

Ja, dieses Lied von Joachim Witt ist zwar schon ziemlich alt, aber es beschreibt, glaube ich, ganz gut die heutige Zeit. Wenn man mal so durch Deutschland fährt, durch die großen Städte, sieht man ja auch immer mehr Einkaufszentren. Deren Fassungsvermögen ist inzwischen insgesamt so groß, dass, glaube ich, eine Nervenklinik gar nicht reicht, um die Folgen des wöchentlichen Einkaufsbummels zu beheben. Also mein Rat, am besten sich fernhalten von solchen Shopping-Tempeln. Da sind eh immer nur dieselben Geschäfte drin. Ja, und ab und zu gibt's ja noch so einen Tante-Emma-Laden, ne, wo man wirklich noch Kunde ist und wo man persönlich begrüßt und bedient wird. Möge das noch lange so bleiben, aber viele sind ja schon weg. So, Arlo Guthrie habe ich jetzt hier noch bis 12:30 und Madonna, City of New Orleans und Cherish. Weiterhin viel Spaß mit unserer tollen Musik.

0: Es ist 0.31 Uhr. Hier ist der Verkehrsservice in der ARD Hitnacht. Die A2 Dortmund-Hannover ist zwischen Bad Nenndorf und Wunstorf-Kohlenfeld in beiden Richtungen nach einem Unfall gesperrt. Die A96 Lindau-München ist zwischen München-Laim und München-Sendling wegen Brückenarbeiten in beiden Richtungen noch bis Montag gesperrt. Stadtverkehr Berlin, die A111 Charlottenburg-Dreieck-Oranienburg ist zwischen Festplatz und Seidelstraße wegen Tunnelwartungsarbeiten in beiden Richtungen noch bis 5 Uhr heute früh gesperrt. Und die A113 Schönefeld-Neukölln ist zwischen Schönefeld-Nord und Spätstraße in beiden Richtungen wegen Wartungsarbeiten ebenfalls bis 5 Uhr gesperrt. Und A565 Bonn-Meckenheim zwischen dem Dreieck Bonn-Nord-Ost und dem Kreuz Bonn-Nord ist die Autobahn in beiden Richtungen gesperrt. Ich hoffe, Sie kommen gut und hindernisfrei durch. Fahren Sie vorsichtig.
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0: Ja, das waren die Backstreet Boys, Quit Playing Games with My Heart. Ja, und bestimmt haben auch Sie sich schon öfter mal gefragt, was eigentlich in diversen Hits aus aller Herren Länder, in Liedern, die man seit Jahren oder ja meist schon seit Jahrzehnten kennt, eigentlich gesungen wird. Ne? Man kann ja nicht jede Sprache beherrschen und das ist aber überhaupt kein Problem. Wir klären Sie auf, dafür haben wir hier die Lösung.
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2: 1977. Frank Dostal aus Flensburg und Rolf Soja aus Soest gelingt der ganz große Disco-Wurf. Mit den Flamenco-Tänzerinnen Maite Mateo und Maria Mendolia aus Spanien, kurz Baccara genannt, mischen sie die europäischen Hitparaden auf und das gründlich. 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

Ja, sich immer mal wieder bedanken. Das ist die Devise, um ja weiterhin freundlich miteinander umzugehen in dieser Welt. Das war Shania Twain. 7 Minuten noch vor Mitternacht. Nee, Mitternacht ist schon längst vorbei. 7 Minuten vor 1 wollte ich sagen. Die Kings jetzt hier. Und dann Bonnie Tyler. Ja, ihr geht's immer noch nicht so gut. Und da wünschen wir von hier aus von Herzen gute Besserung.

0: Um 1 Uhr mit Wolfgang Berger. In Frankreich ist ein als Maskenmann bekannter Serientäter zu lebenslanger Haft verurteilt worden. Der Mann hatte auch in Norddeutschland 3 Kinder getötet. Ein französisches Gericht sprach ihn jetzt schuldig, im Jahr 2004 einen 10-jährigen Jungen ermordet zu haben. Aus der Nachrichtenredaktion Sven Weingartner.
1: Der 10 Jahre alte Jonathan wurde damals aus einem Schullandheim in Westfrankreich entführt. Seine Leiche trieb Wochen später in einem nicht weit entfernten Teich. Die französische Generalstaatsanwaltschaft hatte keine Zweifel an der Schuld des heute 55-jährigen Angeklagten. Er selbst hatte die Tat abgestritten. Der aus Bremen stammende Pädagoge war schon 2012 vom Landgericht Stade wegen der Morde an 3 Jungen zu lebenslanger Haft verurteilt worden. Etliche Jahre schlich Martin N. sich nachts und mit einer Sturmhaube maskiert in Schullandheime, Zeltlager und Privathäuser, um Jungen zu missbrauchen.
0: Der ukrainische Präsident Zelensky hat in einem offenen Brief ein Treffen mit Russlands Staatschef Putin vorgeschlagen. US-Präsident Trump lobte die Initiative, er forderte Russland und die Ukraine zu Kompromissen auf. Über den Brief Zelenskys berichtet aus Kiew Florian Kellermann.
2: Das Treffen solle in einem Land stattfinden, das traditionell Friedensverhandlungen ausrichte, so Zelensky. Der ukrainische Präsident nannte hier als Beispiele die Schweiz, die Türkei und Staaten der arabischen Welt. Er schlug Putin vor, ein genaues Datum für ein Treffen zu vereinbaren. Die Ukraine sei bereit zu einer vollständigen Waffenruhe für die Zeit der Verhandlungen. Die USA könnten die Einhaltung der Waffenruhe von beiden Seiten überwachen, so Zelensky.
0: Gesundheitsministerin Warken hat ein Konzept vorgestellt, wie die Pflegeversicherung finanziell auf gesunde Füße gestellt werden soll. Geplant sind Mehreinnahmen und Ausgabenkürzungen. Heimbewohner, Besserverdienende und Menschen ohne Kinder sollen stärker belastet werden. Der Entwurf wird jetzt innerhalb der Bundesregierung beraten. Auf der dänischen Insel Anholt ist der Buckelwal obduziert worden, der immer wieder an der deutschen Ostseeküste gestrandet ist. Fachleute haben den Kadaver zerlegt und untersucht. Warum der Wal verendet ist, konnten sie aber noch nicht feststellen. Verletzungen seien nicht zu erkennen gewesen. Im Maul und im Magen wurden keine Netze gefunden. Der Wal habe Parasiten gehabt, diese seien aber nicht für den Tod des Tieres verantwortlich. Gewebeproben sollen jetzt im Labor untersucht werden. Nach der Obduktion steht aber fest, dass es sich um ein Buckelwalweibchen handelte. Das waren die Nachrichten. Und das Wetter in Deutschland. Heute Nacht vor allem im Südosten und Osten Regen, im Westen meistens trocken, 13 bis 8 Grad. Tagsüber länger trocken, zwischendurch aber auch Schauer und später von Westen her Gewitter, 18 bis 21 Grad. Am Samstag vor allem im Osten Sonne, ansonsten auch Wolken und kurze Schauer, aber meistens trocken, 19 bis 24 Grad. Es ist jetzt 1.03 Uhr.
3: Und hier ist der Verkehrsservice in der ARD-Hitnacht. Die A2 Hannover Richtung Dortmund ist zwischen Wunstorf-Kohlenfeld und Bad Nenndorf nach einem Unfall gesperrt. Es gibt eine Umleitung, das ist die U38. Die A96 Lindau-München ist zwischen München-Leim und München-Sendling wegen Brückenarbeiten in beiden Richtungen noch bis Montag gesperrt. Stadtverkehr Berlin, die A111 Charlottenburg, Dreieck Oranienburg ist zwischen Festplatz und Seidelstraße wegen Tunnelwartungsarbeiten noch bis nachher 5 Uhr in beiden Richtungen gesperrt. Und nochmal Berlin, die A113 Schönefeld-Neukölln ist zwischen Schönefeld-Nord und Spätstraße in beiden Richtungen ebenfalls bis 5 Uhr wegen Wartungsarbeiten gesperrt. Und A565 Bonn-Meckenheim zwischen dem Dreieck Bonn-Nordost und dem Kreuz Bonn-Nord in beiden Richtungen gesperrt. Dort ist eine Brücke, die nicht passierbar ist. Ich wünsche Ihnen eine gute und sichere Fahrt.
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3: Auch für Sie. Und ich bin Frank Eberlein, melde mich hier aus dem MDR-Landesfunkhaus Sachsen-Anhalt in Magdeburg und wünsche Ihnen einen schönen guten Morgen. Und in diese Stunde starten wir musikalisch mit Starship.

Stop in the Name of Love, die Supremes in den 60ern, so lange ist das her, über 60 Jahre und das ist die ARD-Hitnacht. Ja, ansonsten, von der Musik mal abgesehen, ist es doch eine ruhige Nacht, ja, alles entspannt, glaube ich, und wenn Sie unterwegs sind, dann gute Fahrt und an dieser Stelle mal herzlichen Dank allen, die hier, ja, Grüße ins Studio schicken nach Magdeburg, da hat zum Beispiel Willi geschrieben, guten Morgen, ich höre immer im LKW die Hitnacht, da geht die Zeit schnell rum und Willi grüßt alle Kollegen da draußen, sagt, kommt gesund nach Hause und auch Grüße an alle, die nachts für uns da sind, also Polizei, Feuerwehr, Rettungsdienst und auch die Leute vom Radio. Ja, lieben Dank, Willi, weiterhin gute Fahrt und jetzt mit einer schönen Ballade, da geht es nochmal so gut, ne? Wie ich sagte, ganz entspannt, hier sind die Cars und Drive.

Genau so heißt der Song aus den 80ern, Just Around the Corner von Cock Robin. Und das in einer Nacht, ja, die direkt aufs Wochenende zugeht. Heute ist Freitag, der 5. Juni. Für viele in Deutschland, ja, ein Brückentag. Denn gestern war ja in einigen Regionen, in einigen Bundesländern gesetzlicher Feiertag. Zum Beispiel in Baden-Württemberg, in Bayern, in Hessen, Nordrhein-Westfalen, Rheinland-Pfalz und im Saarland. Und ja, teilweise auch noch in anderen Bundesländern, da nicht überall. Und ja, und wenn Sie heute also auch noch frei haben, dann genießen Sie dieses besonders lange Wochenende von Donnerstag bis Sonnabend. Nee, bis Sonntag sogar. Ja, ich glaube, der Sonntag gehört auch immer noch dazu. Jetzt gibt's hier bei uns Musik von Cassandra Steen und Adel Tawil. Stadt. Und dann gibt's Musik aus der Schweiz. Wir gehen in die 80er mit dem schönsten Song von Double.

0: Es ist 1.32 Uhr, kurz nach halb zwei. Schönen guten Morgen, hier ist der Verkehrsservice in der ARD-Hitnacht. Die A2 Hannover Richtung Dortmund ist zwischen Wunstorf Kohlenfeld und Bad Nenndorf nach einem Unfall gesperrt. Im Moment staut sich der Verkehr dort. Es gibt eine Umleitung, das ist die U38. Die A96 Lindau-München ist zwischen München-Leim und München-Sendling wegen Brückenarbeiten in beiden Richtungen noch bis Montag gesperrt. Stadtverkehr Berlin, die A111 Charlottenburg, Dreieck Oranienburg ist zwischen Festplatz und Seidelstraße wegen Tunnelwartungsarbeiten in beiden Richtungen noch bis 5 Uhr früh gesperrt. Und ebenfalls Berlin, die A113 Schönefeld-Neukölln ist zwischen Schönefeld-Nord und Spätstraße in beiden Richtungen wegen Wartungsarbeiten auch bis 5 Uhr noch gesperrt. Und A565 Bonn-Meckenheim. Zwischen dem Dreieck Bonn-Nordost und dem Kreuz Bonn-Nord ist die Autobahn in beiden Richtungen gesperrt. Kommen Sie gut und unfallfrei an Ihr Ziel.
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Ja, 1987 kam mal wieder ein Soloalbum von George Harrison auf den Markt. Cloud Nine klang so gar nicht wie der Rest des 80er Sounds. Ja, richtig schöne, traditionelle Musik sozusagen von dem Ex-Beatle. Und daraus, aus dieser LP, habe ich gespielt Got My Mind Set On You hier in der ARD-Hitnacht. Und jetzt kommen Exile mit Kiss You All Over und dann habe ich für Sie Sascha, If You Believe. Und weiterhin schönen Dank für die Grüße hier ins Studio. Ich grüße herzlich zurück aus Magdeburg.

Ja, dazu kann man herrlich so ein bisschen Frühgymnastik machen. Zu Physical von Olivia Newton-John, 8:08. Und die ersten Frühaufsteher sind, glaube ich, gleich zur Stelle. Und wir begrüßen Sie mit Musik von den Hollies. Ja, hier ist dieser wunderbare Song, diese Hymne, die unter die Haut geht. The Air That I Breathe. Und dann gibt es noch ein bisschen Pop aus den 80ern von Two of Us, Blue Night Shadow.